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Und wenn ich Sie jetzt begrüßen darf, heisst das, Sie sind wahrscheinlich so ein richtiger Nachtschwärmer. Aber ist auch gut so, weil dann kommen Sie weiterhin in den Genuss von unserem Musikprogramm. Viel Spass!

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1: Die Nachrichten von SRF um 3 Uhr mit Mario Sturni. Im Krieg zwischen den USA und dem Iran behauptet Präsident Donald Trump erneut, dass eine Einigung kurz bevorstehe. Während Trump von einer Vereinbarung spricht, die nur noch finalisiert werden müsse und in den nächsten Tagen unterschriftsreif sei, widerspricht der Iran dieser Darstellung. Ein Sprecher des iranischen Außenministeriums sagte laut staatlichen Medien, viele Punkte seien zwar geklärt, aber nicht alle. Und es gebe noch keine endgültige Entscheidung, ob der Iran zustimmen werde. Trump hatte dem Iran zunächst mit erneuten schweren Angriffen gedroht, diese dann mit Verweis auf die bevorstehende Einigung aber abgesagt. Aus Protest gegen die Militärdienstpflicht haben in Israel tausende ultraorthodoxe Juden den Verkehr auf zahlreichen Straßen und Zugstrecken lahmgelegt. Im ganzen Land gab es am Abend Staus und Beeinträchtigungen. Wie israelische Medien berichten, kam es auch zu Auseinandersetzungen zwischen der Polizei und Demonstrierenden. Auslöser für die Proteste sind Festnahmen von Ultraorthodoxen, die den Militärdienst verweigern. Für streng religiöse Männer in Israel galt bis zu einem Gerichtsentscheid 2024 eine Ausnahme, weshalb sie nicht ins Militär mussten. Zwei Meldungen in Kürze. In der EU gelten seit Mitternacht strengere Asylregeln. Die Reform soll Verfahren beschleunigen und Ausschaffungen konsequenter machen. Für Menschen mit geringen Aussichten auf Asyl sind Verfahren von maximal 12 Wochen vorgesehen in speziellen Zentren. Zudem sollen Länder mit vielen Migranten entlastet werden über einen neuen Solidaritätsmechanismus. Und die Behörden in Italien haben einen 70-jährigen Schweizer festgenommen, dem in der Schweiz Betrug und Veruntreuung vorgeworfen werden. Als Leiter eines kantonalen Amtes soll er fast 500.000 Franken unterschlagen haben. Laut der Nachrichtenagentur ANSA wurde er in einem Spital in der Nähe von Rom festgenommen. Die Fußball-Weltmeisterschaft hat mit einem Heimsieg begonnen. Co-Gastgeber Mexiko besiegte im Auftaktspiel Südafrika mit 2:0. Vor dem Spiel im Aztekenstadion in Mexiko-Stadt war die WM mit einer Feier offiziell eröffnet worden. Sie dauert 5 Wochen bis zum 19. Juli. Eine besondere Ankündigung für diese Zeit hat der Präsident von Ecuador gemacht. Denn während der WM soll das Bier im südamerikanischen Land billiger werden. Er werde eine Sondersteuer auf Bier und andere Getränke streichen, sagte er. Die Preise dürften dadurch um 20% sinken. Die Regierung von Ecuador will so die Bevölkerung entlasten und den Konsum und die Wirtschaft ankurbeln. Die Wetteraussichten: Der Freitag beginnt bewölkt, zum Teil fällt etwas Regen. Am Nachmittag wird es dann aus Westen sonniger bei 18 bis 23 Grad. Im Süden ist es mehrheitlich sonnig bei bis zu 25 Grad. Das waren die Nachrichten von Radio SRF, verantwortlich Mario Storni. SRF Verkehrsinformation von 3.03 Uhr auf der A8 Interlaken-Spiez in Höhe Leissigen-West in beiden Richtungen ist die Anschlussstelle gesperrt nach einem Unfall.

Ein nächtlicher Gruß schicke raus an Sie, wo auch immer Sie uns gerade zuhören. Das ist die SRF Musikwelle, wo Sie auch weiterhin traumhafte Momente geniessen dürfen.

Da ist die SRF Musikwelle mitten in der Nacht und da wird bei uns alles ein bisschen ruhiger, ein bisschen entspannter, aber vor allem traumhaft schön.

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1: Die Nachrichten von SRF um 4 Uhr mit Mario Sturni. US-Präsident Donald Trump hat eine baldige Einigung im Krieg mit dem Iran in Aussicht gestellt. Es habe Fortschritte bei den Gesprächen über eine entsprechende Vereinbarung gegeben, sagte Trump. Schon in den nächsten Tagen würden die Dokumente finalisiert und schließlich unterzeichnet, wahrscheinlich irgendwo in Europa. Der Iran widerspricht dieser Darstellung, man habe noch nicht entschieden, ob man eine allfällige Vereinbarung unterzeichnen werde, sagte ein Sprecher des Außenministeriums. Viele Punkte seien zwar geklärt, aber nicht alle. Gestern noch hatte Trump dem Iran mit neuen schweren Angriffen gedroht, diese dann mit Verweis auf die bevorstehende Einigung aber abgesagt. In der Vergangenheit hatte der US-Präsident wiederholt gesagt, eine Einigung stehe kurz bevor, ohne dass es aber zu einem Abschluss gekommen wäre. In der Europäischen Union gelten neu strengere Asylregeln. Um Mitternacht ist die entsprechende Reform in Kraft getreten. Mit den neuen Regeln will die EU Verfahren beschleunigen und Ausschaffungen konsequenter umsetzen. Für Menschen mit geringer Aussicht auf Asyl sollen die Verfahren noch maximal 12 Wochen dauern und in dieser Zeit dürfen sie spezielle Aufnahmezentren nicht verlassen. Teil der Reform ist auch ein neuer Solidaritätsmechanismus. Staaten, in denen viele Migranten ankommen sollen, entlastet werden. Auch die Schweiz übernimmt Teile der Reform, zum Beispiel erfasst und teilt sie zusätzliche Personendaten. Nach fast 4 Jahren im Koma ist in Thailand Prinzessin Bah gestorben. Die 47-Jährige war die älteste Tochter von König Vajiralongkorn. Sie lag seit Ende 2022 im Koma, nachdem sie bei einem Training einen Herzstillstand erlitten hatte. Ihr Zustand hatte sich laut dem Königshaus zuletzt weiter verschlechtert. Prinzessin Bah galt als wichtige Persönlichkeit im öffentlichen Leben. Sie arbeitete als Juristin und war auch Diplomatin. Auch politisch ist ihr Tod bedeutend. Sie gehörte zu den wenigen Mitgliedern der Königsfamilie, die als Thronfolger in Frage kommen. Die Fußball-Weltmeisterschaft hat mit einem Heimsieg begonnen. Co-Gastgeber Mexiko besiegte im Auftaktspiel Südafrika mit 2:0. Vor dem Spiel im Aztekenstadion in Mexiko-Stadt war die WM mit einer Feier offiziell eröffnet worden. Das Wetter der Freitag beginnt bewölkt, zum Teil fällt etwas Regen. Am Nachmittag wird es dann aus Westen sonniger bei 18 bis 23 Grad. Im Süden ist es mehrheitlich sonnig bei bis zu 25 Grad. Das waren die Nachrichten von Radio SRF, verantwortlich Mario Sturni.

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1: Die Nachrichten von SRF um 5 Uhr mit Mario Sturni. Präsident Trump schürt erneut Hoffnungen auf ein Abkommen mit dem Iran und bläst deshalb zuvor angekündigte Angriffe wieder ab. Und Heimsieg bei der Fußball-WM. Im Auftaktspiel gewinnt Co-Gastgeber Mexiko gegen Südafrika. Die Wetteraussichten: Der Freitag beginnt im Norden bewölkt, später ist es sonniger bei 18 bis 23 Grad, im Süden ist es freundlicher. Erst hat US-Präsident Donald Trump, Zitat, sehr harte Angriffe gegen den Iran angekündigt, nur wenige Stunden später dann die Kehrtwende. Der Grund, es gebe Fortschritte bei den Gesprächen für ein Abkommen zwischen den USA und dem Iran. Tobias Mayer fasst zusammen.
2: Er habe die geplanten Angriffe gegen den Iran abgesagt, ließ Trump auf seiner Online-Plattform verlauten. Und er erklärte, alle beteiligten Parteien hätten einem Friedensabkommen sowohl im Grundsatz als auch in den Details zugestimmt. Vor den Medien sprach er kurze Zeit später von einer großartigen Einigung.
3: We just made a great settlement of the war with Iran.
2: Über die nächsten Tage sollten die Dokumente finalisiert werden. Dann würden sie unterzeichnet, wahrscheinlich irgendwo in Europa, so Trump. Nur kurz zuvor hatten sich die USA und der Iran noch gegenseitig gedroht, mit harten Angriffen und möglichen Reaktionen darauf in dieser Nacht. Donald Trump hat in den letzten zwei Monaten schon mehrfach Einigungen angekündigt, die jedoch nie zu einem Abschluss kamen. Anzeichen dafür, dass es auch dieses Mal so sein könnte, gibt es. Die iranische Nachrichtenagentur Fars schreibt, der Iran habe weder einen Entwurf noch ein vorläufiges Memorandum mit den USA gebilligt. Die Agentur bezieht sich dabei auf eine anonyme Quelle, eine, wie sie sagt, gut informierte Quelle.
1: In der Europäischen Union gelten neu strengere Asylregeln. Um Mitternacht ist die entsprechende Reform in Kraft getreten. Mit den neuen Regeln will die EU Verfahren beschleunigen und Ausschaffungen konsequenter umsetzen. Aus Brüssel berichtet Katrin Schmidt von der ARD.
4: Kernelement der Asylreform ist, dass alle Personen, die irregulär, also ohne Aufenthaltstitel, in die EU einreisen, künftig einheitlich registriert und überprüft werden, im sogenannten Screening direkt an den EU-Außengrenzen, also etwa in Italien, Griechenland, Bulgarien, aber beispielsweise auch an einem deutschen Flughafen. Nach zentraler Speicherung aller biometrischen Daten entscheidet sich künftig, ob die Person, etwa wegen geringer Asylchancen, in ein beschleunigtes Grenzverfahren kommen soll, in dem innerhalb von 12 Wochen über das Asylgesuch entschieden werden soll. Zuständig für die Asylverfahren bleiben die Staaten, in die zuerst eingereist wurde. Ein Solidaritätsmechanismus im Asylpakt soll aber für ihre Entlastung sorgen. Darin wird geregelt, in welchem Maße die anderen EU-Staaten mit finanziellen Beiträgen, Sachleistungen oder der Übernahme von Asylsuchenden einspringen.
1: Auch die Schweiz übernimmt Teile der EU-Asylreform, zum Beispiel erfasst und teilt sie zusätzliche Personendaten. Nach fast 4 Jahren im Koma ist in Thailand Prinzessin Bar gestorben. Die 47-Jährige war die älteste Tochter von König Vajiralongkorn. Sie lag seit Ende 2022 im Koma, nachdem sie bei einem Training einen Herzstillstand erlitten hatte. Ihr Zustand hatte sich laut dem Königshaus zuletzt verschlechtert. Prinzessin Bar galt als wichtige Persönlichkeit im öffentlichen Leben. Sie arbeitete als Juristin und war auch Diplomatin. Auch politisch ist ihr Tod bedeutend. Sie gehörte zu den wenigen Mitgliedern der Königsfamilie, die für die Thronfolge in Frage kommen. Feuerwerk, ein Pokal im Großformat und Musik von Sängerin Shakira. In Mexiko-Stadt ist am Abend die Fußball-Weltmeisterschaft offiziell eröffnet worden. Nach einer Feier im Aztekenstadion folgte dort das Auftaktspiel. Dabei konnte sich der Co-Gastgeber über einen Heimsieg freuen. Mexiko gewann gegen Südafrika 2:0. Sportredaktor David Lendi.
5: Den Mexikanern gelang ein Traumstart in die Fußball-WM. Bereits nach 9 Minuten erzielte Julian Quiñones das erste Tor dieser Weltmeisterschaft. Danach verpassten es die Gastgeber, trotz drückender Überlegenheit, ihre Führung weiter auszubauen. Das beruhigende 2:0 erzielte Raúl Jiménez erst in der 67. Minute. Zu diesem Zeitpunkt waren die Südafrikaner allerdings nur noch zu zehnt, weil Yaya Sitole kurz nach dem Seitenwechsel wegen einer Notbremse mit der roten Karte frühzeitig des Feldes verwiesen wurde. Am Ende seien die über 80.000 Zuschauer im ausverkauften Aztekenstadion sogar mehr rote Karten als Tore. Die Südafrikaner beendeten die Partie nur noch zu neunt und in der Schlussphase flog mit César Montes auch noch ein Mexikaner vom Platz. Mexikos Startsieg war über die vollen 90 Minuten nie in Gefahr. Die Mexikaner waren über die ganze Spieldauer drückend überlegen und hätten wegen der vielen guten Torchancen das Eröffnungsspiel der 23. Fußball-Weltmeisterschaft noch deutlicher gewinnen müssen.
1: Der Spielbericht von Sportredaktor David Lendi. Insgesamt stehen an der WM in den USA, Kanada und Mexiko 104 Partien auf dem Programm. Die Schweiz bestreitet ihr erstes Spiel am Samstagabend und zwar gegen Katar. Das Wetter heute Freitag, den 12. Juni. Zunächst ist es bewölkt und stellenweise fällt in der Deutschschweiz etwas Regen. Am Nachmittag wird es aus Westen dann zunehmend sonnig. Je nach Sonnenscheindauer gibt es 18 bis 23 Grad. Im Wallis und im Tessin ist es ziemlich sonnig bei rund 25 Grad. Das waren die Nachrichten von Radio SRF, verantwortlich Mario Storni.

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1: Guten Morgen. Eine große Show gab's zum Start in die Fußball-WM am Abend. Wir schauen gleich als erstes auf Mexiko und fragen, wie es um die Sicherheit steht an diesem Großanlass. Außerdem Schauplatz bei uns ist der Nahe Osten. US-Präsident Donald Trump hat einmal mehr ein Ende des Krieges mit dem Iran in Aussicht gestellt. Mit mir im Studio heute früh ist Livia Schmid. Sie bringt uns das Freitagswetter.
2: Guten Morgen. Im Norden ist es zunächst grau und lokal gibt es etwas Regen. Am Nachmittag wird es aus Westen sonniger bei 18 bis 23 Grad. Im Süden ist es sonnig mit 25 Grad.
1: Ja, jetzt also läuft sie, die Fußball-Weltmeisterschaft 2026. Als einziges Land der Welt hat Mexiko am Abend zum dritten Mal eine WM eröffnet und gleich gewonnen. 2-0. Der Sieg sei eine Wohltat für Mexiko, sagt Auslandredaktorin Anna Lemmenmeier. Im Vorfeld der WM nämlich gab es ziemlich viel Gegenwind.
3: Pueblos del mundo, bienvenidos a México.
4: Völker der Erde, willkommen in Mexiko. Mit einer Show, welche die indigene Kultur Mexikos zelebrierte, eröffnete Mexiko die Fußball-WM 2026.
3: Football unites us all.
4: Fußball vereine alle Länder.
3: Nos une a todos.
4: Zum ersten Mal findet die WM denn auch länderübergreifend in drei Nationen statt. Doch diese sind alles andere als geeint. Zwischen den USA und den beiden Nachbarn Mexiko und Kanada knirscht es gewaltig. An der täglich stattfindenden Morgenpressekonferenz konnte es Präsidentin Claudia Sheinbaum am WM-Eröffnungstag denn auch nicht lassen, ihr Unverständnis gegenüber den USA auszudrücken.
5: El T-MEC, que por cierto, lo hizo Trump.
4: Der T-MEC, das Handelsabkommen zwischen den USA, Mexiko und Kanada, das hat Trump gemacht, in seiner ersten Amtszeit.
5: Es de él. Y benefició a Estados Unidos.
4: Und die USA hätten davon profitiert. Doch genau dieses Abkommen muss Mexiko während der WM mit Co-Gastgeber USA wieder verhandeln. So sieht es der Vertrag vor. Donald Trump ließ diese Woche aber verlauten, er wolle das Abkommen nicht mehr. Das wäre ungünstig für Mexiko, das 80% seiner Waren in die USA exportiert. Doch nicht nur außenpolitisch gab es Gegenwind im Vorfeld der Weltmeisterschaft in Mexiko, auch innenpolitisch. Auch am Eröffnungstag, wie seit Wochen, gingen Angehörige der rund 130.000 Verschwundenen in Mexiko auf die Straße. Ebenso demonstrierten tausende Lehrerinnen und Lehrer. Es geht unter anderem um die Rente. Es kam auch zu Zusammenstößen mit der Polizei vor dem Fußballstadion. Doch dann endlich das Eröffnungsspiel. Bereits in der 9. Minute schoss die mexikanische Fußballmannschaft das erste WM-Tor. Das zweite folgte in der 67. Minute. Mexiko gewann das Eröffnungsspiel zu Hause. Euphorie im Land. Und etwas Durchatmen für Präsidentin Claudia Sheinbaum vor dem nächsten Gegenwind.
1: Anna Lemmenmeier hat berichtet. Ja, und unterdessen ist auch das zweite WM-Spiel vorbei. Südkorea gewinnt gegen Tschechien mit 2-1. Einmal mehr hat US-Präsident Donald Trump gesagt, dass es bald zu einer Einigung kommt im Krieg mit dem Iran. Livia Schmid.
2: Es habe Fortschritte gegeben bei den Gesprächen über eine Vereinbarung, sagte Trump. Schon in den nächsten Tagen würden die Dokumente finalisiert und schließlich unterzeichnet, wahrscheinlich irgendwo in Europa. Gestern noch hatte Trump dem Iran mit neuen schweren Angriffen gedroht, diese dann aber abgesagt. In der Vergangenheit hatte der US-Präsident wiederholt gesagt, eine Einigung stehe kurz bevor, ohne dass es aber zu einem Abschluss gekommen wäre. Nach Zählungen des US-Senders CNN ist es nun das 39. Mal.
1: Ja, und was sagt denn der Iran zu der Ankündigung?
2: Auch hier kann man sagen, einmal mehr widerspricht der Iran der Darstellung Trumps, man habe noch nicht entschieden, ob man eine allfällige Vereinbarung unterzeichnen werde, sagte ein Sprecher des Außenministeriums. Viele Punkte seien zwar geklärt, aber nicht alle.
1: Vom Iran-Krieg nun zu einem ganz anderen Thema. Seit Mitternacht gelten in der Europäischen Union strengere Asylregeln.
2: Mit den neuen Regeln will die EU Verfahren beschleunigen und Ausschaffungen konsequenter umsetzen. Für Menschen mit geringen Aussichten auf Asyl sollen die Verfahren noch maximal 12 Wochen dauern und in dieser Zeit dürfen sie spezielle Aufnahmezentren nicht verlassen. Außerdem sollen Staaten, in denen viele Migranten ankommen, entlastet werden, etwa durch finanzielle Hilfe oder die Aufnahme von Asylsuchenden durch andere Länder. Auch die Schweiz übernimmt Teile der Reform, zum Beispiel erfasst und teilt sie zusätzliche Personendaten. In Großbritannien übernimmt Dan Jarvis das Verteidigungsministerium. Der frühere Armeeoffizier wird Nachfolger von John Healey, der zuvor überraschend zurückgetreten war. Jarvis war zuletzt Staatssekretär für Sicherheit im Innenministerium. Der bisherige Verteidigungsminister hatte als Grund für den Rücktritt einen Streit um das Militärbudget genannt und kritisiert, dass zu wenig in die Verteidigung investiert werde. Kurz nach Healeys Rücktritt kündigte auch Alistair Cairns seinen Rücktritt an. Er war Staatssekretär im Verteidigungsministerium und kritisierte ebenfalls das Militärbudget.
1: Fast 4 Jahre lang lag sie im Koma. Nun ist in Thailand die älteste Tochter des Königs gestorben.
2: Die 47-jährige Prinzessin Ba lag im Koma, nachdem sie einen Herzstillstand bei einem Training erlitten hatte. Zuletzt hatte sich ihr Zustand laut dem Königshaus weiter verschlechtert. Prinzessin Ba war die älteste Tochter von König Vajiralongkorn. Sie arbeitete als Juristin und war auch Diplomatin. Auch politisch ist ihr Tod bedeutend, denn sie kam für die Thronfolge in Frage. Zu den Börsendaten von SIX. Der Dow Jones Index in New York hat 1,9% gewonnen. Der Nikkei Index in Tokio steigt um 3,4%. Der Euro wird zu 92,09 gehandelt, der Dollar zu 79,59.
1: Gut informiert in den Freitag mit den Informationen von heute Morgen. Verantwortlich ist Rachel Berocci. Die Zeit, es ist gleich 6:07.
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7: Alte Regeln, man sollte sich ja nicht darum kümmern, was die Leute nebendran so machen. Was sie zum Morgen essen zum Beispiel. Die einen haben ein Sandwich gern, die anderen vielleicht das Müsli, nur Tequila. Das ist dann vielleicht doch für alle zu viel des Guten am Morgen früh. Darum lassen wir das auch sein. Also, so echt musikalisch, da können wir uns schon Tequila gönnen, so morgen früh. Und das machen wir auch. Schönen guten Morgen mit dem P-Tex und Too Much Tequila. Am Mikrofon der Christian Salzmann.

0: From Missouri to California, John Agnes Connection am 20 ab 6. Das ist gerade vorbei.
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0: Und heute Morgen haben wir es mit Marlies Gfeller von Heimisbach im Emmental zu tun. Guten Morgen, Frau Gfeller.
2: Guten Tag, Herr Salzmann.
0: Sie sind früh auf, genau. Ist das so Tages... Also ist das immer so bei Ihnen, dass Sie so früh aufgehen? Oder ist heute ein spezieller Tag?
2: Nein. Ich habe Lust gehabt auf einen Kaffee, musste brünzeln und jetzt hocke ich hier am Bettrand. Und dann das probiere ich einfach einmal.
0: Also jetzt sind Sie am Bettrand und haben den Kaffee in der Hand?
2: Jetzt geht nicht mehr, aber vorher schon, ja.
0: Gut, wunderbar. Aber jetzt, jetzt legen Sie nicht mehr ab, jetzt gehen Sie höchstens wieder zur Kaffeemaschine und lassen den zweiten raus, oder wie ist das?
2: Nein, wahrscheinlich nicht mehr in einer Stunde. Ein bisschen vor Bettwärme. Ich habe gerade noch neue Bettflaschen gemacht.
0: Ah.
2: Aber dann muss ich das schon, ja, sonst komme ich nicht durch.
0: Eben, Sie haben ja einiges vor heute, erzählen Sie.
2: Ja, eben, wie gesagt, ich sollte einfach mal ein bisschen mit 100 Wohnungen, ich habe mit Blumen zu tun, hat noch was zu verräumen und was zu machen. Und ich habe einfach noch, ich muss ein bisschen schauen, was für einen Anfall das die bekommen. Und sonst kann ich die halt einfach am Nachmittag noch auf den Kaffee haben und schauen, ob ich mit jemandem ein bisschen kann.
0: Ein bisschen
2: das ist mir auch gleich so. Jeder für sich schauen, ist für alles geschaut.
0: Ja, aber es ist ja gleich noch interessant, wenn man suchen kann vom einen oder vom anderen, wie das Neueste erfahrt, nicht?
2: Ja, ja. Aber ich bin nicht mehr so gewunderig, wie auch schon. Ich bin doch eben ein bisschen ein älteres Beispiel schon.
0: Ja, sie, je ältere, gewunderiger, ich sage es Ihnen.
2: Ui, dann kommt das noch gut mit mir.
0: Ja, Frau Queller, ja. Jetzt hören wir ja etwas an, wo ein bisschen Knöchel geht. Das ist auch gut so am Morgen früh, nämlich Schweizer Örgeli-Quartett Hilbi-Kilbi und das Hudaufüchsli. Da ist ja der Name ja schon Programm. Wer grüßen Sie denn?
2: Eben, ich möchte einfach alle, die jetzt am Morgen hören und die Trösten, die gerade nicht durchkommen heute. Einfach, ich habe jetzt einfach Glück gehabt. Oder Schwein gehabt, sagt man, wenn man metzen will, muss man Schwein haben.
0: Mhm.
2: Ja.
0: Dann wünsche ich Ihnen alles Gute und einen gelungenen Tag, dass er so kommt, wie Sie sich den vorgenommen haben.
2: Ja, ja, ich probiere das Möglichste dran zu reisen. Aber merci vielmals, euch auch einen guten Tag, Herr Salzmann.
0: Danke, Wiederhören, Frau Gfeller.
2: Wiederhören, danke.

vom Schweizer Örgeli-Quartett «Heubi Heubi», der «Hudus Hudufüchsli». Auf Wunsch von der Marlies Gfeller von Heimisbach im Emmental. Und wenn Sie jetzt auch, also nicht einen Morgenwunsch, aber einfach überhaupt einen Musikwunsch haben, dann können Sie anrufen. Und dann tun wir Ihnen den, wenn es irgendwie geht, heute am Nachmittag erfüllen. 0848 086 086. 0848 086 086. Es wünscht dir was. Das Wunschkonzert heute ab der 2.

Das Ländertrio Ulrich Hinderbitz sind mit im am Geburtstag im Schützenhaus am 5 über halb 7. Ja, man redet von der Schafskälte oder eben von den Eisheiligen. Und dann, also mir geht es einmal so, ich muss einmal ein bisschen grinsen und denken, ja, ja, genau, wir können jetzt wahrscheinlich schon Monate voraussagen, wenn es dann nochmal einmal richtig kalt wird. Oder das Gegenteil dann im Herbst. Aber auch halt's. Die Schafskälte, die haben wir gehabt, dann pünktlich, in den letzten Tagen nämlich ist es richtig kühl geworden und jetzt zieht es wieder an. Also, das verkündet man ja gerne, oder? Jetzt gibt es nämlich wieder ein richtig sonniges Wetter und warmes dazu. Und das lassen wir uns so richtig vorkommen und vorverzählen von unserem Wetterexperten. Der kommt jetzt gerade ins Studio.

0: Zum Unterhaltungsorchester vom Schweizer Radio DRS, Beautiful Rose.
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0: Der Gaudenz Fluri von SRF Meteo ist bei mir im Studio. Guten Morgen, Gaudenz.
2: Guten Morgen, Christian.
0: Vorher ist schon die Schafskälte angesprochen. Du hast gesagt, es sei dir eigentlich gleich. Das ist sowieso vorbei jetzt. Ist genau. Das so?
2: Ja, also wenn man auf die Schafskälte eingehen will, dann kann man sie jetzt abhäkeln. Weil jetzt zwar heute kann man sie gerade vielleicht noch irgendwie noch ein Häkchen machen, ein Kreuzchen. Weil es ist heute am meisten Ort noch eher ein bisschen kühler, als was normal wäre um die Jahreszeit. Das zumindest in der Deutschschweiz mit rund 20 Grad im Westen, im Wallis und im Süden gibt es schon 25 Grad heute. Und dazu starten wir vielenorts grau in den Tag. Im Süden sind, da scheint schon die Sonne. Auch im Wallis kommt die Sonne dann schon bald einmal führen und in der Romandie. Und in der Deutschschweiz, da geht es bis in den Nachmittag rein, bis dann die Sonne führen kommt. Und also zum Beispiel zwischen Kanton Uri, Kanton Glaris, St. Galler Oberland und Graubünden. Dort geht es also bis in den späteren Nachmittag oder sogar in den Abend rein, bis sich die Wolken dann wirklich gut mögen auflockern. Und aktuell ist es auch noch am Regnen, das besonders in der Ostschweiz, aber auch sonst in der Deutschschweiz kann es da und dort im Vormittag noch ein paar wenige Regentropfen geben.
0: Wenn ich jetzt sage, es ist ein Brückentag, bin ich da etwa richtig? Das
2: ja, also,
0: und ich bin euch schon gehört
2: habe. Ja, wir sagen am Übergangstag, du kannst dem Brückentag sagen, du kannst dem sagen, wie du gerne möchtest, aber es ist gar genau so richtig, halt die Brücke richtig. Sommer wieder, schon gerade Hochsommer, es ist gerade Vollgas in den Hochsommer gehen wir. Morgen haben wir schon Temperaturen zwischen 24 und 28 Grad, am Sonntag nochmal ähnlich warm, vielleicht ein Grad weniger und an beiden Tagen, da scheint die Sonne nicht ganz vom Wolken Himmel, aber es wird einfach ein sonnig und warmes Wochenende.
0: Der Gaudenz Fluri von SRF Meteo.

Wow, geht ja ziemlich Post ab, oder? Der Mike van Heik und Starklar. Das ist die SRF Musikwelle am Freitagmorgen. Inzwischen, mal gerade auf die Uhr schauen, 7 Minuten vor der 7 ist es. Meine Damen und Herren, die Chur wird geschossen. Und wie es das wird, sagt genössische Schützenfest, läuft nämlich. Alles, was kann und will, geht auf Chur schiessen in diesen Tagen. Männer und Frauen und auch ganz junge Leute nehmen Sturmgewehr in die Hand. Wie das Mädchen hier, das sehr schmal im Schiessstand ist. Schützenfest, gestern und heute. Jawohl, wir lassen nämlich zurück auf Schützenfest Chur. Das war im 49 schon dort und hat schon ein bisschen anders gestimmt. Aber im Grunde genommen natürlich das Gleiche. Das Urfallschützenfest gestern und heute können Sie bei uns nachhören im seiner Zeit auf srfmusikwelle.ch.

0: Er heisst nicht Richard Kleidermann, ist aber das Schweizer Panda, der Rolf Kunz und Joy and Happiness. Das ist SRF Musikwelle am Freitagmorgen. Wir kommen zum Informationsmagazin heute Morgen. Heute präsentiert von der Nina Gigax. Guten Morgen, Nina.
1: Guten Morgen. Die Fußball-Weltmeisterschaft ist offiziell eröffnet. Nach Protesten und politischen Spannungen erlebt Co-Gastgeber Mexiko einen Start nach Maß. Wie die Eröffnungsfeier lief, das berichten wir gleich als erstes. Und US-Präsident Donald Trump sagt, eine Einigung im Iran-Krieg sei zum Greifen nah. Dies sagt er zum wiederholten Mal und der Iran widerspricht. Mit mir im Studio ist Livia Schmid. Heute Morgen braucht es teilweise noch den Regenschirm.
2: Guten Morgen. Ja, im Norden ist es zunächst grau und lokal gibt es etwas Regen. Am Nachmittag dann wird es aus Westen sonniger bei 18 bis 23 Grad und im Süden ist es sonnig mit 25 Grad.
1: Feuerwerk, ein Pokal im Großformat und Musik von Sängerin Shakira. In Mexiko-Stadt ist am Abend die Fußball-Weltmeisterschaft der Männer offiziell eröffnet worden. Als einziges Land der Welt hat Mexiko zum dritten Mal eine WM eröffnet und gleich gewonnen, 2-0. Der Sieg sei eine Wohltat für Mexiko, sagt Auslandredaktorin Anna Lemmenmeier. Im Vorfeld der WM nämlich gab es ziemlich viel Gegenwind.
3: Völker der Erde, willkommen in Mexiko. Mit einer Show, welche die indigene Kultur Mexikos zelebrierte, eröffnete Mexiko die Fußball-WM 2026. Football unites us all. Fußball vereine alle Länder. Nos une a todos. Zum ersten Mal findet die WM denn auch länderübergreifend in drei Nationen statt. Doch diese sind alles andere als geeint. Zwischen den USA und den beiden Nachbarn Mexiko und Kanada knirscht es gewaltig. An der täglich stattfindenden Morgenpressekonferenz konnte es Präsidentin Claudia Sheinbaum am WM-Eröffnungstag denn auch nicht lassen, ihr Unverständnis gegenüber den USA auszudrücken.
4: El T-MEC, que por cierto, lo hizo Trump.
3: Der T-MEC, das Handelsabkommen zwischen den USA, Mexiko und Kanada, das hat Trump gemacht, in seiner ersten Amtszeit.
4: Es de él. Y benefició a Estados Unidos.
3: Und die USA hätten davon profitiert. Doch genau dieses Abkommen muss Mexiko während der WM mit Co-Gastgeber USA wieder verhandeln. So sieht es der Vertrag vor. Donald Trump ließ diese Woche aber verlauten, er wolle das Abkommen nicht mehr. Das wäre ungünstig für Mexiko, das 80% seiner Waren in die USA exportiert. Doch nicht nur außenpolitisch gab es Gegenwind im Vorfeld der Weltmeisterschaft in Mexiko, auch innenpolitisch. Auch am Eröffnungstag, wie seit Wochen, gingen Angehörige der rund 130.000 Verschwundenen in Mexiko auf die Straße. Ebenso demonstrierten tausende Lehrerinnen und Lehrer. Es geht unter anderem um die Rente. Es kam auch zu Zusammenstößen mit der Polizei vor dem Fußballstadion. Doch dann endlich das Eröffnungsspiel. Bereits in der 9. Minute schoss die mexikanische Fußballmannschaft das erste WM-Tor. Das zweite folgte in der 67. Minute. Mexiko gewann das Eröffnungsspiel zu Hause. Euphorie im Land. Und etwas Durchatmen für Präsidentin Claudia Sheinbaum vor dem nächsten Gegenwind.
1: Anna Lemmenmeier. Und unterdessen ist auch das zweite WM-Spiel vorbei. Südkorea gewinnt gegen Tschechien mit 2-1. Einmal mehr hat US-Präsident Donald Trump gesagt, dass es bald zu einer Einigung im Krieg mit dem Iran kommen könnte, Livia Schmid.
2: Es habe Fortschritte gegeben bei den Gesprächen über eine Vereinbarung, sagte Trump. Schon in den nächsten Tagen würden die Dokumente finalisiert und schließlich unterzeichnet, wahrscheinlich irgendwo in Europa. Gestern noch hatte Trump dem Iran mit neuen schweren Angriffen gedroht, diese dann aber abgesagt. In der Vergangenheit hatte der US-Präsident wiederholt gesagt, eine Einigung stehe kurz bevor, ohne dass es aber zu einem Abschluss gekommen wäre. Nach Zählungen des US-Senders CNN ist es nun das 39. Mal.
1: Ja, und was sagt denn der Iran zu der Ankündigung?
2: Auch hier kann man sagen, einmal mehr widerspricht der Iran der Darstellung Trumps. Man habe noch nicht entschieden, ob man eine allfällige Vereinbarung unterzeichnen werde, sagte ein Sprecher des Außenministeriums. Viele Punkte seien zwar geklärt, aber nicht alle.
1: Vom Iran-Krieg zu einem ganz anderen Thema. Seit Mitternacht gelten in der Europäischen Union strengere Asylregeln.
2: Mit den neuen Regeln will die EU Verfahren beschleunigen und Ausschaffungen konsequenter umsetzen. Für Menschen mit geringen Aussichten auf Asyl sollen die Verfahren noch maximal 12 Wochen dauern. Und in dieser Zeit dürfen sie spezielle Aufnahmezentren nicht verlassen. Außerdem sollen Staaten, in denen viele Migranten ankommen, entlastet werden, etwa durch finanzielle Hilfe oder die Aufnahme von Asylsuchenden durch andere Länder. Auch die Schweiz übernimmt Teile der Reform, zum Beispiel erfasst und teilt sie zusätzliche Personendaten. Nach Südkorea. Dort hat ein Gericht den früheren Präsidenten Yoon Suk-yeol zu einer weiteren Gefängnisstrafe verurteilt. Es sprach ihn des Machtmissbrauchs und der Feindbegünstigung schuldig und verurteilte ihn zu 30 Jahren Haft. Das Gericht sah es als erwiesen an, dass Yoon einen Vorwand geschaffen habe, um das Kriegsrecht auszurufen. Das war im Dezember 2024. Als Vorwand dafür habe er Drohnenflüge über Nordkorea genutzt, die rund 2 Monate zuvor stattfanden. Diese habe Yoon selbst angeordnet. Yoon sitzt bereits in Haft. Er war bereits im Februar zu einer lebenslangen Gefängnisstrafe verurteilt worden, weil er das Kriegsrecht ausrief. Aus Protest gegen die Militärdienstpflicht haben in Israel tausende ultraorthodoxe Juden den Verkehr auf zahlreichen Straßen und Zugstrecken lahmgelegt. Im ganzen Land gab es Staus und Beeinträchtigungen. Wie israelische Medien berichten, kam es auch zu Auseinandersetzungen zwischen der Polizei und Demonstrierenden. Auslöser für die Proteste sind Festnahmen von Ultraorthodoxen, die den Militärdienst verweigern. Für streng religiöse Männer galt in Israel bis zu einem Gerichtsentscheid 2024 eine Ausnahme, weshalb sie nicht ins Militär mussten.
1: Fast 4 Jahre lang lag sie im Koma. Nun ist in Thailand die älteste Tochter des Königs gestorben.
2: Die 47-jährige Prinzessin Ba lag im Koma, nachdem sie einen Herzstillstand bei einem Training erlitten hatte. Zuletzt hatte sich ihr Zustand laut dem Königshaus weiter verschlechtert. Prinzessin Ba war die älteste Tochter von König Vajiralongkorn. Sie arbeitete als Juristin und war auch Diplomatin. Auch politisch ist ihr Tod bedeutend, denn sie kam für die Thronfolge in Frage. Zu den Börsendaten, geliefert von SIX. Der Dow Jones Index in New York hat 1,9% gewonnen. Der Nikkei Index in Tokio steigt um 3,6%. Der Euro wird zu 92,10 gehandelt, der Dollar zu 79,58.
1: Soweit die Informationen von heute Morgen an diesem Freitag. Verantwortlich ist Rachel Berocci. Die Zeit gleich 7:08.
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0: Ja, meine Damen und Herren, wir starten mit viel Schwung in die Morgenstunde am Freitag. Nämlich mit dem Tiroler Echo und Sterne am Himmel. Am Mikrofon der Christian Salzmann. Grüezi miteinander.

Drei Black und ganz in Weiß am Viertel ab 7. Ihr gemeint, es gibt nur Kompositionen, also so Militärmärsche oder so, für General oder vielleicht noch für Bundesräte oder Regierungsräte, habe ich auch schon gehört. Aber nein, da geht es auch weiter, aber habe ich jetzt entdeckt. Nämlich, wenn du danach ein Adjutant-Unteroffizier bist, kommst du auch einen Marsch über. Der Adjutant-Unteroffizier Indlisbacher, der hat einmal so einen bekommen. Wir hören das Ländler-Trio Heimelig.

0: Schweizerkäste Marc Alpina an du klare Quelle. Was er sicher nicht hat wollen, ist schlecht dastehen. Unbedingt hat er es nicht wollen. Und dann hat er sich so gestabig angestellt, dass er am Schluss dann total abgesagte Hose hatte. Da kommt die Morgengeschichte von Katja Alves.
1: Der Emil ist auf dem Land und steht vor einem Stand mit Blumensträußen. Sein Auto hat er vom Feldweg parkiert. Weit und breit ist niemand zu sehen. Welchen Strauß soll er eigentlich posten? Der dahin ist schon etwas verblüht und bei dem da sind die Tulpenstiele länger als die Rosen. Nein, so etwas gefällt der Tante Gertrud nicht. Endlich hat er einen passenden Strauß gefunden. 20 Franken steht auf dem Schild. Der Emil fischt zwei Zehnernoten aus dem Portemonnaie, legt sie ganz klein zusammen und zwängt sie durch den engen Schlitz vom Kässeli. Neben der Kasse hat es ein Schild. «Bitte lächeln, Sie werden gefilmt!» «Aha», denkt der Emil, «der Stand ist also überwacht. Der Bauer will wissen, dass die Leute auch wirklich zahlen. So ist richtig.» Der Emil nimmt den Strauß. Aber gerade, wo er weglaufen will, wird ihm plötzlich Angst und Bang. Was ist, wenn der Bauer gar nicht gesehen hat, dass er zwei Nötli und nicht nur eins reingerührt hat? Vertrauen ist gut, aber Absicherung ist besser, denkt Emil. Er will nicht riskieren, dass hinter der nächsten Böschung ein hässiger Bauer mit den Mistgabeln auf ihn lauert. Er nimmt sein Sackmesser vor und knüblet damit am Schloss vom Kessel herum. Kein robustes Schloss. Emil geht ins Auto und holt die Werkzeugkiste mit dem Handbohrer. Endlich ist das Kessel offen. Glücklich nimmt er seine zwei Zehnernoten raus, faltet sie auseinander und hebt sie gegen die Kamera. Und lächelt. Dann will er die beiden Zehnernoten wieder ins Kessel zurücktun. Aber jetzt geht das Kessel nicht mehr richtig zu. Ein riskant, denkt Emil. Wenn es dumm kommt, nimmt ein anderer das Geld raus. Was soll er jetzt machen? Ja, nu, brummt Emil, dann kaufe ich halt der Tante Gertrud den Schachtel Praline. Schnell stellt er den Strauß zurück in die Vase und marschiert zurück zu seinem Auto. Am anderen Tag steht im Gemeindeanzeiger, es hätten sich wieder mal Vandalen am Blumenstand beim Waldschaffen gemacht. Und das trotz Videoüberwachung.

Solothurner-Lied, ja, recht Pfupf hat sie drauf, da, die Michelle Reiser. Aber es ist ja immer so, egal was sie macht. Es ist immer so gewesen. Um 2 Minuten nach der halben Nacht. Stesser auf Musikwälder am Freitagmorgen. Und jetzt gibt es Kühlibach-Musikanten. Dankeschön, Papa.

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0: Guten Morgen, Gaudenz, Flori von SRF Meteo.
2: Guten Morgen, Herr Salzma.
0: Kommen wir reden über die Temperaturen. Die kommen ja rauf, das ist ja schön, aber im Moment sind sie noch nicht so hoch.
2: Ja, im Moment haben wir um die 15 Grad, wobei das ist eigentlich jetzt im Vergleich zu der nächsten Nacht noch relativ eine milde Nacht mit 15 Grad, aber der Tag durch gehen heute Temperaturen noch nicht so extrem rauf. Es gibt in der Deutschschweiz so um die 20 Grad, wenn man es ein bisschen aufdröselt. Zu Chur sind es eher nur 18 und zu Bern sind es 22 Grad, in der Westschweiz und im Wallis sind es 25 Grad und auch im Süden gibt es um die 25 Grad heute. Es ist aktuell in der ganzen Schweiz mehr oder weniger bewölkt. Das ist zum Teil auch nass, das vor allem in der Deutschschweiz. Am kräftigsten Regnen tut es oder hat es in der letzten Stunde in der Ostschweiz, aber auch im Oberbaselbiet ist aktuell zum Beispiel zum Teil nass. Aber sonst in den anderen Regionen kann es jetzt in den nächsten Stunden dann dort noch ein paar wenige Tropfen geben. Aber es tut langsam auf im Laufe des Tages. Am Vormittag schwimmt Tessin und im Wallis und dann auch in den anderen Regionen tut es vom Westen her immer mehr auf. Wolken lockern sich auf und machen den Sonnenplatz. Ganz überall wird es aber heute wahrscheinlich nicht für Sonne lange. Am zuerst bleiben die Wolken in der Zentral- und Ostschweiz und in Nordbünden, also zum Beispiel im Kanton Uri oder im St. Galler Oberland oder im Prättigau, was man jetzt nicht unbedingt auf allzu viel Sonne hoffen heute.
0: Gut, und auf wie viel Sonne kann man dort morgen hoffen?
2: Sehr viel. Da ist es eigentlich an beiden Tagen am Wochenende, also morgen und übermorgen, fast uneingeschränkt sonnig. Es hat ab und zu ein paar Wolkenfelder umeinander, aber da scheint wirklich die Sonne mehr oder weniger überall von morgen früh bis am Abend spät. Da wird nur die ein oder andere Stunde von ein paar Wolken dann geklaut, sozusagen. Und die Temperaturen gehen deutlich weiter drauf. Es gibt Höchstwerte um die 24 bis 28 Grad an beiden Tagen. Im Tessin und im Wallis könnte es sogar schon für 30 Grad langen. Und in der Deutschschweiz, da spürt man vielen Orten auch noch einen schwachen bis mäßigen und zum Teil am Nachmittag auch noch ein bisschen stärker auffrischenden Westwind.
0: Ist jetzt das sozusagen eine Schönwetterstörung, also haut es dir nachher dann gleich wieder oder ist der Sommer gekommen, um zu bleiben?
2: Ja, er ist eher gekommen, um zu bleiben, das ist doch gut gesagt. Die Temperaturen gehen dann am Montag zwar noch mal kurz ein bisschen zurück und nachher erkennen sie eigentlich nur noch eine Richtung drauf. Es gibt dann ab Mitte Woche auch auf der Alpen-Nordseite doch recht vielen Orten so um die 30 Grad und wenn das warme, sonnige bis heisse Wetter dann aufhört, ist momentan noch nicht klar. Es geht bis auf weiteres Mal so weiter.
0: Das sind doch gute Nachrichten, einmal für mich ganz sicher. Der Geld ins Flori von

Zum Eichbrand und Gissora gehört auf der SRF Musikwelle am 7 vor 8. Dreimal sind sie auf Platz 2 für Deutschland am Eurovision Song Contest. Die Wind nämlich. Lass die Sonne in dein Herz zum Beispiel. Aber eben ganz oben auf dem Treppli hat es nie gelangt. Dafür sind sie immer noch unterwegs. Das kann man ja gar nicht von allen sagen, die dort irgendwann oben gelandet sind beim Eurovision Song Contest. Ganz und gar nicht. So hinter vorgehaltener Hand redet man manchmal auch von Karrierekiller. Das war sicher nicht so bei der Wind. Sie sind unterwegs, mit neuer Besetzung allerdings. Dürfen wir ja haben nach über 40 Jahren, oder? Aber die alten Lieder haben sie immer noch im Gepäck. Zum Beispiel da, wo wir jetzt hören. «Sowas wie ich».

0: Die Länderkapelle Carlo Brunner, Hans Muff und der Captain Domini. Das ist SRF Musikwälder am Freitagmorgen. Wir kommen zum Informationsmagazin heute Morgen. Heute präsentiert von der Nina Gigax.
1: Guten Morgen. Mit viel Tanz und Musik ist in Mexiko die Fußball-Weltmeisterschaft eröffnet worden. Nach den Protesten der letzten Wochen allerdings mit großer Sperrzone. Und im Krieg zwischen Iran und den USA sei eine Einigung fast erreicht, sagt US-Präsident Donald Trump. Der Iran aber widerspricht. Wir ordnen ein mit einem Experten. Zuerst aber zum Wetter jetzt mit Livia Schmid.
2: Guten Morgen. Im Norden ist es zunächst grau und lokal gibt es etwas Regen. Am Nachmittag wird es aus Westen sonniger bei 18 bis 23 Grad. Im Süden ist es sonnig mit 25 Grad.
1: Und wir beginnen die Sendung in der Schweiz, in Biel, wo es einen Stromausfall gibt derzeit.
2: Betroffen sei die gesamte Stadt Biel, das teilt Alert Swiss mit, das Alarmsystem der Schweizer Behörden. Der lokale Energieversorger ESB schreibt, man arbeite daran, die Störung zu beheben. Biel hat knapp 60.000 Einwohnerinnen und Einwohner. Warum Biel derzeit ohne Strom ist, dazu sagen die Behörden nichts. Auch wie lange die Störung dauern wird, ist unklar.
1: Ja, und jetzt läuft sie also, die Fußball-Weltmeisterschaft der Männer in Mexiko, Kanada und den USA. Mit einer großen Show ging es am Abend los, mit Feuerwerk, einem Pokal im Großformat und mit Musik von Sängerin Shakira im Aztekenstadion in Mexiko-Stadt. Gastgeber Mexiko hat zum Start gewonnen, 2:0 gegen Südafrika. Sportredaktor David Lendi berichtet.
3: Um den Ablauf der Feier und des Auftaktspiels zu gewährleisten, wurde rund um das Stadion eine 1,5 Kilometer große Sperrzone errichtet. Von dort ging es nur noch zu Fuß, mit dem Fahrrad oder per Roller weiter in Richtung Aztekenstadion. So waren die Streiks und Blockaden, die es in der mexikanischen Millionenmetropole Mexico City in den Tagen zuvor gegeben hatte, für einen Moment vergessen. Mit einer riesigen Plane im typisch mexikanischen Design, die das gesamte Spielfeld überdeckte, sowie viel Tanz und Musik wurde die 23. Fußballweltmeisterschaft eröffnet. Für den Höhepunkt der Show sorgten die kolumbianische Sängerin Shakira, die gemeinsam mit dem nigerianischen Musiker Burna Boy den offiziellen WM-Song Die Die, zu Deutsch Los geht's, erstmals live aufführte.

0: Mexiko ist nach 1970 und 1986 als erste Nation bereits zum dritten Mal Gastgeber bzw. Co-Gastgeber einer Fußballweltmeisterschaft. Jeweils 13 Partien finden in Mexiko und Kanada statt. Die restlichen 78 Spiele werden in den USA ausgetragen. Es ist eine WM der Rekorde. 48 Teams nehmen an insgesamt 104 Spielen teil, von denen bereits zwei Geschichte sind.
1: Sportredaktor David Lendian, das ist das zweite Spiel, das Geschichte ist. Das zweite WM-Spiel, das hat Südkorea gewonnen gegen Tschechien mit 2:1. Ein Deal soll kurz bevorstehen im Krieg zwischen den USA und dem Iran, so sagte es Donald Trump den Medien im Oval Office. Bereits am Wochenende dürfte ein Rahmenabkommen unterzeichnet werden, sagte er. Anders tönt es aus dem Iran. Dort sagte ein Sprecher des Außenministeriums, dass der Iran noch nicht entschieden habe, ob er eine allfällige Vereinbarung mit den USA unterzeichnen werde. Die Verhandlungen zwischen dem Iran und den USA scheinen irgendwie nicht vom Fleck zu kommen. Warum ist das so? Das wollte ich von Roland Popp wissen. Er ist Sicherheitsexperte an der Militärakademie der ETH Zürich.
2: Ich nehme mal an, die Verhandlungen stecken fest, weil die gegenseitigen Positionen kaum vereinbar sind. Und das ist auch der Hintergrund für diese wiederholten Behauptungen von Donald Trump. Man stünde ganz unmittelbar vor einer Einigung, aber dann kommt sie doch nicht zustande. Und wenn man so ein bisschen auf die iranische Seite hört, was sehr schwer einzuschätzen ist, weil man nicht genau weiß, wer denn da überhaupt am Ruder ist, dann hört man eher von der Seite, dass man relativ weit von einer Einigung entfernt ist. Also das ist ein Spielchen, das beobachten wir im Grunde, seit die Waffen weitgehend geschwiegen haben im April. Und offenbar ist es kaum möglich, eine Einigung zu erreichen. Und der Hauptgrund dafür ist letzten Endes, dass die Amerikaner, um diesen Krieg endgültig zu beenden, den Iranern etwas geben müssten, was sie nicht bereit sind zu geben. Da geht es um die Straße von Hormuz. Es geht aber auch insbesondere und hauptsächlich meiner Meinung nach um den Erlass von Sanktionen und wahrscheinlich auch um Kriegsreparationen.
1: Und trotz diesen Spielchen, wie Sie sie nennen, gibt es irgendwelche Anzeichen jetzt, dass das Abkommen, das Donald Trump ja angekündigt hat, tatsächlich unterschrieben wird?
2: Es gibt Anzeichen dafür, aber die gab es schon einige Male. Und jetzt ist die Rede von einem Memorandum of Understanding. Es ist ja nicht mal ein Rahmenabkommen. Es ist auch kein völkerrechtlicher Vertrag, ganz offensichtlich. Da geht es auch ein bisschen meines Erachtens um die spätere Bestätigung durch den Kongress, die ja bei dem völkerrechtlichen Vertrag notwendig wäre. Das versucht man offensichtlich von Seiten der Trump-Administration zu vermeiden. Einfach auch aus dem Bewusstsein heraus, dass es da Widerstände geben könnte, insbesondere von Seiten derjenigen Senatoren im US-Senat, die ja sehr auf Seite Israels ständen. Das ist ja auch das andere große Problem. Nicht nur die Einigung zwischen den USA und den Iranern, sondern eben die Tatsache, wir haben eine dritte Kriegspartei, das sind die Israelis, die ja weiterhin Krieg führen, die den vielen Waffenstillständen im Libanon nicht einhalten. Das heißt, es ist eine hochkomplexe Gemengelage. Man müsste gleichzeitig den Konflikt im Libanon befrieden, man müsste eine Lösung finden für die Straße von Hormuz. Im Grunde bräuchte man fast eine revolutionäre Neufestsetzung des Verhältnisses zwischen der Islamischen Republik Iran und den USA, die ja seit der Islamischen Revolution im Iran 1979, 1980 nicht einmal diplomatische Beziehungen miteinander unterhalten. Also man sieht die ganze Komplexität der Situation.
1: Das sagt uns Roland Popp, er ist Sicherheitsexperte an der Militärakademie der ETH Zürich. Vom Iran-Krieg nun zu einem ganz anderen Thema. Seit Mitternacht gelten in der Europäischen Union strengere Asylregeln, Livia Schmid.
3: Mit den neuen Regeln will die EU Verfahren beschleunigen und Ausschaffungen konsequenter umsetzen. Für Menschen mit geringen Aussichten auf Asyl sollen die Verfahren noch maximal 12 Wochen dauern. Und in dieser Zeit dürfen sie spezielle Aufnahmezentren nicht verlassen. Außerdem sollen Staaten, in denen viele Migranten ankommen, entlastet werden, etwa durch finanzielle Hilfe oder die Aufnahme von Asylsuchenden durch andere Länder. Auch die Schweiz übernimmt Teile der Reform, zum Beispiel erfasst und teilt sie zusätzliche Personendaten. Nach Südkorea. Dort hat ein Gericht den früheren Präsidenten Yoon Suk-yeol zu einer weiteren Gefängnisstrafe verurteilt. Es sprach ihn des Machtmissbrauchs und der Feindbegünstigung schuldig und verurteilte ihn zu 30 Jahren Haft. Das Gericht sah es als erwiesen an, dass Yoon einen Vorwand geschaffen habe, um das Kriegsrecht auszurufen. Das war im Dezember 2024. Als Vorwand dafür habe er Drohnenflüge über Nordkorea genutzt, die rund 2 Monate zuvor stattfanden. Diese habe Yoon selbst angeordnet. Yoon sitzt bereits in Haft, er war bereits im Februar zu einer lebenslangen Gefängnisstrafe verurteilt worden, weil er das Kriegsrecht ausrief. Aus Protest gegen die Militärdienstpflicht haben in Israel tausende ultraorthodoxe Juden den Verkehr auf zahlreichen Straßen und Zugstrecken lahmgelegt. Im ganzen Land gab es Staus und Beeinträchtigungen. Wie israelische Medien berichten, kam es auch zu Auseinandersetzungen zwischen der Polizei und Demonstrierenden. Auslöser für die Proteste sind Festnahmen von Ultraorthodoxen, die den Militärdienst verweigern. Für streng religiöse Männer galt in Israel bis zu einem Gerichtsentscheid 2024 eine Ausnahme, weshalb sie nicht ins Militär mussten.
1: Fast 4 Jahre lang lag sie im Koma. Nun ist in Thailand die älteste Tochter des Königs gestorben.
3: Die 47-jährige Prinzessin Ba lag im Koma, nachdem sie einen Herzstillstand bei einem Training erlitten hatte. Zuletzt hatte sich ihr Zustand laut dem Königshaus weiter verschlechtert. Prinzessin Ba war die älteste Tochter von Vajiralongkorn, dem König. Sie arbeitete als Juristin und war auch Diplomatin.
1: Es dürfte der größte Börsengang aller Zeiten werden. Heute Nachmittag geht die Weltraumfirma SpaceX an die Börse. Dabei kommen Aktien im Wert von 75 Milliarden Dollar auf den Markt. Zur Firma von Tech-Milliardär Elon Musk gehören auch die künstliche Intelligenz xAI und der Kurznachrichtendienst X. Der Börsengang von SpaceX sei heute das Thema an der Wall Street, sagt unser Börsenkorrespondent Jens Korte. Dabei werde sich zeigen, wie groß die Nachfrage nach der Aktie wirklich sei.
4: Der größte Vermögensverwalter auf der Welt, BlackRock, hat schon mal den Finger gehoben. Es gab Meldungen, dass BlackRock gerne SpaceX-Aktien gleich zum Anfang haben möchte, im Wert von rund 5 Milliarden Dollar. Und dann sind da ja auch noch die Kleinanleger, die werden über 20% am neuen Unternehmen bekommen. Ob dann diese Kleinanleger und insgesamt die Investoren an SpaceX festhalten oder ob sie dann die Anteile schnell wieder veräußern, das wird sich dann zeigen. Grundsätzlich, es ist eine Wette auf eine Vision, auf einen Hype. Ob das dann tatsächlich gerechtfertigt ist, das wird im wahrsten Sinne des Wortes die Zukunft weisen.
1: Sagt unser Korrespondent an der Wall Street, Jens Korte. Und damit direkt zu den Börsendaten, geliefert von SIX.
3: Der Dow Jones Index in New York hat 1,9% gewonnen. Der Nikkei Index in Tokio steigt um 3,1%. Der Euro wird zu 92,07 gehandelt und der Dollar zu 79,62.
1: Soweit die Informationen von heute Morgen an diesem Freitag. Verantwortlich ist Rachel Berocci. Die Zeit 10 nach 8.
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6: Schönen guten Morgen. Wir machen uns auf in diesem Freitagmorgen mit den Original Südtiroler Spitzbuben. Und ich schenke mein Herz der Heimat. Am Mikrofon der Christian Salzmann.

Der Peter Hinnen, auf meinen Rennst, da bin ich König, am 16.8. Und jetzt werden Sie vielleicht auch König, Gewinnkönig bei unserer Ja- oder Nein-Rätselserie. Machen Sie doch mit, es gibt Billets zu gewinnen für auf die Wallenseebühne, das Musical Chaplin schauen. Das ist eine flotte Sache. Und von dem Gewinn trennen Sie 5 Behauptungen von mir. Ja oder Nein, sagen Sie dazu. Also, rufen Sie doch an, machen Sie mit. 0848 531 531 0848 531 531.

0: Fingrid Peters schmeißt den Kuckuck aus dem Nest.
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0: Wir spielen mit dem Christoph Siegenthaler von Wetzikon. Er ist 75 und hat eine angenehme, warme und tiefe Stimme. Hat Ihnen das auch schon jemand gesagt, Herr Siegenthaler?
3: Ja, das stimmt. Das vor allem im Singen. Vor allem im Singen.
0: Bass braucht das Land, gell?
3: Ja. Während der Schulzeit in Bern hatte ich die beste Note gehabt im Singen.
0: Ehrlich?
3: Immer ein Sex. Und ich bin jetzt auch jetzt wieder höher.
0: Herr Siegenthaler, ich spreche das natürlich auch an in Bezug auf Ihren Beruf, den Sie mal hatten. Ich nehme an, das war dort dann auch gut gewesen, wenn Sie beruhigend können mit den Leuten reden. Sie waren Bestattungsbeamte gewesen, 4 Jahre lang.
3: Ja, genau. Genau. Und ich habe natürlich auch mit Angehörigen, Trauerleuten, ein bisschen geredet und verhandelt. Und dann haben sie wissen, ob Erdbestattung oder Kremation nicht gewusst, wie und wen und was, oder? Angehörige, da haben sie einfach müssen entscheiden, so und so, muss ich wissen, oder?
0: Was ist eigentlich an Ihrem Beruf jetzt, wenn Sie so zurückschauen, was sind die schönen Momente gewesen?
3: Also, die schönen Momente waren Leute, die lang krank waren, dass sie nicht dürfen gehen, oder? Aber das andere, das sind natürlich die Schicksalsschläge waren, dass sie plötzlich einfach aus dem Leben, Bums, fertig, Schluss.
0: Rausgerissen, oder?
3: Wobei für sich selber ist das natürlich der schönste Tod, oder? Einfach einschlafen, ja.
0: Was denken Sie denn über Ihren eigenen Tod? Hat der Job jetzt hat das die Sicht auf Ihr Sterben, das müssen Sie ja dann auch mal, wie wir alle anderen auch, hat das irgendetwas verändert?
3: Ja, also der bin ich ein bisschen speziell. Ich habe bereits mein ganzes Trauerfeier vorbereitet mit Lieder und Kremation und der Lebenslauf. Und das haben bereits 3 Pfarrer bekommen, dass sie das wissen. Einfach den ganzen Lebenslauf habe ich geschrieben denen und die ganze Beerdigung, was ich da wollte. Und Bahnflötenkonzert möchte ich auch an meiner Beerdigung. Wobei, das höre ich natürlich nicht.
0: aber die anderen hören das natürlich dann. Genau. Das ist ja wirklich eine gute Sache, weil ich stelle mir das sehr schwierig vor, wenn man jemanden verliert und dann muss man noch so viele Entscheidungen treffen. Da haben Sie sehr gut vorgesorgt, haben Sie vielen Leuten Last abgenommen.
3: Genau. Und das habe ich natürlich auch gesehen, dass die viele Angehörige von Verstorbenen nicht gewusst haben, wie und wenn und wo, wie, oder? Und das habe ich für einen grössten Teil lösen, bei diesen Angehörigen.
0: Herr Siegenthaler, wenn wir spielen miteinander, ist ein bisschen grosser Sprung jetzt. Aber wir haben noch etwas vor miteinander.
3: Ja, gern.
0: Wunderbar.
3: Ich hoffe, ich wüsste es.
0: Ja, schauen wir. Ich habe 5 Behauptungen für den Herrn Siegenthaler parat gemacht. Er sagt immer Ja oder Nein dazu. Je nachdem, wie gut das läuft, gibt es bis zu 2 Billette für Chaplin, das Musical, auf der Wallensee-Bühne in Wallenstadt. Dann lassen wir doch los.
3: Ja.
0: Das Heidi hat Geburtstag heute. Also nicht das Heidi selber, aber die Frau, die das Heidi und den Geissen Peter erfunden hat. Vor 199 Jahren kommt sie auf die Welt. Ich behaupte, das war die Margrit Reiner, die das Heidi erfunden hat.
3: Nein, nein.
0: Sie sagen nein.
4: Nein.
0: Da ruft noch jemand im Hintergrund. Sie haben Hilfe, das ist gut. Also.
3: Wie ich gesagt habe, nein.
0: Gut. Du hast aufgeschrieben, dann der Flughafen Basel-Mühlhausen. Ich behaupte, der ist gar nicht in Mühlhausen, sondern der ist in Saint-Louis, also an einer Gemeinde gerade an der Schweizer Grenze. Stimmt das? Ja oder nein?
3: Jawohl, das stimmt, glaube ich. Mhm. Ja. Auf jeden Fall in Frankreich ist
0: er. Wow. Ja. Voilà, da sind wir uns ganz sicher einig. Dann, ja. Fußball-WM 2026 ist gestartet. Ich behaupte, die Fußball-WM die ist in den USA, Kanada und Honduras.
3: Nein, Mexiko, Kanada. Jawohl.
0: Ha? Gut. Dann habe ich die vierte Behauptung. Es gibt ein Sprichwort. Ich behaupte, das heisst, wer rastet, der versauert.
3: Wer rastet, der rostet.
0: Sagen Sie nein in dem Fall.
3: Gut. Ja, genau.
0: Also, und dann haben wir noch, ich könnte mir vorstellen, das geht jetzt als Heimspiel für Sie, ein

0: mal durch. Das Heidi hat Geburtstag heute, also eben nicht sie selber, sondern die Frau, die es erfunden hat. Ich habe behauptet, das ist Margrit Reiner und sie haben Nein gesagt und das ist richtig, weil Margrit Reiner, das ist die da gewesen.
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0: Volksschauspielerin war sie und ist viel mit dem Rudi Walter auf der Bühne gestanden. So. Gibt der erste Punkt. Der Flughafen Basel-Mülhausen, der ist nicht zu Mülhausen, habe ich gesagt, sondern zu Saint-Louis. Sie haben ja gesagt und auch das ist richtig. Fußball-WM ist gestartet und die ist nicht in den USA, Kanada und Honduras, sondern, wie Sie richtig gesagt haben, zu Mexiko. Schon der dritte Punkt. Sie sind da durchmarschiert. Das ist eindrücklich. Dann Sprichwort, das heisst, wer rastet, der versauert. Da haben sie gelacht und gesagt, nein, wer rastet, der rostet. Auch das ist richtig. Und eigentlich könnten wir jetzt schon den Tusch spielen, aber wir machen es jetzt noch voll. Der Giu, das ist im Berner Oberland nämlich der Bub. Und auch das stimmt. Ja, sie haben den Joker nicht einmal gebraucht, Herr Siegenthaler. Sie haben es sonst geschafft. Gratuliere herzlich.
2: Ja. Danke, danke. Dann bekomme ich zwei Billets.
0: Ja, ja, ganz genau. Dann gehen Sie das Musical Chaplin schauen und dann wünschen wir Ihnen ganz viel Freude dabei.
2: Danke vielmals. Es ist alles bon.
0: Herr Siegenthaler, alles Gute Ihnen und Ihrer Frau.
2: Ja, danke. Euch auch. Danke.
0: Danke.
2: Einen schönen Tag.
0: Gleichfalls.
2: Danke vielmals.
0: Adi, Siegenthaler.
3: Danke. Ja oder nein? Das Spiel um 5 Behauptungen.
0: Beeindruckender Mann, der Christoph Siegenthaler. Auch hier beim Spiel kam es an und wusste alles. Und dann schicken wir ihm die beiden Billette fürs Musical Chaplin schauen. Und jetzt hören wir das Heidi an. Das Heidi war ja ein wahnsinniger Renner gewesen, oder? Also immer noch. Und auch in Japan oder vor allem dort kommen ganze Haufen japanische Touristen ins Land wegen Heidi. Und es hat eine Zeichentrickserie vom Heidi und Gitti und Erika haben die Titelmelodie gesungen. Da kommt sie. Ja, übrigens, was ich gar noch nicht gesagt habe, aber der Herr Siegenthaler hat es ja schon gesagt, es war nicht die Margrit Reiner, die das Heidi erfunden hat, sondern Johanna Spiri. Heute, vor 199 Jahren, kommt sie auf die Welt.

0: Habe mir auch schon der Wind gesagt, ich mich dann das Schlagermosaik über Nathalie. Ich glaube, ganz so begeistert ist er nicht davon. Unser Mr. Schlagermosaik, der Roger de Wind. Neue Musik am 18 vor 9.
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0: Wir reden mit dem Gaudenz Fluri von SRF Meteo. Guten Morgen, Gaudenz.
2: Guten Morgen, Christian.
0: Es hat geregnet im Land, beziehungsweise tut es noch.
2: Ja, es regnet noch zum Teil. Wirklich nur noch vereinzelt, am verbreitetsten noch in der Ostschweiz. Es wird jetzt in der nächsten Stunde noch so weitergehen, dass es in weiten Teilen von der Deutschschweiz noch kann ein paar Tropfen geben. Die grossen Mengen kommen definitiv nicht oben runter. Und man kann sich eigentlich fast glücklich schätzen, wenn man noch zu denen gehört, die jetzt ein paar Tropfen kriegen. Weil bis auf Weiteres ist es dann der meisten Ort vorbei mit dem Regen. Heute haben wir jetzt noch viele Wolken aktuell, fast in der ganzen Schweiz, wo dann aber langsam so ein bisschen auflocken. Im Tessin ist es schon sonnig geworden, im Wallis und in der Romandie kommt die Sonne dann auch schon im Laufe des Vormittags führen. Sonst in den anderen Regionen wird es noch ein bisschen länger gehen, wird es ein bisschen zäher bleiben, aber vereinzelt kann es im Laufe des Vormittags schon sonnige Phasen geben und dann am Nachmittag, da zeigt sich die Sonne dann recht vielen Orten, wobei es auch am Nachmittag noch nicht überall langt, gerade in der Zentral- und Ostschweiz oder auch in Nordbünden wird es auch am Nachmittag noch eher eine zähe Sache sein, vielleicht dann gegen den Abend, wo sich dort dann die Sonne auch mal kurz kann zeigen. Temperatur die bleiben in der Deutschschweiz bei etwa 18 Grad, das heisst zum Beispiel etwa 20 Grad, das heisst in Chur sind es etwa 18, in Bern sind es etwa 20 Grad, in Genf, Zitten und in Lugano sind es 25 Grad.
0: Wie gehen wir in Morning oder überhaupt, wie gehen wir denn ins Wochenende?
2: Deutlich wärmer. Am Wochenende gibt es 25 bis 28 Grad im Tessin und im Wallis wird wahrscheinlich die Hitzemarke von 30 Grad schon wieder angeknabbert oder übertroffen und dazu gibt es viel Sonnenschein, es ist nicht wolkenlos, ab und zu hat es ein paar Wolken. Wolkenfelder, zum Beispiel am Samstagmorgen noch am Nordrand von der Schweiz. Aber alles in allem gibt es ein richtiges, warmes und sonniges Wochenende.
0: Der Gaudenz Fluri von SRF Meteor.

Lüpfig geht's zu und her mit dem Niklas Hess und All In, so heisst der Schott, ist am 7 vor 9. Meine Damen und Herren, wir schauen voraus auf unser Tagesprogramm auf heute Nachmittag um 2. Hier sehe ich, es ist noch ein bisschen leer, wenn ich so einen Sendeplan schaue. Das heisst, wir könnten noch Ihre Hilfe brauchen. Und wenn Sie das wollen, uns helfen, das Musikprogramm füllen, dann haben Sie jetzt Gelegenheit dazu. Läuten Sie an und wünschen Sie etwas auf 0848 086 086. 0848 086 086. Es wünscht dir was heute am Nachmittag zwischen 2 und 5.

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1: Die Nachrichten von SRF um 9 mit Jan von Tobel. Stromausfall in der Stadt Biel heute Morgen. Teilweise ist er mittlerweile behoben. Grund für die Probleme ist ein Brand in einer Trafostation. Eröffnung der Fußball-WM. Dank dem Sieg von Co-Gastgeber Mexiko sei die Euphorie im Land angekommen. Nach anfänglicher Kritik, sagt unsere Auslandredaktorin. Und kommt die Einigung zwischen den USA und dem Iran? Einmal mehr gibt es widersprüchliche Angaben. Ein Experte ordnet ein. Das Wetter. Zuerst hat es im Norden noch viele Wolken und teils Regen. Am Nachmittag gibt es aus Westen mehr Sonne. Busse, die nicht oder nur mit Verspätung fahren, kein Licht, Radiowecker, die nicht funktionieren. In der Stadt Biel ist am Morgen um 6:45 der Strom ausgefallen. Betroffen war die ganze Stadt, sagt Chiara Bovini von der Kantonspolizei Bern.
2: Die Ursache ist ein Brand in einer Trafostation in Brück. Die Abklärungen zu diesem Brand bzw. zur Brandursache sind noch im Gang. Ja, nach knapp einer Stunde hat die Stromversorgung teilweise in der Stadt hergestellt kommen.
1: Andere Teile der Stadt Biel haben laut dem lokalen Energieversorger ESB weiterhin noch keinen Strom. Wie lange es dauert, bis die Störung ganz behoben ist, ist unklar. Die Bieler Verkehrsbetriebe rechnen damit, dass es noch bis am Abend Probleme gibt. Die Fußballweltmeisterschaft der Superlative hat begonnen. Zwei der insgesamt 104 Spiele sind durch. Co-Gastgeber Mexiko hat das Auftaktspiel gegen Südafrika gewonnen mit 2:0. Südkorea hat Tschechien 2:1 besiegt. Mit 48 Teams und drei Gastgeberländern ist es die größte WM der Geschichte. Spiele finden in Mexiko, Kanada und den USA statt. Und gerade in Mexiko gab es im Vorfeld Gegenwind. Auslandredaktorin Anna Lemmenmeier.
3: Zum ersten Mal findet die WM länderübergreifend in drei Nationen statt. Doch zwischen den USA, Mexiko und Kanada knirscht es gewaltig. Es geht um Zölle, Handelsabkommen und Einmischung in die innere Sicherheit. Der Druck von Donald Trump auf Mexiko ist riesig. Doch nicht nur außenpolitisch gab es Gegenwind im Vorfeld der Weltmeisterschaft in Mexiko. Auch innenpolitisch. Auch am Eröffnungstag, wie seit Wochen, gingen Angehörige der rund 130.000 Verschwundenen in Mexiko auf die Straße. Ebenso demonstrierten tausende Lehrerinnen und Lehrer, es geht unter anderem um die Rente. Es kam auch zu Zusammenstößen mit der Polizei vor dem Fußballstadion. Doch dann endlich das Eröffnungsspiel. Mexiko gewann die erste Partie zu Hause. Euphorie im Land. Und etwas Durchatmen für Präsidentin Claudia Sheinbaum vor dem nächsten Gegenwind.
1: Anna Lemmenmeier hat berichtet. Die Schweiz spielt morgen zum ersten Mal am Abend um 21 Uhr gegen Katar. Wir kommen zum Krieg zwischen den USA und Israel auf der einen und dem Iran auf der anderen Seite. Zum wiederholten Mal hat US-Präsident Donald Trump gesagt, man stehe kurz vor einer Einigung. Er wurde aber konkreter als auch schon. Alle beteiligten Parteien hätten einer Vereinbarung zugestimmt, so Trump. Der Iran widerspricht, er habe noch nicht entschieden, ob man eine allfällige Vereinbarung unterschreibe. Wie es weitergehe, sei schwierig abzuschätzen, sagt Roland Popp, Nahost-Experte an der Militärakademie der ETH Zürich. Ankündigungen und Dementi hätten im Konflikt schon fast System.
4: Das ist ein Spielchen, das beobachten wir im Grunde, seit die Waffen weitgehend geschwiegen haben im April. Und offenbar ist es kaum möglich, eine Einigung zu erreichen. Und der Hauptgrund dafür ist letzten Endes, dass die Amerikaner, um diesen Krieg endgültig zu beenden, den Iranern etwas geben müssten, was sie nicht bereit sind zu geben. Da geht es um die Straße von Hormuz. Es geht aber auch insbesondere und hauptsächlich meiner Meinung nach um den Erlass von Sanktionen und wahrscheinlich auch um Kriegsreparationen,
1: sagt Sicherheits- und Nahost-Experte Roland Popp. Damit zu den Devisendaten von SIX. Der Euro wird zu 92,17 gehandelt, der Dollar zu 79,63. Und das Wetter? Heute ist es zunächst bewölkt und in der Deutschschweiz fällt stellenweise etwas Regen. Im Laufe des Tages wird es aus Westen sonniger. Je nach Sonne gibt es 18 bis 23 Grad, im ziemlich sonnigen Wallis und Tessin bis 25 Grad. Das waren Nachrichten von Radio SRF. Verantwortlich Dominik Brandt.
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7: Wir gratulieren zweimal heute Morgen. Und zwar zu einem 95. Für da gehen wir zu Bettingen im Kanton Basel-Stadt vorbei. Und dann gehen wir noch auf Oberburg im Kanton Bern. Dort feiert man einen 101. Am Mikrofon Christian Salzmann. Grüezi miteinander.

Der Günther Norris und his Swing Orchestra mit Sentimental Dreams gehört auf der SRF Musikwelle um 8 Minuten nach der 9. Wir dürfen gratulieren. Der Lisbeth Kopp. Lisbeth Kopp lebt in Bettigen, das ist im Kanton Basel-Stadt. Und sie wird 95. Susanne und Walter Weber von Bettigen schreiben: Liebe Lisbeth, wir gratulieren dir herzlich zu deinem Geburtstag und wir wünschen dir alles Gute, auf dass du noch ganz lang kannst zu Hause sein und deine täglichen Spaziergänge kannst unternehmen. Viele liebe Grüße, Susanne und Walti. Liebe Frau Kopp, Sie sind zum ersten Mal mit dabei, hier im erlauchten Kreis von den Leuten, die wir gratulieren zu höheren Geburtstag. Und das ist schön. Wir gratulieren auch mehr von der SRF Musikwelle zum 95. Geburtstag. Haben Sie einen schönen Tag. Das schöne Wetter haben wir bestellt und so wie es aussieht, wird es auch geliefert heute.

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Ich bin Fan, je länger sie mehr, vom Rundfunk Jugendchor Wernigerode. Kein schöner Land in dieser Zeit. Das ist SRF Musikwelle 18.09. Wir gratulieren der Martha Siegenthaler. Frau Siegenthaler ist zu Oberburg im Kanton Bern zuhause und sie wird... Tada! Ich leider keine Dusche, die ich spielen kann. Also sie wird 101. Das Vreni Frey schreibt, sie ist zu Münzigen zuhause. Liebe Martha, schreibt sie, wir möchten dir ganz herzlich gratulieren zu deinem höchsten Geburtstag, 101 Jahre alt. Alles Gute und viel, viel Glück. Besonders natürlich ganz gute Gesundheit. Wünschen wir dir mehr, das sind der Ernst und das Vreni aus Münzigen. Ja, liebe Frau Siegenthaler, so noch 101. haben wir dann auch nicht jeden Tag. Wir gratulieren ebenfalls ganz herzlich und wir wünschen Ihnen einen schönen Tag, hoffentlich im Kreis von Ihren Lieben.

0: Ein schöner alter Schlager, Bibi Jones aus dem 58. Das Glück hat noch keinen vergessen. Wir dürfen gratulieren heute Morgen zweimal zu hohen Geburtstag. Da wäre mal der von der Martha Siegenthaler, sie ist in Oberburg daheim und wird heute 101. Und wir dürfen Glückwünsche überbringen auf Bettingen im Kanton Basel-Stadt. Und zwar Lisbeth Kopp, sie wird 95. Wir wünschen den beiden Damen alles Liebe. Alles Gute und ganz einen schönen Tag.
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Das ist nicht, weil wir so ein lahmagiger Betrieb sind, sondern wir sind einfach ein Grossbetrieb. 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Weil das soll doch so sein. Nicht, dass noch irgendein Fehler ist nachher dann in der Gratulation. Das wäre doch schade. Und wenn man jemandem zu einem ganz hohen Geburtstag gratuliert, dann weiss man ja nicht, ob man es noch mal einmal machen kann nächstes Jahr. Ist das gut? srfmusikwelle.ch Gratulationen.

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0: 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Santiano, der Wind hat uns sein Lied erzählt. Ja, und damit sind wir bei unserem Ausschnitt aus dem Radioarchiv. Und da geht es um den 57-jährigen Schweizer Örgler Markus Flückiger. Der prägt wie kein Zweiter die ganze Schweizer Örgeli-Szene im Land. Als, und jetzt müssen Sie hören, Schweizer Örgeli-Professor an der Hochschule Luzern geht er sein Wissen auch an die nächste Talentgeneration weiter. Dani Häusler hat er von einem Vorbild erzählt. Das spielt zwar nicht Schweizer Örgeli, aber hat ihn trotzdem sehr nachhaltig beeindruckt.
1: Der Markus Flückiger hat sich in seiner Jugend viel Musikalisches selber müssen beibringen. Er hat viele Platten gelost und mit vielen guten Musikanten gespielt. Der Bündner Klarinettist Domenic Janet zum Beispiel hat ihm ganz speziell Eindruck gemacht.
2: Der Domenic ist für mich einer der grössten Herzensmusiker. Also ich kenne kaum einen, der kann allein drei Töne spielen und ein Frühtime. Das finde ich eine wahnsinnige Gabe, die er hat.
1: Der Domenic Janet imponiert dem Markus Flückiger aber nicht nur durch sein Spiel, sondern auch durch seine Kompositionen.
2: Ich glaube, der Domenic ist einer, der sich siebenmal überlegt, wie der nächste Ton soll gehen, wenn er komponiert. Also so empfinde ich es. Ich weiss es ja nicht, wie es wirklich ist, aber ich empfinde ihn als einen, der ganz vorsichtig, sage ich dem, komponiert, der nicht einfach etwas macht. Und irgendwie merkt man das, meinte ich. Also, ich glaube, bei ihm hat es nie pressiert, ich muss noch geschwind einen schottischen Hase, mache ich geschwind eine in fünf Minuten, sondern es ist sehr überlegt immer, auf eine gute Art. Und auch immer wahnsinnig einfach saulig irgendwie, wenn er spielt und wenn er komponiert.
1: Saulig, also mit viel Seele komponiert und gespielt, das macht für den Markus Flückiger den Domenic Janet aus. Gespielt aber hat der Domenic ja nicht selten ganz allein. Eine von seinen Formationen sind dann Godiner Ländlerfreunde. Und die haben dann auch gemeinsamen Sound gehabt, wo an Markus Flückiger durch Mark und Bein gegangen ist.
2: Die Godiner Ländlerfreunde sind für mich auch eine Formation, die ich seit Kindheit kenne. Und ich habe immer auch denen ihren Schmiss einfach bewundert. Also wie der Carlo Simonelli vor allem, früher auch der Freddy Oswald, einfach wie die begleitet haben, das hat mich immer wahnsinnig mitgerissen. Und das haben sie eben auch können, sogar bei einem Polka, wo ja manchmal sonst immer ein bisschen sehr gemütlich daherkommt und ein bisschen nichts los ist, hat man das Gefühl. Aber bei denen hat auch der gefedert.
1: Darum hat Markus Flückiger auch eine Polka ausgelesen.
3: «Nozas Südschlein».
1: «Schlein, Heime gemeint», vom Domenic Janet. Hoch oben im Unterengadin, ganz in der Nähe schon von der österreichischen Grenze. Man hört an, wie der Domenic Janet seine Melodien kann zelebrieren kann, wie es wirkt, dass er sich jedes Tönli überlegt hat und wie dann am Schluss noch der Schmiss von seinen Engadiner Ländlerfreunden dazukommt. Dann eben

Peperonis, aufstehen, sonst wird der Kaffee kalt. Ja, ich hoffe, Sie sind aufgestanden bis jetzt. Ja, so sind Sie definitiv ein Langschläfer. Ja, schön gewesen, mit Ihnen aufzustehen. Ich hoffe, Sie haben es auch so erlebt. Ich mache jetzt Feierabend. Nach den 10 Nachrichten übernimmt der Leonard und er führt Sie durch den Freitagvormittag. Am Mikrofon war Christian Salzmann. Gute Zeit und bis gleich.

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1: Die Nachrichten von SRF um 10 mit Lukas Siegfried. Die Stadt Biel war am Morgen zeitweise ohne Strom. Inzwischen fließt der Strom überall wieder, wie der lokale Stromversorger ESB mitteilt. Um 6:45 ist der Strom in der gesamten Stadt Biel ausgefallen. Im Unterwerk Met gab es eine starke Rauchentwicklung. Was genau passiert ist, ist aber noch unklar. Verletzt wurde niemand. Zuvor hatte die Kantonspolizei Bern von einem Brand in einer Trafostation in Brück bei Biel berichtet. Diese Information hat sie danach korrigiert. Wegen des Stromausfalls gab es auch Probleme im öffentlichen Verkehr in Biel. Busse fuhren gar nicht oder mit Verspätung. Die Pegelstände vieler Flüsse in der Schweiz sind auf rekordtiefem Niveau. Das teilt die Eidgenössische Forschungsanstalt für Wald, Schnee und Landschaft mit. Die jüngsten Regenfälle seien nur ein Zitat «Tropfen auf den heißen Stein» gewesen, heißt es. Besonders tief sind die Pegelstände im Mittelland. Etwas besser sähe die Situation in den Alpen aus. Hintergrund sind die außergewöhnlich trockenen Monate April und Mai und eine nur dünne Schneedecke in den Alpen. So liefert die Schneeschmelze weniger Wasser als in vergangenen Jahren. Die Unfallversicherung Suva senkt aufs nächste Jahr die Prämien, je nach Art der Versicherung, um 0,7 bis 0,8%. Das heißt, bei den Versicherten werden tiefere Suva-Beiträge vom Lohn abgezogen. Möglich sei dies dank eines guten Geschäftsjahres. Die Suva machte gut 300 Millionen Franken Gewinn, fast gleich viel wie im Jahr davor. Die Suva ist die größte Unfallversicherung der Schweiz. Sie versichert laut eigenen Angaben über 2,2 Millionen Berufstätige gegen die Folgen von Unfällen und Berufskrankheiten. Dann zu den Börsendaten von SIX. Der Swiss Market Index liegt im Moment bei 13.702 Punkten und damit 1,3% im Plus. Der Euro wird zu 92,14 gehandelt und der Dollar zu 79,64. Die Wetteraussichten. Heute ist es zunächst bewölkt und lokal etwas nass. Am Nachmittag wird es aus Westen sonniger. Dazu gibt es 18 bis 23 Grad. Im Süden ist es sonnig bei 25 Grad. Das waren Nachrichten von Radio SRF. Verantwortlich Dominik Brandt.
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3: Einen schönen Freitagvormittag wünsche ich Ihnen. Für all die unzähligen Fußballfans hat es warten ein Ende gehabt. Fußball-WM 2026 in Nordamerika ist gestern losgegangen mit der Eröffnungsfeier in Mexiko. Aber für all die, die mit Fußball eher weniger am Hut haben, für die gibt es die SRF Musikwelle. Während man sich bei der WM ums runde Leder kümmert, widmen wir uns bei der SRF Musikwelle der runden Scheibe. Diesen Scheibe, die nämlich Musik drauf ist. Und der erste Titel, der stammt aus einer Zeit, wo es tatsächlich noch so runde Vinyl-Schallplatten gegeben hat mit Musik drauf. Und da hören wir Katharina Valente zusammen mit ihrem Bruder Silvio Francesco und die beiden laden uns jetzt nach Brasil. Am Mikrofon begrüßt sie ganz herzlich den Leonard.

Der Giovanni Zarella, der sich gerne grosse deutsche Hits bedient und die dann in seiner Muttersprache neu aufnimmt auf Italienisch. Und sicher haben Sie den Originaltitel erkannt. Das war nämlich der grösste Hit von Nino De Angelo, den er in jungen Jahren gesungen hat, jenseits von Eden. Und bei uns als nächstes parat das Trio Hersche, das sind der Vater Hans-Uli Hersche, zusammen mit seinen beiden Söhnen, dem Roman und dem Martin. Und die spielen und singen den Walzer für den Köbi zum 60. heisst er.

0: Bronze, Silber und Gold hat es da vom Wolfgang Petri gegeben, 20 Minuten ab 10.
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0: Mit seiner Grösse und seinem Repertoire ist der gemischte Bündner Seniorenchor Ganziano einzigartig. Nie in der Schweiz gibt es einen Chor, wo sich so viele Seniorinnen und Senioren zum Proben und zum Singen treffen. Dirigiert wird der Chor von Rico Petrelli und begleitet von einem kleinen Instrumentalensemble. Und der Chor, den können Sie jetzt live erleben, und zwar morgen Samstag und übermorgen Sonntag zu Chur im Titzhof. Morgen Samstag am Abend um 7 Uhr und am Sonntag am Abend um 5 Uhr. Zu hören sind alte und neue Lieder und Mundart-Hits aus allen vier Sprachregionen der Schweiz. Neben Chor Ganziano wird auch Fabienne Romer am Klavier, Lisa Stoll am Alphorn, das Vokalensemble I Cantarelli und das Orchester Rondo Ganziano für ein wunderbares Konzerterlebnis sorgen. Der Eintritt kostet 25 Franken und die Abendkasse ist eine Stunde vor Vorstellungsbeginn offen. Das gleiche Konzert findet dann übrigens auch noch am Sonntag, 21. Juni, am Nachmittag um 4 Uhr in der Predigerkirche Zürich statt. Weitere Informationen finden Sie auf der Homepage ganziano.ch.
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Walk Away von Matt Monro, ein Name, den ich ehrlich gesagt noch gar nie gehört habe. Dabei hat er in den 60er und 70er Jahren zu den bekanntesten Sängern von England gehört und hat damals als britische Antwort auf den Frank Sinatra gegolten. Gelebt hat er von 1930 bis 1985. Für viele Frauen und Männer heisst es jeden Tag ab in die Küche. Für uns von der SRF Musikwelle nur einmal in der Woche, nämlich immer am Freitagvormittag. Und das machen wir auch heute wieder. Und heute da wird uns unsere Essensredaktorin Anja Steiner ein besonderes, aber doch einfaches Spargelrezept vorstellen, nämlich Spargeln im Strudelteig. Das dann in etwa 8 Minuten.

0: Ein Titel vom Andreas Caballé auf Schweizerdeutsch vom TRZ Krimafrei. Einiges sehen wir uns wieder.
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0: Spargeln haben jetzt noch Saison bei uns. Man sagt ja, bis am Johannistag können wir noch Spargeln stechen. Das ist bis zum 24. Juni. Und zwar hört man dann auf, dass die Spargeln dann wieder Kraft sammeln können und sich regenerieren. So stellen wir Ihnen heute noch ein Spargelrezept vor. Ein schnelles, einfaches und ein bisschen spezielles Spargeln im Strudelteig. Die Essensredaktorin Anja Steiner hat das für uns herausgesucht. Und für das Rezept nimmt sie grüne Spargel. Der Unterschied zwischen den grünen und den weissen Spargeln ist ja der, dass die weissen unter der Erde wachsen und die grünen über der Erde.
2: Die weissen Spargeln werden von Hand mit einem Spargeleisen aus der Erde gezogen, das sogenannte Spargelstechen, sagt man dem. Und die grünen Spargel schneidet man mit dem Messer über der Erdoberfläche ab, sobald sie etwa 20 bis 25 cm erreicht haben.
0: Eine aufwendige Sache, darum sind Spargel ja auch eher teuer. Wie findet man jetzt aber heraus, ob die Spargel im Laden auch richtig frisch sind?
2: Da gibt es verschiedene Anzeichen, wenn die Spargel so eine glänzige Schale haben und schön prall aussehen und die Spitzen oben geschlossen sind, ist das schon mal sehr ein gutes Zeichen. Frische Spargel kann man aber auch gut brechen. Also sobald man die Spargel gut biegen kann, dann ist das ein Zeichen, dass sie schon etwas älter sind.
0: Den Biegtest kann man jetzt aber schlecht im Laden machen. Das gäbe wohl Ärger.
2: Es gibt auch noch den Quietschtest. Und zwar ist das, wenn man zwei frische Spargel aneinander reibt, dann quietschen sie. Aber also auch das würde ich im Laden nicht unbedingt ausprobieren. Ich glaube, du kannst einfach ein bisschen aufs Auge vertrauen.
0: Ja, sie sehen frisch ausgesehen und dort, wo sie geschnitten worden sind, nicht hölzig oder trocken sind. Und wenn man es daheim nicht gerade verarbeitet, die Spargel, hat dann ja noch einen Tipp, wie man sie aufbewahren kann.
2: Man kann den Spargel wie auch einen Blumenstrauß in ein grosses Gefäß mit Wasser stellen, vielleicht 2-3 cm Wasser, und im Kühlschrank aufbewahren. So genug Feuchtigkeit aufnehmen und bleiben bis etwa 3-4 Tage frisch.
0: Und jetzt zum Rezept, das Tanja Steiner mitgebracht hat.
2: Ich habe grüne Spargel mit Feta, Chili und Honig im Strudelteig gemacht. Und zwar finde ich die Kombination irgendwie noch spannend. Das süß-scharf vom Chili und vom Honig, aber auch in Verbindung mit dem säuerlichen Feta, der Spargel und dem knusprigen Strudelteig gibt es eine ganz gute Balance.
0: Man macht also so Spargelpäckchen und nimmt dafür einen fertigen Strudelteig.
2: Wichtig ist da, dass man den Teig schnell verarbeitet. Der Strudelteig, der wird sehr schnell trocken. Also am besten alle Zutaten parat haben und dann den Strudelteig schneiden, mit Butter bestreichen, in der Mitte mit Feta, Chiliflocken und je 3 Spargel belegen und dann den Teig rasch in der Mitte zu einem Päckchen zusammendrücken. Also es sieht dann so ein bisschen aus wie so ein Mäschchen und dann tut man das backen. Und wenn man aber lieber ein bisschen gemütlicher arbeitet, dann kann man ein feuchtes Tuch über den Strudelteig legen und sich ein bisschen mehr Zeit lassen. Aber grundsätzlich ist das Rezept eigentlich ganz schnell gemacht und mit einem Salat einen leichten Hauptgang.
0: Die Spargel, die tut man übrigens roh in die Päckchen. Man muss sie nicht vorkochen.
2: Nein, das tut man tatsächlich nicht. Das ist manchmal ein bisschen schade. Viele Rezepte tun die Spargel vorkochen. Das finde ich aber eigentlich schade, weil 10 Minuten im Ofen lang, die kann man auch roh essen, wenn man will.
0: Ein schnelles und ein anderes Rezept mit Spargeln, wie jetzt gerade noch Saison haben. Das Rezept finden Sie online auf srfmusikwelle.ch. Ich wünsche Ihnen schon jetzt einen guten.

Ein Lied aus den Federn von Peter Reber, der 1982 bei der Schweizer Vorentscheidung für den Eurovision Song Contest mit dabei war. Eldorado, gesungen von der Gruppe Rainy Day. Gelandet ist es damals im Vorentscheid auf Platz 3, ist beim internationalen Wettbewerb dann also nicht mit dabei gewesen. Trotzdem war Rainy Day dann aber beim internationalen Finale vertreten gewesen, nämlich 2 Jahre später, dann mit dem Titel «Welche Farbe hat der Sonnenschein?». Da hat es dann aber nur gerade für Platz 16 gelangt von insgesamt 19 Ländern. Und jetzt tanzen wir Tango mit der Streichergruppe von der Sächsischen Staatskapelle.

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1: Die Nachrichten von SRF um 11 mit Lukas Siegfried. Die Unfallversicherung SUVA senkt aufs nächste Jahr hin die Prämien je nach Art der Versicherung um 0,7 bis 0,8%. Das heißt, bei den Versicherten werden tiefere SUVA-Beiträge vom Lohn abgezogen. Möglich sei dies dank eines guten Geschäftsjahres. Die SUVA machte gut 300 Millionen Franken Gewinn, fast gleich viel wie im Jahr davor. Zur Begründung der positiven Zahlen sagt der Finanzchef der SUVA, Hubert Nickli, im Tagesgespräch von Radio SRF.
2: Einerseits haben wir positive Kostenentwicklung bei den Unfällen, vor allem die alten Unfälle, das frühere Jahr, die kosten uns weniger als ursprünglich gemeint. Und andererseits haben wir gute Rendite bei der Kapitalanlage. Und das ist gut für unsere Versicherten, weil der Gewinn der geht in den nächsten Jahren wieder an die Versicherten zurück.
1: Die SUVA ist die grösste Unfallversicherung der Schweiz und verwaltet ein Vermögen von rund 60 Milliarden Franken. Damit würde sie gerne mehr in bezahlbare Wohnungen investieren, sagt der SUVA-Finanzchef. Da gäbe es aber ein Problem.
2: Wir würden gerne mehr in Wohnungsbau investieren, auch in preisgünstigen Wohnungsbau. Fakt ist einfach, dass die Projekte auf dem Markt gar nicht verfügbar sind. So viel, wie wir machen wollen, gibt es gar nicht.
1: Sagt der Finanzchef der SUVA, Hubert Nickli. 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Die Pegelstände vieler Flüsse in der Schweiz sind auf rekordtiefem Niveau. Das teilt die Eidgenössische Forschungsanstalt für Wald, Schnee und Landschaft mit. Die jüngsten Regenfälle seien nur ein, Zitat, Tropfen auf den heißen Stein gewesen. Besonders tief sind die Pegelstände im Mittelland. Etwas besser sehe die Situation in den Alpen aus. Hintergrund sind die außergewöhnlich trockenen Monate April und Mai und eine nur dünne Schneedecke in den Alpen. So liefert die Schneeschmelze weniger Wasser als in vergangenen Jahren. Noch ins Ausland zum Krieg in der Ukraine. In der Nacht hat es erneut verschiedene Drohnenangriffe gegeben, auf ukrainischer wie auf russischer Seite. In der russischen Region Bryansk, nahe der Grenze zur Ukraine, seien zwei Menschen getötet und 10 weitere verletzt worden, sagen die lokalen Behörden. In anderen russischen Städten, weiter von der Grenze entfernt, gab es ebenfalls Verletzte. Die Ukraine nahm dabei ein weiteres Mal auch Industrieanlagen ins Visier, unter anderem Ölraffinerien. Die russische Armee beschoss ihrerseits Ziele der Verkehr- und Energieinfrastruktur in der Ukraine, unter anderem Bahnhöfe und Stromumspannwerke. Mindestens eine Person wurde getötet und mehr als ein Dutzend verletzt. Bleibt der Blick aufs Wetter. Heute ist es zunächst bewölkt und lokal etwas nass. Am Nachmittag wird es aus Westen sonniger. Dazu gibt es 18 bis 23 Grad und im Süden ist es heute sonnig bei 25 Grad. Das waren Nachrichten von Radio SRF, verantwortlich Adrian Huber.
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4: Und da begrüßen wir jetzt nach der Elfi-Nachricht den Sänger, der aus Rapperswil, Jona Kunz. Im Hauptberuf ist er Bankangestellter, steht aber schon seit über 25 Jahren auf der Bühne und hat sein Herz zum deutschen Schlager verschrieben. Das Lied, das wir jetzt hören, das ist schon ein bisschen älter. Entstanden ist es 2008 und zwar auf seinem Album 16 Mal Gefühl. Zumindest einig gibt es ihn jetzt mit Gefühl, der Nico Sandes und sein Titel «So lang». Am Mikrofon, ihre Begleiter der Freitagvormittag, der Leonard.

0: Erinnerungen an die unvergessliche Nella Martinetti mit ihrem Grand Prix-Siegerlied Bella Musica. 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

0: Zuhu-Polka haben wir da gehört von der Blaskapelle Moravanka. Und jetzt gehen wir in den Garten. Und jetzt im Juni wächst es nicht nur im Garten, nein, auch die Schädlinge haben Hochsaison. Darum lohnt es sich, genau anzuschauen, damit man dann nicht bei gewissen Gemüse nur einmal von vorne muss anfangen muss. Silvia Meister, sagt uns gerade, welche Schädlinge momentan besonders aktiv sind.
1: Sobald es bei mir wieder regnet, sind auch punktuell die Schnecken da und fressen mit Vorliebe, also frisch gepflanzte Sätzlinge von Kohl und Salat. Und auch Basilikum haben sie gern. Oder sehr gerne auch die jungen Dahlientriebe. Ja, und dann fliegen verschiedene Fleugen zu, also wie zum Beispiel Zartenfleugen. Und die legen dann Eier an Kohl, Rüebli, Zwiebeln oder sogar an Sellerie. Und die geschlüpften Larven, die fressen dann gut versteckt in diesen Gemüsepflanzen. Und es hat auch verschiedene Motten, wie zum Beispiel die Lauchmotten, die bereits schon unterwegs sind und Eier ablecken. Und da schaden dann die geschlüpften Raupen, die dann Blätter wirklich kahl fressen können.
0: Silvia Meister setzt gegen Schädlinge nicht auf Chemie, sie hat einen anderen Ansatz.
1: Wenn man viel Gemüse anbaut und das Gartenbett wirklich voll von Kohl und Zwiebeln und Rüebli und Sellerie hat, dann lohnt es sich wirklich, das Spannen von einem Kulturschutznetz. Und man macht das gerade, nachdem man Setzling gepflanzt hat. Und dazu braucht man Bögen. Meistens sind sie aus verzinkten Eisen gemacht und die werden dann quer über das Gemüsebett gesteckt. Und dann wird das Kulturschutznetz über die ganze Länge gespannt und befestigt. Und das ist wirklich so. Das Kulturschutznetz hat sich sehr gut bewährt. Es verhindert den Einflug zum Beispiel von verschiedenen Faltern, wie der Kohlwiesling oder eben die Gamma-Eulen, wo dann die Raupen, denen ihre Raupen, die fressen dann eben die Blätter von der Kühlung einfach kahl. Und das Netz verhindert auch den Einflug von verschiedenen Fliegen. Und auch die würden eben gerne ihre Eier ablecken und denen ihre Larven, die fressen im Inneren von der Gemüse und dann gibt es faule Stellen.
0: Sie hat aber auch einen Tipp, wenn man einen kleineren Garten hat.
1: Gerade wenn man verschiedene Gemüse in Mischkultur hat, dann lohnt es sich, wenn man pflegerisch vorgeht. Also gerade die grossen Kopfkühle, wie zum Beispiel Brokkoli und Blumenkühl. Und die kann man eine Erdbarriere machen. Das heisst, man häufelt die Erde an die Kohlstängel an. Und die Erde bedeckt rundum den Wurzelansatz. Und so wird die Kohlfleuge an der Eiablage gehindert. Sie wird nämlich sehr gerne ihre Eier am Wurzelhals ablecken und die geschlüpften Larven würden dann in den Stängelhals und in die Wurzeln fressen. Und lustigerweise kommt das gleiche Prinzip, das klappt nämlich auch bei den Rüebli. Also wirklich die Rüebli-Reihe anhäufeln mit Erde und das ist dann eine Barriere für die Rüebli-Flüge.
0: Mit der Feuchte und der Wärme sind auch die Schnecken gewachsen und schon fleissig unterwegs. Aber auch da gibt es eine einfache Hilfe.
1: Für diese Situation gibt es den Schneckenkragen. Das ist ein runder Plastikring, der oben wie ein Kragen gefaltet ist, wobei der Kragen natürlich gegen aussen absteht. Und die kleineren Wegschnecken, also die jüngeren, die können nicht über das Hindernis kriechen. Aber die Grossen, sie sind gelehrig, die haben den Trick mittlerweile aus, wie sie das machen müssen. Und darum gibt es hier noch einen zusätzlichen Trick. Man tut nämlich das Schmiersäufen ins Innere des Falz hineinstreichen. Dann kehren nämlich die grossen Schnecken gerade wieder um.
0: Auch immer grosse Schäden machen Blattläuse, die sich innerhalb kürzester Frist massiv vermehren können. Die Gartenfachfrau hat auch für diese Plaggeister einen Tipp, der ohne Chemie funktioniert.
1: Da kann man bei den Obstbäumen einen wichtigen Beitrag leisten, um Blattläuse mit einer Barriere in Schach zu halten. Es betrifft nämlich die Ameisen. Jetzt nehmen die grüne Zwetschgenblattlaus an den Zwetschgenbäumen und die mehlige Äpfelblattlaus an den Äpfeln gerade wirklich stark zu. Und sie werden eben von Ameisen gecashelt und geschützt. Weil die Ameisen, die haben den süßen Saft, den die Blattlaus absondern, wirklich sehr gern. Und sie tragen ihn dann ins Ameisennest. Und die Ameisen gehen sogar so weit, dass sie die verschiedenen Gegenspieler von den Blattläusen, also die Larven von Marienkäfer und Schwebfliegen, die packen sie wirklich und gehen sie vom Baum ab. Und darum unterstützt man die Nützlinge, wenn man um den Baumstamm herum eine klebrige Ameisenbarriere befestigt. Die kann man wirklich so als Kleber oder als Band kaufen. Und so können die Ameisen die Blattläuse nicht mehr beschützen und die Nützlinge, die dämmen dann wirklich den Befall ein.
0: Silvia Meister mit 5 Tipps, wie man die Schädlinge im Nutzgarten unter Kontrolle behalten kann, ohne auf Chemie zu setzen. Alle Infos dazu gibt es auch zum Nachlesen. Suchen Sie im Netz unter den Wörtern SRF und Pflanzenschutz, so kommen Sie zum ausführlichen Artikel.

heute Georges Moustaki am 5 Minuten über halb 12. In etwa 4 Minuten gehen wir in Kanton Aargau, genau gesagt auf Lachsee im Naturschutzgebiet zu Rottenschwil. Der See ist vor 50 Jahren bei der Rüstal-Sanierung entstanden. Und das Gebiet dort ist ein Vogelschutzreservat und Brutgebiet von ganz vielen Vogelarten. Die Rüstal-Sanierung war vor 50 Jahren ein grosses Projekt, das ganz viel Zusammenspiel und auch Kompromiss von verschiedenen Interessengruppen erfordert hat. Wir reden mit einem, der vor 50 Jahren bei diesem nicht ganz einfachen Vorhaben dabei war.

Tja, das ist die Legende von Babylon. Das ist nun ein paar tausend Jahre her. Und heute versteht heute der eine Mensch,

0: Der Bruce Lowe, der uns da mit seiner tiefen Stimme die Legende von Babylon erzählt hat. Vielleicht sind Sie ja auch schon am Flachsee gewesen, im Naturschutzgebiet oder Rüss zu Rotterschwil im Aargau. Das ist ein bekanntes Vogelschutzreservat und Brutgebiet für rund 50 Vogelarten. Es kommen dann aber auch jedes Jahr besondere Zugvögel zu Besuch, sogar Flamingos, und es gibt auch seltene Pflanzen. Entstanden ist der Flachsee bei der sogenannten Rüsstalsanierung vor genau 50 Jahren. Ein grosses Projekt war das damals. Und alles andere als selbstverständlich. Landwirtschaft, Energieproduktion und Naturschutz haben es miteinander gerungen. Jemand, der dann dabei war, ist der Richard Maurer. Er war manches Jahr Leiter der Abteilung Landschaft und Gewässer beim Kanton Aargau. Barbara Mattis hat ihn getroffen, zu Rotterschwil, im Garten vom Besucherzentrum der Stiftung Rüsstal.
1: Warum hat man überhaupt angefangen, hier die Rüsstal-Sanierung zu machen?
2: Die Rüssebene ist über Jahrhunderte weg immer wieder überschwemmt worden. Und mit dem haben alle die Leute, die Einwohner, müssen umgehen. Darum ist dann im 19. Jahrhundert eine erste Sanierung durchgeführt worden. Aber mit der Zeit hat es immer wieder Dammbrüche, Hochwasser gegeben und so. Und im 53 war der Startschuss mit dem riesen Hochwasser, wo dann von der bäuerlichen Seite her die Forderung gekommen ist, jetzt muss etwas gehen.
1: Und das war immer schon klar. Also, heute ist es ja das Naturschutzprojekt. Aber das war, denke ich, am Anfang nicht klar, dass das so wird gehen, oder? Da hat es auch verschiedene Interessen gehabt, die gezogen und gestossen haben.
2: Es waren zwei Hauptlinien von Konflikt. Die erste Linie war die Differenzen zwischen Naturschutz und Landwirtschaft. Wenn man sich überlegt, die landwirtschaftliche Schule hat ein Gutachten gemacht und hat gesagt damals, wir sind nicht gegen Naturschutz. Wir denken, so 1 bis 2 Hektar wäre gut. Und im Rüsstalgesetz steht ca. 250 Hektar. Und aus dieser Differenz heraus sieht man, da müssen ein Haufen Konflikte auf dem Tisch gelegen sein. Die hat man bereinigen. Die zweite Linie war der Konflikt zwischen Energie einerseits und Naturschutz andererseits. Also die Frage, soll man ein neues Kraftwerk in der Zopfhaukurve in Bremgarten machen oder nicht? Das hat den Naturschutz komplett gespalten. Die einen haben gesagt, ja, das ist nicht mehr zeitgemäss. Jetzt muss die Rüss frei können fliessen können. Weil das Energieproblem, das wird jetzt dann gelöst, jetzt haben wir die AKW und die lösen alle Energieprobleme. Und die andere Seite des Naturschutzes hat gesagt, nein, wir brauchen eine Stauhaltung von der Rüst, damit die Schutzgebiete in der nördlichen Ebene, damit die genug Wasser haben. Und wir machen auch den Flachsee Unterlundkofen als neues, grosses Projekt.
1: Richard Maurer, ihr habt das Projekt Rüsstalsanierung für lange Jahre begleitet. Ist das für euch ein besonderes Projekt in eurer Arbeit?
2: Das war natürlich eine absolute Exklusivität. Man muss sich bewusst sein, damals war die Rüsstalsanierung in den 60er, 70er, 80er Jahren nicht nur ein komplexes Werk, sondern auch ein sehr grosses Werk für den Kanton Aargau, wo der Aargau politisch und finanziell immer außer Atem gehalten hat.
1: Es hat ja sicher auch viele Einsprachen gegeben oder Leute, die das Gefühl hatten, dass ihr Anliegen sei wichtiger. Was hat er gemacht, dass man die Kompromisse am Schluss auch wirklich gefunden hat?
2: Also dort hat die Regierung einen absolut genialen Schachzug gemacht. Weil es eine so komplexe Angelegenheit war, hat sie eine Projektleitung eingesetzt, wo alle die Kontrahenten drin vertreten waren. Aber die Projektleitung hat nur einstimmige Beschlüsse fassen. Das heisst, man hat sich bei jedem Konflikt zusammenraufen, diskutieren, bis ein Kompromiss auf dem Tisch gelegen ist.
1: Aber jetzt feiert man 50 Jahre Jubiläum von der Rüsstalsanierung. Sind die Leute hier in der Region, sind die auch ein bisschen stolz auf das? Also das oder gibt es auch noch Stimmen, die sagen, ja, yeah, hätte man vielleicht anders machen können oder so?
2: es hat immer Opposition gegeben, mit dem man sich halt abfinden. Das gehört zum Geschäft. Es gibt auch heute vermutlich Leute, die sagen, ja, das hätte man nicht so machen müssen. Aber es hat Komponenten gegeben, wo heute jedermann eigentlich dankbar ist, dass man es hätte können machen. Nicht nur die Schutzgebiete, die gemacht wurden, sind, nicht nur die landwirtschaftliche Strukturverbesserung. Wenn man sich vorstellt, dass ein Bauer in Aristau, der hat vor der Regulierung 20 einzu kleine Parzellen gehabt und nachher sind das zwei Parzellen beim Hof zu gewesen, oder? Eine enorme Erleichterung. Aber ganz etwas Entscheidendes war, im Rüstau-Gesetz ist die erste Landwirtschaftszone von der Schweiz gemacht worden mit einem Bauverbot. Und man stellt sich vor, das ist 10 Kilometer vom Stadtrand von Zürich weg. Schaut sie das Bünztal an, schaut sie das Wickertal an, das Aaretal an, wie die überbauen sind und so. Und da haben wir eine geschützte, freie Landschaft. Das ist für die Zukunft ein absolut enormer Gewinn.
0: Der Richard Maurer war das zum Jubiläum der Rüstalsanierung. Mit ihm geredet hat Barbara Mattis.

Mit der Kapelle Rönnewicki sind wir voll und zehn gegen Weggis zu unterwegs gewesen. Und mit dem Stück sind wir auch stramm in Richtung 12 und Mittagszeit unterwegs. Vorne längt es aber noch für einen Titel von der Christina Bach. Und sie weiss, Tränen machen stark. 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
1: Die Nachrichten von SRF um 12 mit Lukas Siegfried. Während der Covid-Pandemie haben Ärzte und Spitäler Infektionszahlen und weitere Informationen zum Teil per Fax an den Bund übermittelt. Damit soll jetzt Schluss sein. Der Bundesrat will eine neue digitale Plattform schaffen. Mit dieser will er übertragbare Krankheiten überwachen und schneller bekämpfen können. Der Bundesrat hat gut 45 Millionen Franken für die erste Etappe eines entsprechenden Digitalisierungsprojektes freigegeben. Bis Ende 2028 soll die schweizweite Plattform so weit erstellt sein, dass sie erste Funktionen erfülle. Danach wird sie bis Ende 2034 ausgebaut. Für einen wirksamen Schutz vor übertragbaren Krankheiten müsse man Gesundheitsgefahren früh erkennen können, schreibt der Bundesrat dazu. Zwei kürzere Meldungen in der Übersicht. Die Unfallversicherung SUVA senkt aufs nächste Jahr die Prämien, je nach Art der Versicherung, um 0,7 bis 0,8%. Das heißt, bei den Versicherten werden tiefere SUVA-Beiträge vom Lohn abgezogen. Möglich sei dies dank eines guten Geschäftsjahres. Die SUVA machte gut 300 Millionen Franken Gewinn, fast gleich viel wie im Jahr davor. Und wegen der Trockenheit im April und im Mai sind die Pegelstände vieler Flüsse in der Schweiz auf rekordtiefem Niveau. Das teilt die Eidgenössische Forschungsanstalt für Wald, Schnee und Landschaft mit. Die Regenfälle zuletzt seien nur ein Zitat «Tropfen auf den heißen Stein» gewesen. Wegen eines Schmuckraubs in Lugano hat das Tessiner Strafgericht mehrere Personen zu Gefängnisstrafen verurteilt. Der Hauptangeklagte, ein 50-jähriger Serbe, muss für 14 Jahre in Haft. Seine Komplizen mit serbischer, albanischer, kroatischer und österreichischer Staatsangehörigkeit werden zu Strafen zwischen etwas mehr als einem Jahr und 9 Jahren verurteilt. Das Gericht ist zum Schluss gekommen, dass sie bei der Tat besonders skrupellos vorgingen. Die Bande hatte in Lugano ein Uhren- und Schmuckgeschäft überfallen. Ein Polizist beobachtete das Geschehen per Zufall und schritt ein, worauf der Hauptangeklagte eine Pistole auf ihn richtete und laut Gericht mindestens einmal den Abzug drückte. Das Urteil kann noch weitergezogen werden. Die Börsendaten von SIX, der Swiss Market Index, liegt im Moment bei 13.714 Punkten plus 1,4%. Der Euro wird zu 92,17 Rappen gehandelt, der Dollar zu 79,56 Rappen. Die Wetteraussichten: Am Nachmittag wird es aus Westen allmählich sonniger, im Osten bleibt es bewölkt und lokal noch etwas nass, bei rund 20 Grad. Im Westen und Süden gibt es bis 25 Grad. Das waren die Nachrichten von Radio SRF, verantwortlich Adrian Huber.
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3: Um 12:03, viele von Ihnen möchten jetzt sicher ein kleines Mittagspäuschen. Und die schon gegessen haben, die lade ich jetzt zu einem kleinen Verdauungsspaziergang ein. Und da schlendern wir uns gemütlich die Champs-Élysées durchab, zusammen mit dem Chaudasse, wo uns das Lied jetzt wunderbar auf Deutsch singt. Mit Ihnen noch bis 14:00 unterwegs, der Leonard.

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1: Für heute, da sind die Messen ziemlich gelesen, was «Wünsch dir was» angeht. Aber für den Sonntagnachmittag, da können Sie bereits jetzt schon wieder fleissig Wünsche und Grüße aufgeben. Und mit ein bisschen Glück wird dann der Christian Salzmann zwischen 2 und 5 Ihr Lieblingslied spielen. Am besten gerade jetzt anrufen auf die Nummer, die wir gerade gehört haben. 0848 086 086. Und egal, ob Ihre Schatz Rosi, Lili oder Gabi heisst, schicken Sie doch eine Liebesbotschaft mit einem schönen Lied und machen Sie es wie der Gerd Böttcher. Der macht nämlich alles für seine Gabi.

Das Duo Alpengruf, das Glück hat, zumindest heisst der Foxo, wo sie gespielt haben, Glück gehabt. Und nicht nur Glück, sondern auch sehr viel Fleiss hat die ehemalige Miss Schweiz Linda Fee gehabt, dass sie im Schlagergeschäft Fuß fassen konnte. 2011 hat sie einen ersten Auftritt im Musikantenstadl gehabt. Und ab dann hat sie in erster Linie hochdeutsche Lieder veröffentlicht. Bis vor kurzem, denn jetzt singt sie, wie viele andere auch, neu auf Schweizerdeutsch. Eineinhalb Jahre lang hat sie an diesem Projekt umgefeilt, sowohl was die Lieder angegangen ist, aber auch in Bezug auf ihr neues Outfit in Sachen Kleider. Im April hat sie Katz aus dem Sack gelassen und ihr erstes Lied auf Schweizerdeutsch vorgestellt. Und das hören wir uns jetzt da. «In meinem kleinen Dorf» heisst es.

0: 15.30 Uhr Rendezvous. Das sind die Mittagsinformationen von Radio SRF. Die Schweizer Flagge am Heck von Schiffen auf den Weltmeeren ist eine Rarität. Das möchte der Bundesrat ändern. Was steckt dahinter? Der Schweizerische Israelitische Gemeindebund nimmt drei orthodoxe Gemeinden auf. Verändert das die Ausrichtung des Dachverbands? Die unsichere Weltlage befeuert die Rüstungsindustrie, auch im Berner Oberland. In Wimmis steigt die Nachfrage nach Schießpulver an. Die Reportage. Und die größte Unfallversicherung der Schweiz, die SUVA, ist auch eine der größten Investorinnen der Schweiz. Finanzchef Hubert Nickli.
1: Wir würden gerne mehr in Wohnungsbau investieren, auch in preisgünstigen Wohnungsbau. Fakt ist einfach, dass die Projekte auf dem Markt gar nicht verfügbar sind. So viel, wie wir machen wollen, gibt es gar nicht.
0: Hubert Nickli ist Gast im Tagesgespräch um 1 Uhr.

0: Am Schutz vor übertragbaren Krankheiten müsse man Gesundheitsgefahren früh erkennen können, schreibt der Bundesrat. Wer fürs Alter Geld in der dritten Säule spart, soll künftig mehr Möglichkeiten haben, dieses Geld zu vererben. Das hat der Bundesrat entschieden. Künftig ist es zum Beispiel auch möglich, Kinder als erste Begünstigte zu benennen. Heute ist der Spielraum beschränkter, wer das Geld in der dritten Säule erhalten soll, wenn man stirbt. Die neuen Regeln gelten ab dem 1. Juni im nächsten Jahr. Die Unfallversicherung Suva senkt aufs nächste Jahr die Prämien, je nach Art der Versicherung, um 0,7 bis 0,8%. Das heißt, bei den Versicherten werden tiefere Suva-Beiträge vom Lohn abgezogen. Möglich sei dies dank eines guten Geschäftsjahres. Die Suva machte gut 300 Millionen Franken Gewinn, fast gleich viel wie im Jahr davor. Die Suva ist die größte Unfallversicherung der Schweiz. Sie versichert laut eigenen Angaben über 2,2 Millionen Berufstätige gegen die Folgen von Unfällen und Berufskrankheiten. Wegen eines Schmuckraubs in Lugano hat das Tessiner Strafgericht mehrere Personen zu Gefängnisstrafen verurteilt. Der Hauptangeklagte, ein 50-jähriger Serbe, muss für 14 Jahre in Haft. Seine Komplizen mit serbischer, albanischer, kroatischer und österreichischer Staatsangehörigkeit werden zu Strafen zwischen etwas mehr als einem Jahr und 9 Jahren verurteilt. Das Gericht ist zum Schluss gekommen, dass sie bei der Tat besonders skrupellos vorgingen. Die Bande hatte in Lugano ein Uhren- und Schmuckgeschäft überfallen. Ein Polizist beobachtete das Geschehen per Zufall und schritt ein, worauf der Hauptangeklagte eine Pistole auf ihn richtete und laut Gericht mindestens einmal den Abzug drückte. Das Urteil kann noch weitergezogen werden. Die Stadt Biel war am Morgen zeitweise ohne Strom. Inzwischen fließt der Strom überall wieder, wie der lokale Stromversorger ESB mitteilt. Um 6:45 ist der Strom in der gesamten Stadt ausgefallen. Im Unterwerk Met gab es eine starke Rauchentwicklung. Was genau passiert ist, ist noch unklar. Verletzt wurde niemand. Zuvor hatte die Kantonspolizei Bern von einem Brand in einer Trafostation in Brück bei Biel berichtet. Diese Information hat sie danach korrigiert. Wegen des Stromausfalls gab es auch Probleme im öffentlichen Verkehr in Biel. Busse fuhren gar nichts oder mit Verspätung. Der britische Maler David Hockney ist im Alter von 88 Jahren gestorben. Hockney galt als einer der einflussreichsten europäischen Künstler. Bekannt war er vor allem für Gemälde von Schwimmbecken. Hockney wuchs im Norden Englands auf und zog nach seiner ersten Einzelausstellung mit Mitte 20 in die USA, nach Hollywood. Später lebte er abwechselnd in Kalifornien und in Großbritannien. Die Wetteraussichten. Am Nachmittag wird es aus Westen allmählich sonniger. Im Osten bleibt es bewölkt und lokal noch etwas nass bei rund 20 Grad. Im Westen und Süden gibt es bis 25 Grad. Und morgen wird es dann meist sonnig mit ein paar dünnen Wolkenfeldern. Die Temperatur steigt morgen auf 27 Grad.
1: Weißes Kreuz auf rotem Grund. Die Schweizer Flagge ist auf den Weltmeeren eine Seltenheit. Derzeit sind nur gerade 11 Schiffe unter Schweizer Flagge auf den Meeren dieser Welt unterwegs. Das möchte der Bundesrat ändern und hat die Bedingungen angepasst, unter welchen Reedereien eine Schweizer Flagge für ihre Schiffe beantragen können. So sollen etwa auch ausländisch finanzierte Schiffe das Schweizer Kreuz am Heck führen können. Was sind die Argumente dafür? Wirtschaftsredaktor Dario Pelosi.
2: Der Bundesrat habe mit der Verordnung einen grundlegenden Wechsel beschlossen, sagt David Urwiler, der Chef des Schweizerischen Seeschifffahrtsamtes SSA.
3: Künftig können Schiffe auch dann die Schweizer Flagge fahren, wenn die Eigentümergesellschaft im Ausland sitzt. Das ist heute nicht der Fall, aber internationaler Standard.
2: Das mache es den Reedereien leichter, den Betrieb von Schiffen zu finanzieren, zum Beispiel über Leasing oder über Banken. Denn je nach Größe kostet ein Hochseeschiff pro Tag zwischen ein paar Tausend bis zu rund 100.000 Franken. Der Wechsel soll die Schweizer Hochseeschifffahrt im international hart umkämpften Geschäft konkurrenzfähiger machen. Und dass mehr Schiffe auf den Weltmeeren sind, ist ein erklärtes Ziel der maritimen Strategie des Bundesrats. Fährt ein Schiff unter Schweizer Flagge, gilt an Bord Schweizer Recht, vom Arbeitsrecht für die Crews bis zu den Umweltauflagen. Deren Einhaltung wird vom SSA auch regelmäßig vor Ort überprüft. Dadurch würden die Schiffe Schweizer Werte und Standards auf die Weltmeere tragen, sagt David Urwiler.
3: Wenn man den Vergleich mit einem Busunternehmen macht, entscheidend ist nicht, wem der Bus gehört, sondern wer ihn betreibt. Wer für gute Pneus sorgt, wer für saubere Motoren und gute Arbeitsbedingungen für die Chauffeure.

0: und Schulflüssen sorgt. Schweizer Behörden behalten damit ihre Kontroll- und Aufsichtsfunktion.
1: Die Schweizer Hochseeflotte hat eine bewegte Geschichte hinter sich. Gegründet wurde sie während des Zweiten Weltkriegs mit dem Ziel, die Lieferketten für das Binnenland Schweiz zu schützen. Über Jahrzehnte sicherte der Bund Schweizer Hochseeschiffe mit hohen Bürgschaften ab, was zu Missbräuchen und hohen Kosten führte. Vor 10 Jahren wurden diese Zahlungen gestoppt. Die Folge: 80% der Schiffe verließen die Schweizer Flagge. David Urwiler vom Schweizerischen Seeschifffahrtsamt geht davon aus, dass eine Hochseeflotte unter neutraler Schweizer Flagge durchaus attraktiv sein könnte. Denn der freie globale Handel sieht sich mit immer mehr Restriktionen einzelner Länder konfrontiert.
0: Wir gehen schon davon aus, dass die Schweizer Flagge zur See Schweizer Werte transportieren kann und durch die Positionierung der Schweiz den Rädern Vorteile zumindest möglich sind. Es geht um Unabhängigkeit, es geht um Sicherheit, es geht um Stabilität.
1: Und nicht zuletzt sei die Schweiz als Binnenland auf eine freie Schifffahrt und reibungslose Lieferketten angewiesen.
0: Es geht darum, den schweizerischen Reedereien, also den Firmen, die hier ihren Sitz haben, ihre Arbeitsplätze haben, diese Dienstleistung anzubieten. Und generell habe ich den Eindruck, dass die Industrie sehr weit gehen möchte und auch eine große Bereitschaft ist, Bemühungen zur Dekarbonisierung der Seeschifffahrt und hin zu sauberen Schiffen auch zu unterstützen. Inwieweit eine Flagge mit diesen Merkmalen dann von Interesse sein wird, wird der Markt letztlich zeigen.
1: MSC, die größte Containerreederei der Welt mit Sitz in Genf, wie auch der Verband der Schweizer Reedereien, waren bisher für eine Stellungnahme nicht zu erreichen. Der Rohstoffkonzern Trafigura mit großem Handelssitz in Genf kontrolliert mehrere hundert Tanker und andere Frachtschiffe. Auf Anfrage lässt er ein gewisses Interesse durchblicken.
2: Die Schweiz ist ein führender Standort für Rohstoffhandel und Schifffahrt. Ihr Ruf für politische Neutralität macht sie zu einem attraktiven Standort für internationale Geschäfte. Wir begrüßen Initiativen, die die Schweizer Seeschifffahrt stärken und prüfen weiterhin die Möglichkeiten für unser Schifffahrtsgeschäft.
1: Will heißen, es dürfte noch abgeklärt und verhandelt werden. Eine mögliche generelle Hürde für internationale Konzerne dürfte sein, dass deren Sitze oft über mehrere Standorte weltweit verteilt sind. Die nächsten Monate werden zeigen, ob die Industrie künftig mehr Schiffe auf den Ozeanen unter Schweizer Flagge fahren lässt oder ob sie weiterhin wenig Kontrollen und Auflagen bevorzugt und deshalb auf Billigflaggenstaaten wie den Marshall Islands oder Liberia setzt.
3: Zwei von 39 Rendezvous gleich hier bei uns. Die Region Extremadura in Spanien setzt auf Sonne und Tempo beim Ausbau von Solaranlagen. Für einige geht das zu rasant. Gleichzeitig wird auch die Frage nach der Atomkraft heiß diskutiert. Die Reportage. Und die Geschichte einer Leidenschaft. Bernhard Studer ist Bahnjournalist.
4: Bei den normalen Leuten fließt da innen Blut in den Adern. Bei mir fahren hier Züge.
3: Wie ticken Sie, die Bahnjournalisten? Antworten kurz vor 1. Ob es um Antisemitismus geht, um die Sicherheit von jüdischen Gemeinden oder um jüdisches Leben in der Schweiz im Allgemeinen, Auskunft gibt der Schweizerische Israelitische Gemeindebund, SIG. Er gilt als Stimme der Schweizer Jüdinnen und Juden. Doch nicht alle jüdischen Gemeinden sind Mitglied. Die liberalen jüdischen Gemeinden haben ihren eigenen Verband. Und das dürfte sich so schnell auch nicht ändern, denn der SIG hat in kurzer Zeit 3 orthodoxe Gemeinden aufgenommen. Verändert das den Dachverband? Religionsredaktorin Nicole Freudiger.
5: 19 jüdische Gemeinden vertritt der SIG. Die meisten von ihnen sind sogenannte orthodox geführte Einheitsgemeinden. Man könnte auch sagen gemischte Gemeinden mit einem breiten Spektrum von Mitgliedern, von der säkularen Jüdin über den liberalen Juden bis hin zum orthodoxen. Denn in den meisten Schweizer Städten ist die jüdische Gemeinschaft zu klein, um Synagogen für jede einzelne Ausrichtung unterhalten zu können. Nebst diesen Einheitsgemeinden hat der SIG in letzter Zeit aber vermehrt auch rein orthodoxe Gemeinden aufgenommen, jüngst die israelitische Religionsgemeinschaft Basel IRG. Eine gute Sache, findet SIG-Präsident Ralf Friedländer.
6: Wir wollen statutengemäß eine möglichst hohe Anzahl jüdischer Gemeinden vertreten. Wir wissen, dass es sehr viel verschiedene Meinungen gibt und auch verschiedene religiöse Orientierungen. Aber wir sind kein religiöser Dachverband, wir sind ein politischer Dachverband und unser Ziel ist ein diskriminierungsfreies, sicheres, prosperierendes jüdisches Leben in der Schweiz.
5: Für die orthodoxen Gemeinden soll sich der SIG etwa einsetzen, dass sie weiterhin Zugang haben zu koscheren Lebensmitteln oder dass die Beschneidung weiterhin erlaubt bleibt. Das sei aber den meisten Mitgliedern des SIG wichtig, also nichts Neues, sagt der SIG-Präsident. Er ist überzeugt, dass die neuen orthodoxen Mitglieder den Verband nicht verändern.
6: Nein, es gibt keine neuen Schwerpunkte. Es hat schon vorher sehr unterschiedliche Ansichten gegeben und die wird es weiterhin geben. Wir bleiben uns treu, wir haben unsere Grundsätze seit 1904 und wir werden sie auch weiterhin so vertreten.
5: In einem Punkt dürfte es allerdings durchaus eine Rolle spielen, welches Gewicht die orthodoxen Jüdinnen und Juden im Verband haben, nämlich beim Verhältnis zu den liberalen jüdischen Gemeinden. Sie haben vor über 20 Jahren den Antrag gestellt, in den SIG aufgenommen zu werden und scheiterten am orthodoxen Widerstand. Dafür habe es viele Gründe gegeben, sagt SIG-Präsident Ralf Friedländer.
6: Ganz kurz gesagt, war es die Meinung, dass die religiösen Gesetze, die Halacha, bei den Liberalen zu wenig eingehalten werden und deshalb diese Gemeinden nicht als jüdische Gemeinden gelten können.
5: Die liberalen Gemeinden, drei an der Zahl, haben deshalb einen eigenen Verband, mit dem man aber sehr eng zusammenarbeite, betont Ralf Friedländer.
6: Also wir gehen beispielsweise zusammen Bundesräte besuchen oder Parlamentarier. Wir sprechen uns ab, wenn es um Kampagnen gegen den Antisemitismus beispielsweise geht. Insofern haben wir dadurch auch die Möglichkeit, die Anliegen einer noch breiteren jüdischen Öffentlichkeit zu vertreten.
5: Die gute Zusammenarbeit, die bestätigt auch Peter Jossi, Präsident der Plattform der liberalen Jüdinnen und Juden PLJS. Auf Anfrage. Und die Liberalen scheinen ganz zufrieden zu sein mit ihrem eigenen Verband. So können sie schneller auf Ereignisse reagieren. Vor kurzem etwa reichte der PLJS eine Protestnote ein bei der israelischen Botschaft in der Schweiz wegen des geplanten umstrittenen Gesetzes zur Wiedereinführung der Todesstrafe in Israel. Während der SIG nach langer Debatte an der DV beschloss, sich nicht zur Todesstrafe zu äußern. Für die liberalen Jüdinnen und Juden ist klar, wenn sie dabei sein sollen beim SIG, dann müsse der SIG den ersten Schritt machen. Und ihre liberale Auffassung des Judentums dürfe nicht eingeschränkt werden. Genau das ist nun aber durch die Aufnahme der orthodoxen Gemeinden unwahrscheinlicher denn je. Und so bleibt der SIG die Stimme der meisten, aber nicht aller Jüdinnen und Juden der Schweiz.
3: Noch nie wurde so viel Geld für die Armeen dieser Welt ausgegeben wie 2025. Das geht aus einem Bericht des Friedensforschungsinstituts SIPRI hervor. Von den rekordhohen Militärausgaben profitieren Rüstungskonzerne wie etwa die Deutsche Rheinmetall, die mit Tochterfirmen auch an verschiedenen Orten in der Schweiz produziert. Im ländlichen Wimmis etwa stellt die Nitrochemie AG Schießpulver her. Und wegen der grossen Nachfrage wird hier ausgebaut. Regionalredaktor Nick Rigert hat sich die Produktion im Berner Oberland zeigen lassen.
7: Das Areal der Nitrochemie ist idyllisch gelegen am Fuß der Berge in den Gemeinden Wimmis und Spiez. Auf 65 Hektaren stehen Lager und Produktionshallen, verstreut auf Wiesen und im Wald. Die Sicherheitsvorkehrungen sind hoch. Feuerzeug und Handy müssen draußen bleiben. Hier wird Schießpulver produziert. Es besteht Explosionsgefahr. Zusätzlich ist das Risiko von Spionage und Sabotage groß. Kameras und hohe Zäune umgeben die Anlage. Produktionsleiter Nikolas Auftermauer führt in ein Lagerhaus, das aussieht wie eine riesige Scheune. Der Grundstoff der Schießpulverherstellung ist seit über 100 Jahren der gleiche. Baumwolle, die hier in großen Ballen bis unter die Decke reicht.
8: Das ist Zellulose, die wir verwenden. Das ist von Baumwolle, die ganz kurzen Fäserchen. Also nicht die langen Fasern gehen in die Textilindustrie. Wir brauchen die Linters, das sind die kurzen Fasern, wo der Samen dran sind.
7: Die Baumwollfasern reagieren mit verschiedenen Säuren, das ergibt Nitrocellulose. Diese liegt in hohen Tanks mit Wasser, weil sie sich sonst entzünden könnte. In einem großen Fabrikgebäude, 5 Gehminuten entfernt, geht der Prozess weiter. Das Mikrofon darf hier nur rein, weil der Sicherheitschef Florian Waltert mit einem Messgerät dabei ist.
9: Hier in diesem Gebäude wird mit Lösemittel gearbeitet. Das heisst, es kann mal ab und zu so eine Lösungsatmosphäre geben. Darum sind eigentlich elektronische Geräte verboten. Aber ich bin jetzt mit einem Explosimeter dabei. Ich würde immer ein bisschen näher bleiben. Solange das nicht angeht, haben wir kein Problem. Und wenn es angeht, würden wir einfach geordnet rausgehen, würde ich sagen.
7: Die Nitrocellulose wird jetzt mit anderen Chemikalien in einer großen Maschine zu einem Teig geknetet. Dann durch ein Sieb in lange Fäden gepresst, die aussehen wie meterlange Spaghetti. Die Spaghetti werden getrocknet und in kleinste Stücke geschnitten, die einzelnen Körner des Schießpulvers. Zum Einsatz kommt dieses in verschiedenen Kalibern, von Pistolen bis zu Panzermunition. Die Nachfrage nach dem Schießpulver Made in Switzerland sei groß, sagt der Geschäftsführer der Nitrochemie, Pascal Schreier.
10: Wir sind über mehrere Jahre ausgelastet. Die Nachfrage ist auch deutlich höher als unsere aktuelle Kapazität. Und gerade weil die Nachfrage so hoch ist und auch das Angebot übersteigt, investieren wir auch in neue Kapazität.
7: Zum ersten Mal seit Jahrzehnten baut die Nitrochemie ihren Standort wesentlich aus, für rund 100 Millionen Franken. Auch der Bund investiert, denn er ist über den Bundesbetrieb RUAG MRO Holding an der Nitrochemie beteiligt. Bis 2027 soll die Produktionskapazität in etwa verdoppelt werden. Der Kanton Bern behandelt das Bauprojekt prioritär, denn es gehe nicht nur um 50 neue Arbeitsplätze, sondern auch um Sicherheit. Schießpulver aus Wimmis steckt auch in Schweizer Armeewaffen. Der Großteil der Produktion, heute rund 80%, werde aber exportiert.
10: Also der größte Teil der Pulver, die wir herstellen, gehen in NATO-Länder, zuvorderst Deutschland. Und nachdem wir viel exportieren, verfolgen wir selbstverständlich auch die politische Diskussion dazu. Wir bekennen uns natürlich auch zur starken Schweizer Rüstungsindustrie und den damit verbundenen Exportmöglichkeiten, die sind wesentlich für unser Geschäft.
7: Bundesrat und Parlament möchten die Rüstungsindustrie auch indirekt fördern. Beide wollen etwa den Export von Kriegsmaterial erleichtern. Voraussichtlich im Herbst wird die Stimmbevölkerung über das Kriegsmaterialgesetz entscheiden. Kein Verständnis für eine Lockerung hätte Laurent Götschel von der schweizerischen Friedensstiftung Swiss Peace. Letztlich wisse man nie, wohin Waffen am Ende gehen. Und auch der Export in NATO-Staaten sei nicht unproblematisch.
11: Wenn wir beobachten, was es für Diskussionen gegeben hat in den letzten Jahren über weitere Einsatzgebiete der NATO, unter anderem auch der US-amerikanische Präsident Donald Trump, der sich auf den Standpunkt stellt, die NATO müsse auch im Golf von Hormuz tätig werden, im Nahosten die Position der USA unterstützen.
7: Und auch die Selbstversorgung der Schweiz mit Waffen hält der Friedensforscher für einen Mythos.
11: Im Konfliktfall will man sich unabhängig selber verteidigen können. Das setzt eine minimale Rüstungsproduktion im Inland voraus. Allerdings muss man sich der Tatsache bewusst sein, dass alle größeren Waffensysteme, das sind alles Güter, die die Schweiz nie von Anfang an ganz selber entwickeln wird.
7: Letztlich sei dies aber eine politische Entscheidung. Pascal Schreier, der Geschäftsführer der Rheinmetall-Tochter Nitrochemie, möchte vor allem keine strengeren Exportregeln als heute.
10: Verschärfte Restriktionen führen natürlich in einem internationalen Konzern auch rasch zu Produktionsverlagerungen. Insofern begrüßen wir auch die in Aussicht gestellten Lockerungen.
7: Aber auch mit den aktuellen Bedingungen kann die Nitrochemie gut leben, wie die vollen Auftragsbücher zeigen.
3: Die Reportage von Nick Rigert war das. Die Region Extremadura im Südwesten Spaniens setzt stark auf Sonnenenergie. Riesige Solarparks werden in Rekordzeit gebaut, zu schnell für einige. Denn die Solaranlagen sind nicht nur beliebt. In Extremadura wird heiß über Atomkraft diskutiert. Erstaunlich ist, noch vor 40 Jahren gab es in der Gegend große Proteste gegen die Atomkraft. Im Dorf Valde Caballeros wurde ein bereits gebautes AKW verhindert und gar nie in Betrieb genommen. Auslandredaktor Beat Vogt hat den Ort besucht.
12: Fernando arbeitet im Garten seines kleinen Einfamilienhauses am Dorfrand von Valde Caballeros. Er erinnert sich noch gut an die Zeit, als er ein Kind war und das Dorf im Aufschwung. Ende der 1970er Jahre.
13: Pues tenía mucha vida, había mucho ambiente, todos los bares funcionaban, toda la gente había dinero.
12: Das Dorf war sehr lebendig, es herrschte eine gute Atmosphäre, die Bars funktionierten, alle Leute hatten Geld, erzählt der 57-Jährige. Gleich bei Valde Caballeros wurde ein Kernkraftwerk gebaut. Ingenieure und Arbeiter, insgesamt rund 4000, zogen in die ländliche Gegend im Osten der Region Extremadura. Und dann?
13: Pues eso se iba a abrir
12: Das Kraftwerk sollte gerade den Betrieb aufnehmen. Aber als der Sozialist Felipe González Ministerpräsident wurde, stoppte er das Ganze. Er erfüllte mit einem Moratorium ein Wahlversprechen, erzählt Fernando. 1984 war das. Dem Entscheid vorausgegangen waren große Anti-Atomkraft-Proteste in der Gegend. Wenige Jahre zuvor war das andere AKW der Extremadura bereits in Betrieb gegangen, in Almaraz, rund 70 Kilometer weiter nördlich. Das AKW Almaraz läuft heute noch. Aktuell streitet sich die spanische Politik um die Frage, ob der Betrieb sogar noch weiter verlängert werden soll. So hätte es auch in Valdecaballeros sein sollen, findet Zoila. Die 84-Jährige lebt in einer Wohnung nahe des Dorfplatzes. Ja, die Leute dachten, es sei gefährlich. Aber an anderen Orten gibt es auch AKWs und die Menschen leben noch. Für sie und ihre Familie habe der Entscheid, das AKW zu stoppen, das Leben verändert. Ihr Mann habe seinen Job im Werk verloren und sei arbeitslos geblieben bis zur Pension, erzählt Zoila. Viele Menschen zogen weg, auch die meisten ihrer Kinder wohnten nicht mehr hier. Heute hat Valdecaballeros noch rund 1000 Einwohnerinnen und Einwohner. Das Kernkraftwerk wurde nie vollständig rückgebaut. Teile der Gebäude kann man von weitem noch erkennen. Nur mehr ein Schotterweg führt zum verlassenen Areal. Es ist umzäunt und abgesperrt. Auf den großen Feldern zwischen Dorf- und AKW-Ruine ist in den letzten Jahren eine riesige Solaranlage entstanden. Von Fernandos Garten aus sind die Solarpanels nicht zu sehen. Zu seiner Freude. Mir gefällt es nicht, wie das optisch aussieht. Ich mag es nicht, wenn Glasplatten den Boden überziehen. Die Solaranlagen zerstörten die Natur, findet Fernando. Anders AKWs. Diese seien am umweltfreundlichsten. Mit dieser Haltung ist Fernando nicht allein. Zwar hat Spaniens Regierung den Atomausstieg bis 2035 beschlossen und der Bau von neuen AKWs steht aktuell nicht zur Debatte. Doch die mögliche Betriebsverlängerung der bestehenden Werke hat der Kernkraft wieder Auftrieb gegeben. Ihre Popularität hat in den letzten Jahren deutlich zugenommen, das zeigen Umfragen, etwa des renommierten Elcano-Instituts in Madrid. Dort ist Ignacio Urbasos der Experte für Energiefragen. Die Solarenergie habe zwar traditionell die höchste Akzeptanz in Spanien, sagt er.
14: Traditionalmente había sido la solar.
12: Wir sind das Land der Sonne und der Strände. Man sah die Solarenergie immer als die Chance, unseren eigenen Strom zu erzeugen. Das ändere sich aber gerade. Besonders in den ländlichen Gebieten, wo die Solarparks nicht so viele Arbeitsplätze generierten, wie man es sich versprochen habe, sei eine Trendwende zu beobachten. Viele unterstützten deshalb die Weiterführung der bestehenden AKWs.
14: Aunque yo diría que todavía la mayoría de la población sigue pensando que las renovables son la mejor fuente de energía.
12: Im Gesamten aber, so der Experte Ignacio Urbasos, glaube die Mehrheit der Bevölkerung immer noch, dass erneuerbare Energien die besten Energiequellen seien.
3: 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Mit der Holzeisenbahn spielen, Schienen verlegen, Züge durch Tunnel fahren lassen. Die Faszination Eisenbahn beginnt für viele schon im Kindesalter. Einige bleiben ein Leben lang von Zügen und Bahnhöfen begeistert. Doch Eisenbahnfans und Trainspotter werden für ihre Neugier oft belächelt. Das erleben auch die Journalisten unter ihnen, obwohl das Spezialwissen von Bahnjournalisten immer wieder gefragt ist. Alex Moser hat das Haupttreffen der Schweizer Bahnjournalisten besucht.
15: Natürlich findet das Treffen nicht irgendwo statt, sondern im Trammuseum von Neuenburg. Ein Museumsführer zeigt eine alte gelbe Straßenbahn, die bis in die 1980er Jahre in Betrieb war.
16: 600 Volt sind hier durch, von einem Wagen zum anderen. Und dann hat der zweite Drehwagen auch anfahren. Das war eigentlich ein erstes Beispiel von Doppeltraktion.
17: Und das sollte die Pionier sein, ja, dass wir hier genau. Doppeltraktion fahren können.
16: Ja, genau, das war also ganz fantastisch.
15: Es ist Bernhard Studer, der dem Museumsführer ins Wort fällt. Studer schreibt als Freelancer für Fachpublikationen, wenn es um Bremssysteme, Kupplungsarten, die Anfahrzugkraft oder Zugsicherungssysteme geht, kennen sich Bahnjournalisten wie er bestens aus.
4: Bei den normalen Leuten fließt hier innen Blut in den Adern, bei mir fahren hier Züge.
15: Den News-Journalistinnen und Journalisten, die sich täglich neuen Themen widmen, fehlt es manchmal an Verständnis für die detaillierten Fragen, die Bahnjournalisten an Medienkonferenzen stellen. Gerhard Lob, selber News-Journalist und bis vor kurzem Präsident der Schweizer Bahnjournalisten, kennt es aus eigener Erfahrung.
18: Andere spotten ja etwas darüber, die Trainspotter oder die Bähnler, ja. Klar, das ist einfach wie andere, vielleicht Briefmarken lieben oder sonst wie. Der öffentliche Verkehr ist ein wichtiges Thema. Gerade bei uns in der Schweiz ist ja der öffentliche Verkehr praktisch täglich in den Medien. Und insofern hat der wirklich eine große Relevanz.
15: Allerdings wird oft von Medienkonferenzen oder Störungen im Bahnbetrieb berichtet. Vieles von dem, worüber Bahnjournalisten in ihren Blogs und Fachpublikationen wie der Eisenbahnrevue berichten, erreicht die breite Öffentlichkeit nicht. Beispielsweise Themen aus der Bahnlogistik.
18: Ist nicht ein sexy Thema, wie man im Journalismus sagt, aber wenn mal die Logistik nicht funktioniert und die Regale leer bleiben, dann fragen sich viele, was ist hier eigentlich los? Ja, und deswegen, wir Bahnjournalisten oder viele von uns beschäftigen sich mit Themen, die nicht immer den höchsten Aktualitätsgrad haben, die aber doch eine große Relevanz haben, glaube ich, für das Funktionieren der Gesellschaft.
15: Gerhard Lob kam zum Bahnjournalismus, weil er als Tessin-Korrespondent die Bauarbeiten am Gotthard-Basistunnel intensiv journalistisch begleitete. Im August 2023, nach dem Güterzugunfall im Gotthard, war er ein gefragter Experte.
18: Und plötzlich in solchen Situationen merkt man, welche Bedeutung Fachleute haben, auch journalistisch, die einfach nicht nur wiederkauen, was ihnen gesagt wird von den Unternehmen, sondern die das vielleicht auch kritisch hinterfragen und die vielleicht auch hinterfragen, was die Kommunikation von Eisenbahnverkehrsunternehmen ist heute.
15: Solche kritischen Stimmen seien gefragt, sagt Peter Mohr. Er ist Jurypräsident eines Medienpreises, mit dem jährlich eine besonders gute journalistische Arbeit ausgezeichnet wird, in der es um den öffentlichen Verkehr geht.
19: Sie sollten nämlich daneben, wenn es beispielsweise um eine Abstimmung geht, sollten Sie kompetent informieren können, damit die Leute auf einem vernünftigen Wissen selbstständig entscheiden können, ob sie das wollen. Wir müssen uns bewusst sein, wir investieren mehrere Milliarden Franken pro Jahr in die Bahn als offensichtlich weiterhin System der Zukunft.
15: Angesichts des vielen Geldes sei es wichtig, dass gut informierte Journalistinnen und Journalisten genau hinschauen, so Mohr.
3: Alex Moser mit dem Bericht vom Haupttreffen der Schweizer Bahnjournalisten. Es ist gleich eins. Die SUVA versichert Berufsunfälle, Berufskrankheiten, aber auch Freizeitunfälle. Und die grösste Unfallversicherung der Schweiz verwaltet rund 60 Milliarden Franken und zählt zu den grössten Investorinnen der Schweiz. Gerne würde die SUVA mehr Geld in bezahlbaren Wohnraum investieren, jedoch fehlten die Projekte dafür, sagt Finanzchef Hubert Nigli. Er ist Gast im Tagesgespräch. Gleich nach den Schlagzeilen dieses Mittags mit Lukas Siegfried.
20: Gesundheitsdaten wie in der Covid-Pandemie per Fax übermitteln, das soll es in der Schweiz bald nicht mehr geben. Der Bundesrat will eine neue digitale Plattform schaffen, um übertragbare Krankheiten zu überwachen und schneller bekämpfen zu können. 45 Millionen Franken hat die Landesregierung für eine erste Etappe freigegeben. Wegen eines Schmuckraubs in Lugano hat das Tessiner Strafgericht mehrere Personen zu Gefängnisstrafen verurteilt. Der Hauptangeklagte muss für 14 Jahre in Haft. Seine Komplizen werden zu Strafen von bis zu 9 Jahren verurteilt. Das Gericht ist zum Schluss gekommen, dass die Gruppe bei der Tat besonders skrupellos vorging. Und der britische Maler David Hockney ist im Alter von 88 Jahren gestorben. Hockney galt als einer der einflussreichsten europäischen Künstler. Bekannt war er vor allem für Gemälde von Schwimmbecken.
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0: Schöne an der Musik ist, dass man quasi bequem im Sessel sitzen kann und trotzdem in der ganzen Welt rumkommt. Am 10. Da sind wir mit der Katharina Valente schon in Brasilien gewesen und jetzt gehen wir mit dem Lorenz Welk und seinem Orchester nach Indien, nach Kalkutta. Und das liegt ja bekanntlich am Ganges. Allerdings, so ganz stimmt das nicht, denn wenn man es genau nimmt, dann liegt Kalkutta, wo seit 2001 offiziell Kolkata heisst, nur an einem Seitenarm vom Ganges. Aber das ist ja nur ein Detail und soll nicht unser Problem sein. Einen schönen und problemlosen Freitag wünscht Ihnen weiterhin der Leonard.

Vor 52 Jahren hat die Schweizer Schlagersängerin Monika Marell die Frage gestellt, «Hallo, ist denn hier keiner?» Doch, da ist sehr wohl jemand, und zwar ein ganzer Damenturnverein, und der stellt uns jetzt Duo Primus auf recht humorvolle Art vor beim Damenturnverein. Und dort ist einiges los.

0: La Villanella, das Landmädchen, gespielt von Mario Robiani, am bald 8 Minuten vor 13:30.
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0: Mit seiner Grösse und seinem Repertoire ist der gemischte Bündner Seniorenchor Ganziano einzigartig. Nie in der Schweiz gibt es einen Chor, wo sich so viele Seniorinnen und Senioren zum Proben und zum Singen treffen. Dirigiert wird der Chor von Rico Petrelli und begleitet von einem kleinen Instrumentalensemble. Und der Chor, den können Sie jetzt live erleben, und zwar morgen Samstag und übermorgen Sonntag zu Chur im Titzhof. Morgen Samstag am Abend um 7 Uhr und am Sonntag am Abend um 5 Uhr. Zu hören sind alte und neue Lieder und Mundart-Hits aus allen vier Sprachregionen der Schweiz. Neben Chor Ganziano wird auch Fabienne Romer am Klavier, Lisa Stoll am Alphorn, das Vokalensemble I Cantarelli und das Orchester Rondo Ganziano für ein wunderbares Konzerterlebnis sorgen. Der Eintritt kostet 25 Franken und die Abendkasse ist eine Stunde vor Vorstellungsbeginn offen. Das gleiche Konzert findet dann übrigens auch noch am Sonntag, 21. Juni, am Nachmittag um 4 Uhr in der Predigerkirche Zürich statt. Weitere Informationen finden Sie auf der Homepage ganziano.ch.
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Für lüpfige Klänge hat da der Josh Tribari Junior gesorgt. Und wie es der Name schon sagt, ist er der Sohn vom berühmten Volksmusiker Josh Tribari Senior gewesen. Mit 18 hat er in der Kapelle von seinem Vater mitgespielt, bevor er dann seine eigene Formation gegründet hat. In den 80er Jahren hat er auch als Musiklehrer geschafft, unter anderem zu Cham. Über 200 eigene Stücke hat er geschrieben, bevor er sich dann gegen Ende der 90er Jahre vom aktiven Musizieren zurückgezogen hat. 2013 ist er verstorben. Das Stück, das wir gehört haben, das stammt ebenfalls aus seiner Feder auf dem Rande. Und jetzt das Tauern-Echo mit «Dazwischen, da ist nix».

0: 1997 hat sie mit dem Lied den Grand Prix der Volksmusik für die Schweiz gewonnen. Sandra Weiss, ich suche nicht das Paradies. Am nächsten Sonntag geht's los mit dem grossen Schwingfest. Der Anfang macht das Stossschwingen. Schwingen ist in den letzten Jahren immer beliebter geworden. Die grossen Schwingfeste ziehen Tausende von Zuschauerinnen und Zuschauern an. Schwingen ist absolut im Trend. Jemand, der seit mehr als 40 Jahren im Schwingsport verbunden ist, ist mein ehemaliger Radiokollege Beat Tschümpelin. Viele Jahre war er bei der SRF Musikwelle Volksmusikredakteur und hat Live-Sendungen moderiert. Beat, ich freue mich sehr, dich wieder einmal zu hören. Einen schönen guten Nachmittag.
1: Hallo Leonard, danke vielmals für die Möglichkeit von dem Gespräch.
0: Seit 10 Jahren bist du Speaker vom Stossschwingen. Sag, wie hat sich das Publikum verändert in diesen 10 Jahren? Merkt man, dass Schwingen extrem beliebt worden ist?
1: Ja, natürlich merkt man das. Also wenn ich mir überlege, früher hat man so den typischen Schwingfestbesucher sich vorstellen mit einem Stumpen, irgendein gelöchletes Unterliebli, Dächlichappen. Vor allem Männer sind natürlich dabei gewesen früher, das ist ganz klar. Und wenn ich das vergleiche mit heute, dann sind viel mehr Junge da. Das Verhältnis zwischen Männern und Frauen würde ich fast je zur Hälfte schätzen, also 50 zu 50. Es ist wirklich ein Boom geworden, grosse Mode schwingen, ein Hype, würde ich sagen. Auch ländliches und städtisches Publikum, das ist vermischt, urban und ländlich. Ich würde sagen, auch an diesen grossen Fest gilt ein bisschen, und das hat auch nicht immer nur Positives, wenn man das so sagt, an grossen Fest gilt auch vielleicht ein bisschen sehen und gesehen werden.
0: Und wie jetzt erklärst du dir den Schwingboom? Es geht ja sicher jetzt nicht nur ums Sehen und das Gesehen werden. Wie erklärst du dir, dass eben auch so viele junge Leute oder eben so viele Frauen plötzlich so aufs Schwingen abfahren?
1: Also ich denke, Schwingen ist ja nicht nur ein Sportereignis, sondern man redet ja von einem Schwingfest, jetzt zum Beispiel morgen Schwingfest auf dem Stoss, oder? Es ist ein Tag, wo familiär ist, friedliche Atmosphäre, alle sind per Du, man sitzt zusammen, man trinkt etwas miteinander. Denn natürlich der Sport, der hat sicher auch einen Einfluss. Der Sport selber ist athletischer geworden. Früher hat man Angst davon, Knechten schütteln geredet. Das ist vorbei. Heute ist das ein Hochleistungssport. Auch die Berufsbilder der Schwinger die sind heute ganz anders als früher. Es sind nicht nur Landwirte, also nur in Anführungszeichen natürlich Landwirte dabei, sondern es ist ziemlich breit gefächert. Und dann, du hast es gesagt, Leonard, eben Stoss oder vom nächsten Sonntag. Das ist noch logisch, oder? Sport ist wichtig. Und wenn wir jetzt gerade von Stoss redet, wo am nächsten Sonntag los ist, dann ist natürlich neben dem friedlichen Fest, neben dem Sport selber auch noch ein grosses Naturerlebnis. Wenn wir auf den Bergen oben, und die Serie von der Bergkranzfest war jetzt eben am Sonntag, wenn man auf den Bergen oben ist, das ist ein besonderer Reiz, so ein Bergkranzfest. Und das sind so verschiedene Elemente, denke ich, die zusammenkommen, die dann auch irgendwie verantwortlich sind für den Boom.
0: Jetzt, ich habe es gesagt, seit 10 Jahren tust du Stoss schwingend als Speaker begleiten. Wie hat sich das verändert? Ist die Schwingarena auch dementsprechend grösser geworden? Oder wie hat sich das auf Stoss schwingend ausgewirkt, der Boom?
1: Also die Schwingarena selber ist nicht grösser geworden. Es sind relativ enge Verhältnisse in diesem Platz. Man überlegt auch schon lange, ob man es ein bisschen verschieben dort oder innerhalb des Stossdorfs das irgendwo an einem anderen Ort machen. Man könnte 3-4 Mal könnte man wahrscheinlich die Arena ausverkaufen. Man hat dann die Tribüne ein bisschen vergrössert, dass man die engen Platzverhältnisse ein bisschen können korrigieren konnte. Aber ja, es ist einfach grösser. Das Interesse ist viel grösser geworden, damit man jetzt auch die Idee hat, das eventuell noch zu vergrössern.
0: Und drumherum mit Verpflegungsständen oder mit der musikalischen Unterhaltung?
1: Ja gut, die musikalische Unterhaltung, das ist natürlich traditionell, oder? Da ist der Jodel ist natürlich angesagt, es ist eine Länderkapelle angesagt, die schon seit Jahren immer über den Griech spielt. Simon Lüthi, dann haben wir Frau Neff, die immer dabei ist, Freddy Heinz und so weiter am Bass. Das hat sich nicht viel geändert. Mhm. Vielleicht ist ja das auch noch gerade ein Grund, dass das Schwingen so populär ist und nicht viel verändert, weil man auch ziemlich stark in der Tradition verhaftet ist.
0: Jetzt am Sonntag bist du als Speaker im Einsatz. Nimm uns kurz mit. Für dich gibt das sicher auch einen langen Tag. Wie läuft das für dich so ab?
1: Ja, der Tag ist natürlich lang. Das sind 6 Gänge, wo die 90 Schwinger absolvieren dem Tag. Das fängt am Morgen um 7:45 Uhr mit dem Anschwingen. Dauert eigentlich den ganzen Tag, außer der kurzen Mittagspause. Und am Abend dann irgendwann ist so halb 5:30 Uhr und ist dann der Schluss gegangen.
0: Kann man sich da als Speaker überhaupt darauf vorbereiten? Oder ja, nimmt man einfach, wie es kommt und tut dann einfach quasi kommentieren? Oder hast du da gewisse Vorbereitungsrituale, die du schon machst oder kannst machen?
1: Ja, gut. Das ist natürlich so, dass ich während dem Jahr alles über Schwingen lese. Ich suche das auf, ich verfolge Schwingen in den Medien. Dann habe ich auch die Fachzeitschrift Schlussgang abonniert, die ich studieren kann während dem Jahr. Und dann am Fest selber lese ich natürlich auch die Vorbericht lesen über das Fest. Und am Tag hat man dann natürlich auch noch elektronische Hilfsmittel. Ich habe ein Tablet von mir zu suchen, wo auch die Einteilungen drauf sind, verschiedene Infos, also tut man sich eigentlich informieren. Voraussetzung zusammengefasst ist natürlich, dass man einfach mit Interesse dranbleiben an dem Schwingsport.
0: Und Stimme sollte auch gut sein.
1: Ja, ich hoffe es ja.
0: Also ganz herzlichen Dank, Beat Tschümpelin. Ich wünsche dir und natürlich allen Besucherinnen und Besuchern ein schönes Stossschwingen 2026. Und für schönes Wetter sollte ja gesorgt sein. Und in dem Fall auch für die schöne Aussicht.
1: Ja, danke vielmals für das Gespräch, Leonard. Ich bin gefreut, dass ich dich auch wieder einst auf persönlich höre.
0: Dankeschön, Beat. Los geht's, wie gesagt, am Sonntagmorgen schon um 7:15 Uhr mit der Messe in der Stosskapelle. Am 7:15 Uhr ist dann Anschwingen und die Rangverkündigung ist am 5:30 Uhr zu Abend. Und dazu gibt's natürlich musikalische Unterhaltung, wie es der Beat schon gesagt hat, mit dem Handorgelduo Frovin Neff und Simon Lütti. Am Alpontrios kommt schon gut aus Küsnacht und der Fahnenschwinger Walter von Matt und Peter oder Matt. Und wir hören uns jetzt quasi zur Einstimmung aufs Stoss schwingen das Handorgelduo Frovin Neff und Simon Lütti an mit dem Ländler, einen urchigen Alpwäger.

Der neueste Titel von der Monique Dolce Vita per sempre. Ich wünsche Ihnen auch ein schönes und süßes Leben, zumindest fürs bevorstehende Wochenende. Der Sommer und das schöne Wetter ist ja wieder im Anmarsch. Temperaturen steigen wieder deutlich an und das soll dann voraussichtlich auch ein Zeitchen so bleiben. In dem Sinn, machen Sie etwas Schönes daraus und lassen Sie es sich gut gehen. Danke fürs Zuhören. Das sagt der Leonard.

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1: Die Nachrichten von SRF um 14 Uhr mit Lara Christen. Alle Primarschülerinnen und Primarschüler sollen weiterhin eine zweite Landessprache lernen. Der Bundesrat legt seine Pläne für eine entsprechende Gesetzesänderung vor. Schmuckraub im Tessin. Ein Gericht verurteilt den Hauptangeklagten zu 14 Jahren Gefängnis. Und der britische Künstler David Hockney ist tot. Er galt als einer der einflussreichsten europäischen Künstler der Gegenwart. Das Wetter: Am Nachmittag wird es aus Westen langsam sonniger bei rund 20 Grad. Im Süden ist es sonnig bei 25 Grad. In den Schweizer Primarschulen soll weiterhin eine zweite Landessprache unterrichtet werden. Dazu sollen die Kantone verpflichtet werden. Der Bundesrat plant eine entsprechende Änderung des Sprachengesetzes und hat nun die Vernehmlassung eröffnet. Der Bundesrat schlägt zwei Varianten vor, wie er schreibt. Eine Variante sieht vor, dass in der Primarschule eine zweite Landessprache und Englisch unterrichtet werden müssen. Bei der anderen Variante gäbe es einen größeren Spielraum für die Kantone. Vereinzelte Kantone prüfen derzeit eine Abschaffung des Frühfranzösischunterrichts in der Primarschule. Sollten sich die Kantone aber entscheiden, die bestehende Sprachenstrategie weiterhin zu verfolgen, dann werde der Bundesrat darauf verzichten, eine Änderung des Sprachengesetzes zu beantragen. Wegen eines Schmuckraubs in Lugano hat das Tessiner Strafgericht mehrere Personen zu langjährigen Gefängnisstrafen verurteilt. Das Gericht kommt zum Schluss, dass die Gruppe besonders brutal gehandelt habe. Lukas Siegfried.
2: Die Bande hatte Anfang Juli 2024 im Stadtzentrum von Lugano ein Uhren- und Schmuckgeschäft überfallen. Ein Polizist beobachtete das Geschehen per Zufall und schritt ein, worauf der Anführer eine Pistole auf ihn richtete. Der 50-jährige Serbe war der Kopf der Bande. Er wird wegen versuchten Mordes und schweren Raubes zu 14 Jahren Haft verurteilt. Das Tessiner Strafgericht sieht es zudem als erwiesen an, dass der Mann Teil der weltweit tätigen Mafiagruppe Pink Panthers ist. Er war bereits für ein anderes Delikt im Kanton Waadt verurteilt worden. Die Mittäter und eine Mittäterin, alle zwischen 30 und 51 mit serbischer, albanischer, kroatischer und österreichischer Staatsangehörigkeit, werden zu Strafen zwischen etwas mehr als 2 Jahren und 9 Jahren verurteilt. Das Gericht ist zum Schluss gekommen, dass die Bande bei der Tat in Lugano besonders skrupellos vorging. Das Urteil kann noch weitergezogen werden.
1: Der Regen in den letzten Tagen hat kaum geholfen. Die Pegelstände vieler Schweizer Gewässer sind nach der Trockenheit im April und Mai sehr tief. Und die Situation dürfte sich nächste Woche aufgrund der Prognose weiter verschärfen. Thomas Fuchs.
3: In einer Mitteilung der zuständigen Forschungsstelle des Bundes WSL heißt es, nach den Regenfällen habe sich die Situation zwar kurzfristig etwas verbessert. Aber die Pegelstände vieler Flüsse und Seen, wie etwa jene des Bodensees oder des Rheins und der Aare, seien gegenwärtig so tief wie fast nie. In den Alpenflüssen sehe es leicht besser aus als im Mittelland, doch auch dort lägen die Pegel unter dem langfristigen Mittel. In der Mitteilung wird die WSL-Hydrologin Manuela Brunner zitiert. Sie sagt, eigentlich befänden wir uns zurzeit in der jährlichen Hochwasserphase. Normalerweise fielen in dieser viele Niederschläge und die Schneeschmelze erreiche ihren Höhepunkt. Doch die Schneedecke in den Bergen sei zurzeit sehr dünn. Letztes Jahr hätten sich die Pegelstände bei ähnlicher Ausgangslage erholt, dank großzügiger Regenfälle im Spätsommer. So Brunner. Wie es dieses Jahr weitergehe, werde sich zeigen.
1: Der britische Maler David Hockney ist im Alter von 88 Jahren gestorben. Hockney galt als einer der einflussreichsten europäischen Künstler der Gegenwart. Aus London berichtet ARD-Korrespondentin Franziska Hoppen.
4: Die britische Tate Gallery beschrieb ihn einst als vielleicht beliebtesten und vielseitigsten Künstler des 20. Jahrhunderts. In den 60er Jahren wurde Hockney durch seine farbenfrohen und lichtdurchfluteten Swimmingpool-Bilder bekannt. Damals war er nach Kalifornien in den USA gezogen. Das Spiel aus Licht und Farbe wurde zu seinem Markenzeichen. Als eines der Werke 2018 für mehr als 90 Millionen US-Dollar versteigert wurde, trug Hockney sogar zeitweise den Titel als weltweit teuer populärster lebender Künstler. In den Jahren zuvor hatte er begonnen, intensiv auf dem iPad zu malen, etwa Landschaften in Yorkshire und den Wechsel der Jahreszeiten. Kunstkritiker lobten Hockneys Neugier auf neue Medien und seine Experimentierfreudigkeit. So gestaltete der Brite auch etwa ein mehr als 6 Meter hohes Fenster in der Londoner Westminster Abbey, das Queen's Window, das er ebenfalls auf dem iPad entwickelt hatte.
1: Die Börsendaten von SIX. Der Swiss Market Index liegt im Moment bei 13.698 Punkten plus 1,2%. Der Euro wird zu 92,15 gehandelt und der Dollar zu 79,64. Das Wetter. Am Nachmittag wird es aus Westen allmählich sonniger. Im Osten bleibt es bewölkt und lokal fällt letzter Regen bei 20 Grad. Im Wallis und am Genfersee gibt es 25 Grad. Morgen ist es trotz ein paar dünner Wolkenfelder meist sonnig und warm bei rund 27 Grad. Das waren Nachrichten von Radio SRF. Verantwortlich Thomas Fuchs.
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6: Ganz herzlich willkommen und grüezi miteinander an dem, ja, da in Zürich und in der Ostschweiz sicher noch überall ganzen grauen Freitagnachmittag. Aber gute Laune gibt's mit diesen Wünschen, die reingekommen sind, ob schriftlich oder per Telefon, eine wirklich tolle Mischung, wo ich mich freue. Bis am 5. Einsteigen tun wir gerade mit einem schönen Schlager von der Monika Martin, «Das kleine Haus am Meer». Nadja hätte den gerne gehört für Silvia Buttliger von Sur. Sie wünscht ihr via Musikwelle gute Besserung und einen ganz guten Tag. Und das Gleiche wünscht sie mit dem Titel auch der Ruth Kaderli.

da ist wieder einmal Kapstadt. Aida und der Hanspi möchten wieder gerne ein paar Grüße durchgeben. Und zwar geht es um Geburtstaggrüße. Antoinette Koller von der Unterägeri. Dann am 13. für den Heinz Odermatt in Seebach. Am 14. Pia Krieg in Frauenfeld. Am 15. meine Cousin, der Kurt Heiberg in Rheinach, Basel-Land. Und dann am 18. meine Schwager, der Peter Fuchs in Horb. Ich möchte Ihnen allen alles Gute wünschen und vor allem Gesundheit. Wir sind momentan in einem sonnigen Gebiet und wir geniessen momentan Ferien und wir möchten gerne unseren Freunden und Bekannten und eben den Geburtstagskindern ein liebes Grüße schicken mit dem Song «Giesetta di Santa Maria». Tschüss zusammen!

E Girasoli, Chiesetta di Santa Maria Günst aus Südafrika. Esther Feller von Zürich, sie hat uns geschrieben und sie hätte gern Polka Feuerfest. Man hört sie gespielt von den Berliner Symphoniker. Und sie schickt damit den Liselot Dufner von Watt im Kanton Zürich ganz, ganz liebe Grüße und wünscht ihr weiterhin gute Besserung. Und dann lässt sie ausrichten, ich denke, ganz, ganz fest an dich. Und weiter möchte sie alle lieb grüßen, die Esther Feller kennen.

0: Eine schöne Nummer, finde ich. Polka Feuerfest auf der SRF Musikwelle. Es ist gerade 20 ab 2.
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2: Hier spricht Ella Röckenmund aus Thun. Ich wünsche mir von George Moustaki Le Medic und grüße damit alle Obdachlosen. Dankeschön.

Das ist Ursula. Ich hätte gern ein Mädchen vom Klaus Wunderlich. Danke vielmals.

Und jetzt können Sie mir anrufen auf 0848 531 531 für einen spontanen Wunschstab zu mir oder beziehungsweise eben in die Musikwellen. Einfach anrufen, 0848 531 531. Und während ich jetzt gerade das Telefon abnehme, hören wir den George mit seinem neuen Titel «Showfenster». Gewünscht gerade zweimal. Einmal von der Evelyn Betschart von «Au» für die ganze George-Family und für den Fanclub. Und Brigitte Gutknecht von «Kallnach» hätte ich diesen Titel auch gern für die Liselotte von «Worben».

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0: Der George mit Schaufenster. Und jetzt gehen wir auf Landquartz. Am Telefon habe ich der Erwin Büsser von Landquartz. Edwin grüezi, Herr Büsser. Ja, grüezi wohl. Der Edwin
1: grüezi,
0: Büsser.
1: Sigmann.
0: Sie haben mir gesagt, Sie sind mit dem Jodelclub, wie heisst das schon wieder, Hochwacht?
1: Hochwang.
0: Hochwang, dann auch am eidgenössischen Jodlerfest in Basel, wo wir ja bei der Musikwelle dann auch Freitag, Samstag, Sonntag live vor Ort senden, auch Abendsendungen machen mit Auftritt von Jodlerclub und natürlich auch mit anderen Formationen aus der Volksmusik. Mit was für einem Lied gehen Sie?
1: Wir gehen mit Küheiergelüt.
0: Ja, das kenne ich. Mhm.
1: Ja, und ja, wir haben natürlich gut vorbereitet und ich habe das allerdings ein bisschen im Ausland gemacht.
0: Mhm. Ja, Sie haben mir gesagt, Sie sind schon seit vielen, vielen Jahren in Spanien daheim.

0: gerade im Jodeldörfli auf dem Petersplatz und dann würde mich das freuen, wenn ich sie dort würde sehen. Bin nämlich die ganzen drei Tage vor Ort.
1: Sicher. Versuche sicher, ja.
0: Gut. Am Samstag. Gut, also, am Samstag bin ich auch dort. Kommen Sie vorbei, es würde mich freuen. Zu uns ins Radiostudio. Merci vielmals, Herr Büsser, und einen schönen Nachmittag.
1: Danke gleichfalls, Herr Siegmann.

mit meinem Bruder am Guido Arthuser im Restaurant La Perla, Baccarat in Gosshaus St. Gallen. Herzliche Geburtstagsgrüße übermitteln, ihm alles Gute wünschen und dass er weiterhin kann reisen und dass ihm gut geht. Und wenn es geht, Firehouse 5, alles Gute von seiner Schwester Judith.

0: Soll jemand behaupten, wir sind nicht mit Schwung unterwegs heute Nachmittag? Firehouse 5 plus 2 war das mit dem Royal Garden Blues.
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2: Erster Dorf, ich rede nun auf der von Peter Maffay. Über sieben Brücken musst du gehen. Ich fühle mich ein bisschen allein, ich bin allein unterwegs. Das war der Gruß vom David.

Ob Schlager, Volksmusik, Instrumentaltitel, etwas aus Italien, Spanien, was auch immer, wünschen Sie für den Sonntagnachmittag von 2 bis 5. Das ist das nächste Wünschte, was. Und zwar ist unser Wunschtelefon schon im Betrieb für den Sonntag. 0848 086 086 ist die Wunschnummer. 0848 086 086 für den Sonntagnachmittag. Ewige Liebe vom Jodelclub Wiesiberg wird gewünscht, und zwar von der Antoinette Meier von Seedorf. Und sie schickt Wünsche über auf Beromünster zu der Romy Meier. Und zwar, liebe Romy, zu deinem heutigen Geburtstag am 12. Juni alles Liebe und Gute. Gute Gesundheit und viel Glück wünscht dir deine Antoinette.

10 Minuten vor 3 ist es. Jetzt hören wir die deutsche Version «Prendre un enfant par la main», «Gib einem Kind deine Hand», gesungen von der Nana Muscorien Wünsch von der Nicole Chea von Kleindötigen. Der hat sie schriftlich aufgegeben, auch das können Sie jederzeit machen. Ganz einfach, suchen Sie im Netz unter Musikwelle und wünsch dir was, der Kunstformular, oder Sie gehen das Formular suchen oder holen. Es ist wirklich einfach, wenn Sie auf unsere Internetseite gehen, SRF Musikwelle, ja im Wort geschrieben.ch, dann ganz runterfahren und unten finden Sie das Formular fürs Wünsch dir was. Einfach Namen ausfüllen, wer Sie möchten grüssen und natürlich den Musiktitel. Wir hören es auf Wunsch von der Nicole Chea von Kleindötigen. Nana Muscuri, habe ich gesagt, für die Nelly Graf von Hemishofen und weiter steht, wir wünschen dir, liebe Nelly, alles Liebe zum Geburtstag, wir wünschen ganz einen schönen Tag und von Herzen nur das Beste von deiner Tochter Nicole und Rolando mit Fenchel und Anhang. Da würde ich jetzt gerne wissen, was oder wer Fenchel ist.

da ist Erika Hablützel. Heute am 12. Juni feiern die Rosmarie und der Guido Fontanive in Bischofszell ihre goldene Hochzeit. Dazu gratulieren wir herzlich mit dem Durland Echo und dem Stück Du bist für mich wie die Sonne. Ganz herzlichen Dank am ganzen Team.

0: Das Original Oberkleiner sitzt jetzt hier auf der SRF Musikwelle.
1: Die Nachrichten von SRF um 15 Uhr mit Lara Christen. In den Schweizer Primarschulen soll weiterhin eine zweite Landessprache unterrichtet werden. Dazu sollen die Kantone verpflichtet werden. Der Bundesrat plant eine entsprechende Änderung des Sprachengesetzes und hat nun die Vernehmlassung eröffnet. Der Bundesrat schlägt zwei Varianten vor, wie er schreibt. Eine Variante sieht vor, dass in der Primarschule eine zweite Landessprache und Englisch unterrichtet werden müssen. Bei der anderen Variante gäbe es einen größeren Spielraum für die Kantone. Vereinzelte Kantone prüfen derzeit eine Abschaffung des Frühfranzösischunterrichts in der Primarschule. Sollten sich die Kantone aber entscheiden, die bestehenden Sprachenstrategie weiterhin zu verfolgen, dann werde der Bundesrat darauf verzichten, eine Änderung des Sprachengesetzes zu beantragen. Der britische Maler David Hockney ist im Alter von 88 Jahren gestorben. Hockney galt als einer der einflussreichsten europäischen Künstler der Gegenwart. Aus London berichtet ARD-Korrespondentin Franziska Hoppen.
2: Die britische Tate-Galerie beschrieb ihn einst als vielleicht beliebtesten und vielseitigsten Künstler des 20. Jahrhunderts. In den 60er Jahren wurde Hockney durch seine farbenfrohen und lichtdurchfluteten Swimmingpool-Bilder bekannt. Damals war er nach Kalifornien in den USA gezogen. Das Spiel aus Licht und Farbe wurde zu seinem Markenzeichen. Als eines der Werke 2018 für mehr als 90 Millionen US-Dollar versteigert wurde, trug Hockney sogar zeitweise den Titel als weltweit teuer. Erster lebender Künstler. In den Jahren zuvor hatte er begonnen, intensiv auf dem iPad zu malen, etwa Landschaften in Yorkshire und den Wechsel der Jahreszeiten. Kunstkritiker lobten Hockneys Neugier auf neue Medien und seine Experimentierfreudigkeit. So gestaltete der Brite auch etwa ein mehr als 6 Meter hohes Fenster in der Londoner Westminster Abbey, das Queen's Window, das er ebenfalls auf dem iPad entwickelt hatte.
1: Am Lago Maggiore in Italien ist ein Helikopter abgestürzt. Dabei kam einer der Insassen ums Leben, wie Nachrichtenagenturen berichten. 3 weitere Personen seien verletzt worden. Der Helikopter soll auf dem Gelände einer Villa gestartet und kurz nach dem Abheben in Turbulenzen geraten sein. Die genaue Absturzursache ist noch unklar. Kurz nach dem Start der Fußball-Weltmeisterschaft haben die Behörden in Hongkong gefälschte Fanartikel beschlagnahmt, im Wert von umgerechnet über 16,5 Millionen Franken. Die Zollbehörde stellte laut eigenen Angaben über 230.000 gefälschte Trikots, Fußbälle und Fußballschuhe sicher. Ein Großteil der beschlagnahmten Artikel sei offenbar für Fans in den Austragungsländern USA, Kanada und Mexiko bestimmt gewesen. Das Wetter: Am Nachmittag wird es aus Westen langsam sonniger bei rund 20 Grad. Im Süden ist es sonnig bei 25 Grad. Morgen wird es dann meist sonnig bei 26 bis 29 Grad. Das waren Nachrichten von Radio SRF. Verantwortlich Thomas Fuchs.
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0: Sie ist Milchtag, sie ist Zahltag von Uli Bodemann. Damit steigen wir in die zweite Stunde von unserem Wunschkonzert an diesem Freitagnachmittag ein. Es ist ein Wunsch von Peter Berger von Winterthur. Und er grüßt mit alle, die am letzten Wochenende beim Turnfest zu Wildberg dabei sind.
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0: Peter Ecker, grüezi. Ich habe einfach Freude, wenn Sie etwas Schönes spielen von den Montanos. Danke vielmals.
1: Ja, und ich hoffe, da passt der Titel Happy Melody.

der Karl von Frau Matt. Ich wünsche allen Personen vom Zweckheim Auriet alles Gute, gute Gesundheit und machen es gut. Können Sie mir von der ABBA Mani Mani singen? Das wäre sehr flott. Danke vielmals und schönen Tag. Ade.

Wir haben gerade 12 Minuten ab 3. Marianna Jöri, sie gratuliert nur nachträglich Rudi Arnold von Schötz zum 94. Geburtstag, den er vor 2 Tagen feiern. Mit dem Jodellied von Adolf Stähli am Thunersee wünscht sie dem Jodler und Sänger alles, alles Gute und gute Gesundheit fürs noch junge Lebensjahr. Am Thunersee hören wir, gesungen vom Jodlerclub Oberhofen.

0: Und es wäre wieder Zeit für einen Wunsch, wenn Sie den möchten durchgeben, gerade so spontan sagen, hey, das möchte ich jetzt gerne hören. Jemandem spontan noch Grüße schicken am Freitagnachmittag. Bitte meine Nummer zu mir 0848 531 531 0848 531 531.
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2: Da ist der Dani Wülser, kurz Wülsi genannt. Ich bin Schulbusfahrer und ich fahre am Freitagnachmittag Schulklasse mit ihren beiden Schwimmlehrerinnen vom Lorenschulhaus in Zürich-Wittiken zurück nach Gockhausen in die Sprachheilschule. Und ich wünsche für die beiden Schwimmlehrerinnen und auch meine 16 Schüler, die ich transportieren tue, Flügerlied, so ein schöner Tag. Ich wünsche allen weiteren Schulbusfahrern und auch allen Lehrerinnen und Lehrern von der Sprachheilschule einen wunderschönen Freitagnachmittag und ein gutes Weekend. Euer Schulbusfahrer Dani Wülser.
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0: Okay, dann fährst du das Kaffeetassli aus der Hand. Die jungen Zillertaler, so ein schöner Tag, haben wir da gerade gehört. So, und damit ich jetzt nicht als Grüezini abgestempelt werde, sage ich nicht Grüezi, sondern Nabewohl, der Marta Kuonen von Gleis. Grüezi, Frau Kuonen.
1: Guten Abend, Herr Siegmann.
0: Frau Kuonen, wir haben vorhin gerade darüber geredet, Sie sind ein bisschen daheim mit den Krücken rumlaufen. Was haben Sie denn posget oder müssen machen?
1: Ich habe nichts gebrostet. Ich habe einfach ein neues Kniegelenk bekommen vor 3 Wochen. Und jetzt braucht es einfach Zeit.
0: Und gutes Gefühl, besser, weniger Schmerzen als vorher?
1: Also weniger Schmerzen nicht unbedingt. Nach der Operation hat man halt noch Schmerzen.
0: Ja.
1: Aber ich hoffe schwer, dass es nachher besser ist.
0: Haben Sie vorher richtig Mühe gehabt, dass Sie gesagt haben, jetzt geht das nicht mehr?
1: Ich war recht. Arthrose in beiden Knien. Und hatte auch einen Mistrick da. Und da sind Splitter weg. Und dann hat es einfach geheißen, jetzt müsste das gemacht werden. Ich habe vorgängig schon noch mit anderen probiert. Mit Eigenblüttherapie, viel Physio und so. Aber irgendein Weh müssen wir es einfach machen.
0: Ja. Und wenn man älter wird, kommt es auch nicht einfacher.
1: Nein, das ist so. Das ist so.
0: Miteinander haben wir den Titel ausgesucht, den Sie wollen, haben wir ihn gerade gefunden, auch kein Problem. Heimweh, Glück und Zufriedenheit. Wem möchten Sie dann noch Grüße schicken?
1: Ich möchte ganz herzlich meinen Mann grüßen, der mir jetzt so fest hilft. Ohne ihn wäre ich bei uns geschmissen.
0: Das ist gerade so in diesen Tagen. Aber das kommt ja wieder gut.
1: Das kommt gut, jawohl. Gut. Ja.
0: Gehört er's?
1: Ist ja, er auch gerade er ist Er ist ins Zimmer gegangen und los da, ja.
0: Gut, also.
1: Ich möchte meinem Schatz herzlich danken für alles.
0: Finde ich wunderschön und Ihnen sage ich merci vielmals für das Telefon, Frau Kuhnen, und wünsche
1: noch danke vielmals.
0: Weiterhin gute Besserung, dass das gut kommt
1: ja,
0: mit dem
1: danke,
0: Knie.
1: Ja, danke, Herr Siegmann.
0: Ade,
1: danke
0: Frau Kuhnen.
1: Vielmals. Eine gute Zeit.
0: Ihnen
1: danke
0: auch. Ade.
1: Vielmals. Ade.

Lisa Käser von Thun hat uns geschrieben, sie hätte gerne Patricia Mattis mit «Glaub an dich». Und das für alle STI-Fahrdienstmitarbeitenden von Thun. Dann sagt sie ein grosses Dankeschön für die jeden Tag sicheren Fahrten und auch für die anderen Dienstleistungen an den Fahrgästen, gerade bei denen mit besonderen Bedürfnissen. Allen wünscht sie weiterhin eine gute, sichere Fahrt.

0: ist Gabriela Strübi. Ich wünsche ihm Richard Strübi ein Lied zu seinem gestrigen Geburtstag und nochmal alles Gute. Einfach etwas Schönes, ein Männerchorlied.
1: Ja, ich habe den Männerchor Alpsteen-Brüllisau genommen mit einem ganz bekannten, beliebten Männerchorlied. Kleine Winzerin vom Rhein.

Mein Name ist Ruth Schwere. Ich wünsche dem ganzen Pflegeheim Lückere einen Aufsteller mit dem Lied von der Violette. Gib nie die Hoffnung auf. Und tschüss zusammen.

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Wirklich schöne Post habe ich von Buchs im Kanton Aargau bekommen, von Gustav Palmer. Er ist im Moment im Paraplegikerzentrum Notwil und schreibt für seinen lieben Schatz Erika. Da steht: Lieber Schatz, ich bin so stolz auf dich, wie du den Aufenthalt im SPZ souverän meisterisch. Dank deiner positiven Einstellung bin ich sicher, dass wir den Rest vom Weg auch noch zusammen meistern. Ich freue mich, dass du Ende Monat wieder heimkommen kannst. Das Stück mit deinem Lieblingsinstrument, wir hören Saxi Dreamers mit Saxi Rumba, soll dir das Wochenende ein bisschen versüssen. Das wünscht dir dein Schatz am Blumenweg.

0: 0848 086 086, das ist die Wunschnummer für den Sonntagnachmittag von 2 bis 5. Das wünsche ich, was begleitet Sie dann? Mein Kollege Christian Salzmann. Und Sie können jetzt schon Wünsche deponieren auf dem Wunschtelefon. Einfach anrufen, 0848 086 086 einstellen. Und mit ein bisschen Glück tönt es dann zum Beispiel so.
1: Hier ist der Meier Markus von Oberkirch am schönen Stempackli. Im Quartett Waschecht, Swiss Lady. Mit dem schönen tänzigen Stock grüßt sich alle, die am letzten Wochenende so am Trachtenchor fest waren. Es war ein super Fest gewesen. Wir können geniessen, wir können hören und schauen. Besonders grüßt sich die Trachtengruppe Bar von Zog. Und besonders Stefanie und Trud, das sind zwei super Tänzerinnen. Und mit denen habe ich da oben verbringen. Ich danke vielmals und wünsche allen einen ganz schönen Nachmittag.

Ein schriftlicher Wunsch wieder nach ein paar Telefonwünschen, nämlich der Franz Bauer, wenn ein Stern am Himmel steht. Und damit grüßt der Thorsten Graf aus Hamburg alle Hörer von der SRF Musikwelle. Und er sagt, das ist einfach die beste Sendung neben Schlag auf Schlag, unser Wunschkonzert. Ich liebe euren Sender sehr, ihr seid einfach toll. Was für ein grosses Lob. Merci vielmals, schicke ich auf in höhe Norden auf Hamburg.

0: Es ist gerade 9 Minuten vor 4.
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2: Paul Scheuler von Aarau. Ich hätte gerne von Jack Berry den Titel You Never Can Tell einen rassigen gewünscht. Und ein spezieller Gruß geht auf Sur, Garage Christi, zum Christi-Quarry. Er hört nicht die Musikwelle. Danke vielmals. Die Musikwelle ist echt eine tolle, super Welle.

da ist glatt die Kramer von Kreuzlingen. Ich hab gedacht, ich will mal allen meinen Kolleginnen einen Gruß durchgeben, weil sie einmal immer sagen, man könne das so einfach so machen. Und ich hab gedacht, es geht vielen so wie mir. Wenn man halt 90 ist, hat man auch nicht mehr alle Kräfte dabei, wo man könnte einfach das und dies und jenes machen. Dann hat man wieder einen Letsch. Und dann ist das Wetter wieder nicht gut. Und so hab ich gedacht, ich will mal der Margret Fili von Beber, der Annelies Roth, einfach allen einen lieben Gruß schicken und vielleicht mit dem Lied Madonna Bavaria alle einen lieben Gruß, was die Leute kennen von Kreuzlingen.

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1: Die Nachrichten von SRF vom 16 Uhr mit Lara Christen. Der Bundesrat übt Druck aus. Er will, dass in Deutschschweizer Kantonen weiterhin Französisch in der Primarschule unterrichtet wird. Und die Weltraumfirma SpaceX von Tech-Milliardär Elon Musk ist an der Börse gestartet. Das Wetter: Am Nachmittag wird es aus Westen langsam sonniger bei rund 20 Grad. Im Süden ist es sonnig bei 25 Grad. Französischunterricht bereits in der Primarschule. Dagegen wehren sich immer mehr Deutschschweizer Kantone. Nun reagiert der Bundesrat. Er legt ein Sprachengesetz vor, für den Fall, dass der heutige Sprachenkompromiss unter den Kantonen scheitern sollte. Bundeshausredaktor Andreas Stüdli.
2: Eigentlich haben sich die Kantone geeinigt, dass schon Primarschulkinder in der Deutschschweiz Französisch lernen sollen und jene in der Westschweiz Deutsch. 7 Deutschschweizer Kantone prüfen aber derzeit, ob in der Primarschule noch eine zweite Landessprache unterrichtet werden soll. Der Bundesrat will dem im Sprachengesetz einen Riegel schieben. In einer Variante soll die heutige Lösung gesetzlich verankert werden. Die zweite Variante lässt den Kantonen etwas mehr Spielraum. Bundesrätin Elisabeth Bumschneider will das Sprachengesetz aber nicht in jedem Fall durchdrücken.
3: Sehen die Kantone davon ab, den Unterricht der Landessprachen zu schwächen, ist diese Änderung des Sprachengesetzes nicht notwendig. Der Bundesrat wird in diesem Fall davon absehen, dem Parlament eine Botschaft zuzuweisen.
2: Das heißt, der Bundesrat hebt den Mahnfinger und will das heute in die Vernehmlassung gegebene Sprachengesetz im besten Fall gar nicht anwenden. Das ist nicht courant normal in der Bundespolitik, dass der Bundesrat ein Gesetz vorlegt, das er am liebsten in der Schublade verschwinden lässt. Ob sich die Deutschschweizer Kantone davon beeindrucken lassen, ist offen.
1: Der französische Präsident Emmanuel Macron empfängt am Montag die Staats- und Regierungschefs der G7-Staaten in Évian-les-Bains in der Nähe von Genf. Er tut das auch mit Hilfe der Schweiz, denn die Schweizerinnen und Schweizer finanzieren den Gipfel mit. Ob sich Frankreich an den hohen Sicherheitskosten in der Schweiz beteiligt, ist immer noch offen. Westschweiz-Korrespondent Philipp Reichen.
4: Wenn am Montag die Staats- und Regierungschefs der G7-Staaten in Genf einfliegen, ist alles bereit. Polizei und Armee sorgen dafür, dass die Delegationen sicher ins französische Évian-les-Bains kommen. Sie sichern den Gipfelort von der Schweiz aus und sie sorgen in Genf und in Lausanne dafür, dass bewilligte und unbewilligte Proteste gegen das G7-Treffen nicht eskalieren. Bund und Kantone kostet das Millionen. Frankreich aber zahlt, Stand heute, nichts an die Kosten. Der Schweizer Botschafter Alain Gaschen bedauert das. Man habe bei den monatelangen Planungen mit den französischen Behörden die Kostenbeteiligung angesprochen.
5: Depuis le début, nous avons aussi dit à la France que nous attendions d'elle qu'elle assume sa responsabilité de hôte du sommet, aussi sur le plan financier.
4: Doch es habe keine Einigung gegeben, wer welchen Anteil an den Sicherheitskosten übernehme.
5: Aujourd'hui, force est de constater que nous n'avons pas trouvé d'accord pour une répartition des coûts du sommet.
4: Die Kostenfrage soll nun nach dem Gipfel nochmals aufgeworfen werden. Bereits für heute Abend haben Aktivistinnen und Aktivisten in Genf zu einer unbewilligten Kundgebung aufgerufen.
1: Vor einer knappen halben Stunde ist sie an der Börse gestartet. Die Weltraumfirma SpaceX von Tech-Milliardär Elon Musk. Im Vorfeld hatte SpaceX rund 555 Millionen Aktien verkauft und nahm damit 75 Milliarden Dollar ein. Es ist der größte Börsengang der Finanzgeschichte. Bei mir im Studio ist Wirtschaftsredaktor Pascal Lago. Die Aktie von SpaceX ist nun also im Handel. Zu diesem Handelsstart kann man aber noch nicht viel sagen.
6: Denn obwohl die Börse in New York um 3:30 Schweizer Zeit aufgemacht hat, ist ein Handel mit den Aktien noch nicht sofort möglich. Bei solchen großen Börsengängen gibt es am Anfang eine Art Eröffnungsauktion, bei der die Banken im Hintergrund einen ersten Aktienpreis orchestrieren, Angebot und Nachfrage zusammenführen. Und das kann mehrere Stunden dauern. Wenn es dann mal soweit sein wird, dann dürfte der Kurs im Verlauf des heutigen Tages stark schwanken, mal 30% hoch, dann wieder runter. Und selbst selbst wenn sich der Kurs dann stabilisieren sollte, bleibt es riskant. Denn damit der hohe Börsenwert gerechtfertigt ist, muss Elon Musk mit SpaceX seine Ziele langfristig erfüllen, sprich eine Stadt auf dem Mond bauen, Menschen auf den Mars bringen und Rechenzentren im All betreiben, um von dort aus KI zu betreiben. All das ist mehr als fraglich. Das Einzige, was schon klar ist, Elon Musk hat es schon im Vorfeld des Börsengangs geschafft, SpaceX mit über 1.700 Milliarden Dollar zu bewerten. Damit dürfte er zum ersten Billionär der Menschheit werden. Dank seiner SpaceX-Anteile. 1 Billion, das sind 1.000 Milliarden. Dabei verdient SpaceX selber noch gar kein Geld, macht jedes Jahr Milliarden Verluste. Wer also in SpaceX-Aktien investiert, wettet stark auf die Zukunft.
1: Wirtschaftsredaktor Pascal Lago. Die Börsendaten von SIX, der Swiss Market Index, liegt im Moment bei 13.693 Punkten plus 1,2%. Der Dow Jones Index in New York ist im Vergleich zum Vortag unverändert. Der Euro wird zu 92,24 gehandelt, der Dollar zu 79,67. Soweit die Meldungen. Das Wetter. Am Nachmittag wird es aus Westen allmählich sonniger. Im Osten bleibt es bewölkt und lokal fällt letzter Regen bei 20 Grad. Im Wallis und am Genfersee gibt es 25 Grad. Morgen ist es trotz ein paar dünner Wolkenfelder dann meist sonnig und warm bei rund 27 Grad. Das waren Nachrichten von Radio SRF. Verantwortlich Thomas Fuchs.
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7: Schön haben Sie eingeschaltet, das freut mich. In die letzte Stunde starten wir mit dem Semino Rossi, mit der grossen Stimme und dem Titel «Was, bitte, was?». Und zwar darf sich darüber das Geburtstagskind Erika Schwab von Arberg freuen. Ehepaar Ernst und Barbara Guggisberg von Radolfingen. Sie gratulieren der lieben Erika von ganzem Herzen zum heutigen Geburtstag und wünschen ihr von Herzen nur das Allerbeste.

Da ist Huldi von Wieslig. Ich würde gern zur Erinnerung an meine Jugendzeit das Lied hören, den Titel weiss ich nicht, mit dem Sessellift durch die Luft ausfahren und grüße tue ich alle Kranken. Einen schönen Gruß und adieu.

das ist Thomas Germer. Ich höre es gerade, wo ich kenne. Ich wünsche alles Gute und gute Gesundheit. Und der Titel wäre, es ist nie zu spät mit dem Peter Orloff. Danke.

Ja, es ist nie zu spät, wenn es um die Liebe geht. Wie wahr, da kann man auch im höheren Alter noch sein Glück finden. Mein unerfüllter Traum, ein ewiger Klassiker bei uns in der Wunschkonzert. Jetzt gönnst du von der Hildegard Ruf von Arbon und sie grüßt damit das Eschens Dester Maus und sie grüßt auch den Brüder Matthias und auch den Werner, der im Auto neben dir sitzt.

Jetzt gehen wir mit den Galimeros auf Portofino. Der Nino Ingold von Münchenbuchsee gratuliert dem Omini, der Grossmutter, der Erika Spab, ganz herzlich zum heutigen Geburtstag. Schreibt, geniesst deinen Tag und danke, dass du die beste Grossmutter bist für uns. Danke, liebes Grossi.

0: So wie man sie kennt, rassig unterwegs, Galimeros, mit einem neuen Titel Portofino.
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2: Höhe 95 ist der Geburtstag, gibt es heute am 12. Juni im Herosee Aarau zu feiern. Es ist ein Bauernmädchen mit 9 Geschwistern. Und das ist gern ins schöne Wallis. Drum von der Sarah Brunner und der Manuela Lehner Mutter, die Lied vom Hirtenknab. Für die Johanna Probstobler. Liebe Tante Johanni, Mutti, Großmutti, Urgroßmutti und Schwester. Herzlichen Glückwunsch, beste Gesundheit und viele schöne Momente heute zu deinem Geburtstag. Das wünschen dir deine Kinder, Grosskind, Urgroßkind, die drei Schwestern Rosa, Lina und Martha mit dem grossen Rest vor Familie. Habt ihr Sorge und bis bald. Das tritt mit Familie.

Ich wünsche der Bockbierschaft ist von der Ländlerkapelle Hans Arecker von Horb. Danke. Ade, ade.

Und jetzt können Sie mich noch einmal anrufen. Einen Wunsch gibt es noch, den ich gerne vergebe, auf der Nummer 0848 531 531. Anrufen und mit ein bisschen Glück gerade jetzt dann einen eigenen Wunsch dürfen durchgeben. Surprise Band, Surprise Band. Kann man beide sagen, ist gerade bei uns zu Gast gewesen. Gute Laune hören wir auf Wunsch von der Colette Grütter von Rockwil. Und sie lässt die Line-Dancer und Line-Dancerinnen vom Netzwerk 60 Rocku grüßen. Das sind der Peter, Deva, Mariuka, Patti und Christine. Und ja, die Line-Dancerinnen, die sind mit einem Auftritt beschäftigt für den 19. bis 21. Juni. Und die Namen, die ich aufgezählt habe, die haben alle ein gesundheitliches Problem und sind traurig, dass sie nicht mittanzen können. Und die Gruppe vermisst sie auch alle. Dann steht weiter, wir wünschen alle, dass sie bald wieder mit dabei sein können und dass wir unterstützt werden an den Auftritt an der Garten 26 eben in Rockwil am nächsten Wochenende vom 19. bis am 21. Und dass sie an sie denken.

0: Am Telefon habe ich jetzt Emma Schaffner von Wollenschwil. Grüezi, Frau Schaffner.
1: Gut, grüezi wohl.
0: Sie sind zuhause am Nähen. Was genau?
1: Genau, ich bin am Nähen für Sternenkind.
0: Mhm. Das sind ja so Frühchen, wie man so sagt, Frühgeborene.
1: Ja, genau, ja.
0: Und wie lange machen Sie das schon?
1: Das mache ich, glaube ich, schon etwa 2 Jahre.
0: Mhm. Das ist eine gute Freizeitbeschäftigung, die Sie gerne machen?
1: Genau, ja.
0: Gibt es da gewisse Vorgaben, die Sie nehmen dürfen?
1: Ja, wir sind ein Verein und die Präsidentin, die stellt uns Stoff und Zubehör zur Verfügung.
0: Mhm.
1: Und was wir dann auch machen daraus, sagt sie auch. Dann kann man sie schicken und sie verteilt es dann an die Spitäler.
0: Aha, und das sind Spitäler in der ganzen Schweiz oder nur in der
1: genau.
0: Deutschen?
1: Ja, in der ganzen Schweiz, ja.
0: Ah, wunderbar. Ich glaube, mit jemand anderem, nicht mit Ihnen, habe ich schon mal darüber geredet, kommt mir jetzt gerade in den Sinn.
1: Ja.
0: Und da sind ja. Sie eigentlich jeden Tag dran, wenn Sie die Zeit
1: nein,
0: haben?
1: Nein, schon nicht jeden Tag. Sagen wir 2-3 Mal in der Woche.
0: Ah, gut. Der Udo Jürgens, genau. Ihr Wunsch. Wir haben gesagt, wo ist der Sommer geblieben, spielen wir. Ja, der druckt langsam, es sollte morgen ja wieder sommerlich werden.
1: Genau.
0: Wer möchte Sie grüßen, Frau Schaffner?
1: Alle, die mich kennen.
0: Mhm. Gut. Kurz und bündig, aber klar.
1: Genau.
0: Ich danke Ihnen und einen schönen Nachmittag noch, Frau Schaffner. Wiederhören.
1: Ade.

Der Hans-Rudi Keller von Zürich hat uns geschrieben, und zwar für die Mutter die Margrit Keller von der Zürich Engi. Er schreibt, unsere betagte Mutter ist leider dumm gestürzt, musste ins Spital und jetzt sammelt sie wieder neue Kräfte in der Reha-Klinik auf dem Zollikerberg. Doch in unseren Herzen, da sehen wir sie schon wieder dort, wo wir sie am liebsten sehen. Zwischen ihren Rosen, wo sie mit ihren 84 Jahren noch immer liebevoll pflegt. Und wir 5 Söhne und die 9 Grosskinder, wir hoffen von ganzem Herzen, dass unsere Mutti, unsere Omi, bald wieder durch den Garten gehen kann und sich erfreuen kann an diesen wunderbaren Rosen. Und sie hat auch noch einen grossen Wunsch. Sie möchte nämlich bald im Sommer im Heimatort Escholzmatt dort ihren 85. Geburtstag feiern, ihrem Heimatort. Und da steht, der Gedanke, der dreht sie und alle ihre Kinder und Enkelkinder, Frau Keller, die tragen dann mit. Darum gibt es jetzt für sie Musik von Escholzmatt, nämlich Blasmusik und der Jodelchor Escholzmatt hören wir miteinander mit «Rosenzeit». Passt doch wunderbar. Ganz, ganz liebe Grüße kommen von ihren Söhnen Peter, Jakob, Johannes, Martin und Hans-Rudi, zusammen mit den Grosskind Mira, Jon, Maya, Sigi, Monika, Sophie, Leni, Emilio und Matteo.

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1: Das ist der Robert Scheiber von Hochprächtigen. Ich wünsche mir D'Amigos, und zwar mit dem Titel Ohne dich bin ich verloren. Und ich grüße Dora Frener, Stefa, Hildegard Zitzer, Stefa, Therese und Gary Meyer, Dünte. Danke.

0: Tamiga, so nicht, ich bin ich verloren und jetzt bleibt uns noch ein Telefonwunsch im heutigen Wünsch dir was.
1: Das ist die Lea von Wünnewü. Mit dem Lied «Wenn die Sonne im Jura untergeht» wünsche ich meinen Nachbarinnen Rosmarie Hostetler und Evelyn Schafer gute Besserung und danke herzlich für die gute Nachbarschaft. Habt viel Geduld und es kommt schon gut.

0: der George, hier auf der SRF Musikwelle.
1: Die Nachrichten von SRF um 5 mit Karim Britsch. In der Primarschule soll es weiterhin eine zweite Landessprache geben. Der Bundesrat macht Druck auf die Kantone, die das nicht mehr wollen. Das G7-Treffen bei Genf sorgt für rote Köpfe. Die Schweiz ärgert, dass Frankreich sich nicht an den Sicherheitskosten beteiligen will. Und das Wetter heute Abend wird es aus Westen immer freundlicher. Morgen ist es dann meist sonnig und auch wärmer bei 26 bis 29 Grad. Französischunterricht bereits in der Primarschule. Dagegen wehren sich immer mehr Deutschschweizer Kantone. Nun reagiert der Bundesrat. Er legt ein Sprachengesetz vor für den Fall, dass der heutige Sprachenkompromiss unter den Kantonen scheitern sollte. Bundeshausredaktor Andreas Stüdli.
2: Eigentlich haben sich die Kantone geeinigt, dass schon Primarschulkinder in der Deutschschweiz Französisch lernen sollen und jene in der Westschweiz Deutsch. 7 Deutschschweizer Kantone prüfen aber derzeit, ob in der Primarschule noch eine zweite Landessprache unterrichtet werden soll. Der Bundesrat will dem im Sprachengesetz einen Riegel schieben. In einer Variante soll die heutige Lösung gesetzlich verankert werden. Die zweite Variante lässt den Kantonen etwas mehr Spielraum. Bundesrätin Elisabeth Bumschneider will das Sprachengesetz aber nicht in jedem Fall durchdrücken.
3: Sehen die Kantone davon ab, den Unterricht der Landessprachen zu schwächen, ist diese Änderung des Sprachengesetzes nicht notwendig. Der Bundesrat wird in diesem Fall davon absehen, dem Parlament eine Botschaft zuzuweisen.
2: Das heißt, der Bundesrat hebt den Mahnfinger und will das heute in die Vernehmlassung gegebene Sprachengesetz im besten Fall gar nicht anwenden. Das ist nicht Courant nochmal in der Bundespolitik, dass der Bundesrat ein Gesetz vorlegt, das er am liebsten in der Schublade verschwinden lässt. Ob sich die Deutschschweizer Kantone davon beeindrucken lassen, ist offen.
1: Der französische Präsident Emmanuel Macron empfängt am Montag die Staats- und Regierungschefs der G7-Staaten in Evian-les-Bains in der Nähe von Genf. Er tut das auch mit Hilfe der Schweiz, denn diese finanziert den Gipfel mit. Ob sich Frankreich an den hohen Sicherheitskosten in der Schweiz beteiligt, ist immer noch offen. Westschweiz-Korrespondent Philipp Reichen.
4: Wenn am Montag die Staats- und Regierungschefs der G7-Staaten in Genf einfliegen, ist alles bereit. Polizei und Armee sorgen dafür, dass die Delegationen sicher ins französische Evian-les-Bains kommen. Sie sichern den Gipfelort von der Schweiz aus und sie sorgen in Genf und in Lausanne dafür, dass bewilligte und unbewilligte Proteste gegen das G7-Treffen nicht eskalieren. Bund und Kantone kostet das Millionen. Frankreich aber zahlt, Stand heute, nichts an die Kosten. Der Schweizer Botschafter Alain Gaschen bedauert das. Man habe bei den monatelangen Planungen mit den französischen Behörden die Kostenbeteiligung angesprochen.
5: Depuis le début, nous avons aussi dit à la France que nous attendions d'elle qu'elle assume sa responsabilité de hôte du sommet, aussi sur le plan financier.
4: Doch es habe keine Einigung gegeben, wer welchen Anteil an den Sicherheitskosten übernehme.
5: Aujourd'hui, force est de constater que nous n'avons pas trouvé d'accord pour une répartition des coûts du sommet.
4: Die Kostenfrage soll nun nach dem Gipfel nochmals aufgeworfen werden. Bereits für heute Abend haben Aktivistinnen und Aktivisten in Genf zu einer unbewilligten Kundgebung aufgerufen.
1: Die Weltraumfirma SpaceX von Milliardär Elon Musk ist am Nachmittag an der Börse gestartet. Es ist der größte Börsengang der Finanzgeschichte. Im Vorfeld hatte SpaceX rund 555 Millionen Aktien verkauft und damit 75 Milliarden Dollar eingenommen. Wie nun der Handel an den Märkten angelaufen ist, lässt sich noch nicht sagen, sagt Wirtschaftsredaktor Pascal Lago.
6: Bei solchen großen Börsengängen gibt es am Anfang eine Art Eröffnungsauktion, bei der die Banken im Hintergrund einen ersten Aktienpreis orchestrieren, Angebot und Nachfrage zusammenführen und das kann mehrere Stunden dauern. Wenn es dann mal soweit sein wird, dann dürfte der Kurs im Verlauf des heutigen Tages stark schwanken, mal 30% hoch, dann wieder runter und selbst wenn sich der Kurs dann stabilisieren sollte, bleibt es riskant.
1: Riskant deshalb, weil im Börsengang von SpaceX viel Unsicherheit dabei sei.
6: Damit der hohe Börsenwert gerechtfertigt ist, muss Elon Musk mit SpaceX seine Ziele langfristig erfüllen, sprich eine Stadt auf dem Mond bauen, Menschen auf den Mars bringen und Rechenzentren im All betreiben, um von dort aus KI zu betreiben. All das ist mehr als fraglich. Das Einzige, was schon klar ist, Elon Musk hat es schon im Vorfeld des Börsengangs geschafft, SpaceX mit über 1.700 Milliarden Dollar zu bewerten. Damit dürfte er zum ersten Billionär der Menschheit werden. Dabei verdient SpaceX selber noch gar kein Geld, macht jedes Jahr Milliarden Verluste. Wer also in SpaceX-Aktien investiert, wettet stark auf die Zukunft.
1: Wirtschaftsredaktor Pascal Lago. Wir sind bei den Börsendaten von SIX. Der Swiss Market Index liegt im Moment bei 13.697 Punkten. Das ist ein Plus von 1,2%. Der Dow Jones Index in New York steigt um 0,3%. Der Euro wird zu 92,17 gehandelt und der Dollar zu 79,64. Der Blick aufs Wetter. Es wird immer freundlicher und in der Nacht klart es auch im Osten allmählich auf. Morgen wird es dann meist sonnig. Am Morgen ziehen vor allem am Nordrand der Schweiz noch ein paar Wolkenfelder vorbei. Es wird insgesamt wärmer mit rund 27 Grad und dazu bläst mäßiger Westwind. Im Wallis und im Tessin gibt es 30 Grad. Das waren Nachrichten von Radio SRF, verantwortlich Thomas Fuchs.
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0: Packen wir es doch miteinander an. Miteinander richtig Wochenende, richtig Freitagabend. Am Mikrofon ist der Bernhard Siegmann. Es freut mich, dass Sie dabei sind.

0: 12 Minuten nach der 5 ist es. Das Jahr feiert das Haus der Volksmusik Zaltdorf im Kanton Uri den 20. Geburtstag. Darum sind am Sonntag im Brönsch bei Dani Felber zwei Personen zu Gast. Einmal Simon Felber, sie ist neue Präsidentin vom Haus der Volksmusik, und der Markus Brülisauer, der schon seit 2013 der Geschäftsführer ist. Das Haus der Volksmusik ist ein grosses nationales Kompetenzzentrum für die Volksmusik. Sie dokumentieren, sie vermitteln, sie fördern, es gibt Jungtalentjobs und. Und auch die Nachlässe von verstorbenen Musikanten werden da durchgeschaut und archiviert. Und jetzt am Wochenende ist auch noch gerade das Volksmusikfestival in Altdorf, das auch organisiert wird vom Haus der Volksmusik. Und da gibt es etwas ganz Spezielles, nämlich die offene Bühne. Der Markus Brülisauer erklärt uns, wie das funktioniert.
1: Für die offene Bühne haben sich Formationen können anmelden, um einfach frei aufspielen und so dabei zu sein am Festival. Wir haben das vor zwei Jahren wieder gemacht, nach einer längeren Pause, und wir haben es dieses Jahr bereits nicht mehr müssen ausschreiben. Die Anfragen sind von allein gekommen, hey, kann man da wieder aufspielen, wir wären gerne mit dabei. Und so ist zwei Restaurants, Cafés mit Gartenwirtschaft in Altdorf ein abwechslungsreiches Programm zusammengekommen, wo sich Formationen einfach jeweils für drei Viertelstunden so dann abwechseln und ihre persönliche Volksmusik präsentieren.
0: Das Volksmusikfestival Altdorf, das geht heute los und geht bis zum Sonntag. Und dabei heute ist auch das Ländlerquartett Engler im Holz. Und das Ländlerquartett hören wir gerade mit einem schönen Schottisch, mit dem Bim-Bim-Schottisch. Und das ganze Gespräch über das Haus der Volksmusik mit den beiden Gästen, das dann bei uns am Sonntag von 11 bis 12 oder wiederholig zabig am 8.

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0: Der Dieter Wiesmann über seine geliebte Stadt Schaffhausen. Einfach ein schönes Städtli, bin ich gerade gestern gsi, kurz Nachtessen und noch ein feines Klasse essen. Einfach gemütlich und eine wunderschöne Altstadt dazu. 20 ab 5, wir spielen es.
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0: Und wieder müssen Sie einen Musiktitel herausfinden, wo man Ihnen nur ein Sekunde vorspielt, ein 2 oder 3 Sekunden Schnipsel. Wenn Sie den richtigen Titel mir sagen können, mit dem 1 Sekunden Schnipsel, gibt es 3 Tageskarten auf Stanzerhorn im Wert von über 240 Franken. Brauchen Sie es 2 Sekunden, gibt es noch 2 und mit dem längsten am 3 Sekunden Schnipsel noch 1 Tageskarte. So funktioniert es und jetzt müssen Sie gut hören. Da ist das 1 Sekunden Schnipsel. Gerade nochmal. Was meinen Sie? Wie heisst der Titel? Ich will also nicht wissen, wer er singt, sondern wie der Titel heisst. Und die Nummer zum Mitspielen 0848 531 531 0848 531 531.

0: Johnny Cash, Walk the Line, und am Telefon habe ich von Müller-Rüthi den Michael Künzli. Grüezi, Herr Künzli.
1: Grüezi, Herr Siegmann.
0: Alle kennen das Müller-Rüthi nicht. Tun Sie es doch noch mal geografisch richtig verorten, damit wir dort den Nagel einstecken
1: können. Also das Müller-Rüthi ist im Toggenburg, im anderen Teil von Toggenburg, im Kanton, im Dreieck St. Gallen, Thurgau, Zürich. Das erste Dörfli bei der Hulfdeck auf der St. Galler Seite.
0: Wunderbar. Sind Sie dort schon aufgewachsen oder hergezügelt mal im Laufe des Lebens?
1: Ich habe gut 40 Jahre hierher gekommen als Käser. Ich habe hier Käserei betrieben.
0: Aha.
1: Und jetzt ist der Junior da drauf und ich bin der Seniorchef.
0: Das ist doch das ist wunderbar. Was machen Ihr, der Sohn und Sie für Käse im Toggenburg-Deck?
1: Die Hauptsorte ist der rote Dillsitter.
0: Ja.
1: Und dann aber kommen natürlich einige andere Sorten dazu. Jetzt inzwischen sind es also etwa 12 verschiedene Sorten Käse, die da produziert werden.
0: Auch Weichkäse?
1: Nein, es sind alles Halbherdkäse.
0: Sind alles Halbherdkäse, gut.
1: Jawohl.
0: Und dann machen Sie, in Müller-Rüthi in der Käserei vom Sohn, und machen Sie auch so einen Direktverkauf, ein Lederli?
1: Ja, das Lädeli haben wir nicht direkt. Normalerweise steht ein Kühlschrank vor
0: der Käserei. Mit einem Kessel.
1: Der ist aber gerade kürzlich abgeschossen worden von einem Auto.
0: Oh.
1: Und jetzt muss ich zuerst wieder einen neuen
0: haben. Oh. Ja, kann man ja froh sein, dass es nur den Kühlschrank verwünscht hat und nicht nur gerade die Fassaden oder so. Hoi.
1: Ja.
0: Herr Künzle, jetzt drücke ich Ihnen der Daumen, dass das gut kommt. Jetzt dürfen Sie das 1-Sekunden-Schnipseli gerade nochmal hören. Und gerade nochmal. So, das erste Mal meine Frage. Herr Künzle, wie heisst der Titel? Was meinen Sie?
1: Ja, ich denke, das ist Ramsay auf Weiger Grase.
0: Ja, das ist doch absolut richtig. Ramsay auf Weiger Grase. Damit gibt es für Sie...
1: Ja, ja.
0: 3 Tageskarten auf Stanshorn, schon mal oben gewesen?
1: Ja, wir sind auch schon oben gewesen, ist immer wieder schön. Ja.
0: Dann gibt es ja nächstens wieder einen tollen Ausflug, das dritte können Sie gehen.
1: Ja.
0: Und Ihnen,
1: das ist doch super.
0: Ja, das freut mich auch, Herr Künzle, super gespielt. Und dann wünsche ich Ihnen einen schönen Freitagabend, einen gemütlichen.
1: Danke, danke gleichfalls.
0: Ade, Herr Künzle.
1: Danke,
0: merci, ade.
1: Danke.
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0: So macht man es, wie der Michael Künzle von Müller-Rüthi. Er hat richtig getippt. Das Ramsayers Weigo Grasen. Hören wir, gesungen vom Jugendchor Hitzkirch.

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0: Ja, die hört man eben nur noch bei uns, die ganz alten Schlager. Renate Holm, unser Leben soll nur Liebe sein. Es ist gerade 20:06.
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0: Mit dem Lucian Schmassmann. Sali, Lucian, sag du mir mal, es war eine graue Sache heute. Gibt es denn überhaupt irgendjemand noch Sonne in der Deutschschweiz?
2: Ja, ein bisschen haben wir ja schon noch die Chance, dass die Sonne noch vorkommt, weil sie geht ja erst am 20 ab 9 Uhr ungefähr unter und das Hoch von Westen her, das drückt doch mehr und mehr. Das heisst, ich gehe schon davon aus, dass an einigen Orten in der Deutschschweiz heute zu oben dann irgendwann noch

0: Ein paar sonnige Abschnitte wird länger, aber die Wolken sind halt schon noch recht zahlreich. Von dem her, überall wird es sicher nicht klappen, gerade so ein bisschen in den östlichen Bergen. Da glaube ich, dass der Tag dann grau wird zu Ende gehen, aber es hoch druckt und druckt und im Verlauf der Nacht sollten sich dann die Wolken überall können auflösen.
1: Das sieht nach einem wunderbaren Samstag aus. Ich habe ein bisschen gegüchselt. Es soll ja wieder richtig sommerlich warm werden.
0: Ja, die Temperaturen gehen recht darauf. Heute haben wir zum Teil nur gerade Höchstwert von 15 Grad gehabt. Das beispielsweise im Rheintal. Morgen mehr als 10 Grad mehr. 27 Grad wird es nämlich dort geben. 27 Grad sind auch sonst so ein bisschen plus minus die Höchstwert. Das heisst, es wird wieder sommerlich warm. Lokal kann es sogar heiß werden. Im Rhonetal beispielsweise oder auch im Tessin liegen sogar knapp 30 Grad drin. Und dazu, ich habe es schon ein bisschen angetönt, die Wolken sollten sich auflösen im Verlauf der Nacht. Vielleicht ein, zwei Wolken fällt. Also hat es in den östlichen Bergen morgen umeinander oder dann auch gerade am Nordrand von der Schweiz zwischen der Region Basel, über den Kanton Aargau, Schaffhausen bis am Bodensee. Aber auch diese Wolken sollten dann schnell mal weg sein und dann ist dann morgen einfach sonnig und sommerlich warm. Geht es dann auch am Sonntag weiter und übrigens auch plus minus einfach die ganze nächste Woche.
1: Das sind ja tolle Aussichten. Danke dir. Schönes Wochenende dann.
0: Gleichfalls, danke.
1: Es hoch kommt und damit wird es auf einen Schlag wieder Hochsommer.

Mit dem Frank Galan, «Si tu me quieres, mujer», das ist gerade 6 Minuten vor der 6 geworden. Nach der 6 Nachrichten gibt es eine vierabige Musik mit dem Sami Studer. Im Mittelpunkt stehen 2 Gruppen. Einmal der Jodelclub Herisau Säge und die Jodelgruppe Klangkanto. Von diesen beiden gibt es schwerpunktmässig ein bisschen mehr zu hören. Ich wünsche jetzt schon viel Vergnügen dabei. Am Mikrofon durch den Freitagnachmittag begleitet hat sie Bernhard Siegmann. Ich wünsche Ihnen einen schönen Abend und dann ein richtig schönes sommerliches Wochenende. Geniessen Sie es!

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1: Die Nachrichten von SRF um 18 Uhr mit Lara Christen. Mögliches Ende der Dublin-Blockade. Italien will offenbar Flüchtlinge aus der Schweiz wieder zurücknehmen. Und einige Deutschschweizer Kantone wollen keinen Französischunterricht mehr in der Primarschule. Der Bundesrat hält dagegen und baut Druck auf. Das Wetter, am Abend wird es aus Westen immer freundlicher. Morgen ist es dann meist sonnig bei 26 bis 29 Grad. Der Streit zwischen der Schweiz und Italien über die Rücknahme von Flüchtlingen dürfte beendet sein. Seit rund 4 Jahren nimmt Italien keine sogenannten Dublin-Flüchtlinge mehr zurück, also Flüchtlinge, für die eigentlich Italien zuständig wäre, weil sie dort erstmals registriert wurden, bevor sie in die Schweiz weiterreisten. Diese Blockade soll jetzt aber vorbei sein. Ivan Santoro berichtet.
2: Grund für die Kehrtwende in Rom sind die neuen EU-Asylregeln, welche seit heute in Kraft sind. Magdalena Rast vom Staatssekretariat für Migration SEM bestätigt einen Bericht der Zeitung Blick. Italien sei bereit, Dublin-Flüchtlinge wieder zurückzunehmen.
3: Wir gehen also davon aus, dass erste Überstellungen nach der Umsetzung bzw. nach dem Inkrafttreten des EU-Pakts wieder erfolgen werden. Wir stehen dazu in Kontakt mit den italienischen Behörden.
2: Wie schnell und wie viele Asylsuchende nach Italien zurückgeführt werden können, könne man derzeit noch nicht sagen, so die SEM-Sprecherin. Es dürften aber bis zu 1200 Asylsuchende sein. Dies hat der Bundesrat kürzlich in einer Antwort festgehalten. In der Vergangenheit hat Italien bei bilateralen Treffen auf Ministerebene immer wieder angekündigt, die Blockade demnächst aufzuheben. Es blieb bisher bei Versprechungen.
1: Französischunterricht bereits in der Primarschule. Dagegen wehren sich immer mehr Deutschschweizer Kantone. Nun reagiert der Bundesrat. Er legt ein Sprachengesetz vor, für den Fall, dass der heutige Sprachenkompromiss unter den Kantonen scheitern sollte. Bundeshausredakteur Andreas Stüdli.
4: Eigentlich haben sich die Kantone geeinigt, dass schon Primarschulkinder in der Deutschschweiz Französisch lernen sollen und jene in der Westschweiz Deutsch. 7 Deutschschweizer Kantone prüfen aber derzeit, ob in der Primarschule noch eine zweite Landessprache unterrichtet werden soll. Der Bundesrat will dem im Sprachengesetz einen Riegel schieben. In einer Variante soll die heutige Lösung gesetzlich verankert werden. Die zweite Variante lässt den Kantonen etwas mehr Spielraum. Bundesrätin Elisabeth Bumschneider will das Sprachengesetz aber nicht in jedem Fall durchdrücken.
5: Sehen die Kantone davon ab, den Unterricht der Landessprachen zu schwächen, ist diese Änderung des Sprachengesetzes nicht notwendig. Der Bundesrat wird in diesem Fall davon absehen, dem Parlament eine Botschaft zuzuweisen.
4: Das heißt, der Bundesrat hebt den Mahnfinger und will das heute in die Vernehmlassung gegebene Sprachengesetz im besten Fall gar nicht anwenden. Das ist nicht Couron nochmal in der Bundespolitik, dass der Bundesrat ein Gesetz vorlegt, das er am liebsten in der Schublade verschwinden lässt. Ob sich die Deutschschweizer Kantone davon beeindrucken lassen, ist offen.
1: Nach einer Attacke auf einen 14-Jährigen letzte Woche hat die Zürcher Kantonspolizei inzwischen 11 Jugendliche verhaftet. Die Beschuldigten seien 13 bis 16 Jahre alt und stammten aus der Schweiz, Eritrea, Portugal und dem Kosovo, schreibt die Polizei. Die Gruppe wird verdächtigt, am letzten Freitag einen Schüler aus Wetzikon geschlagen, getreten und sogar mit einer Machete bedroht zu haben. Das Opfer musste nach dem Angriff im Spital behandelt werden. Auch Wetzikon, die Wohngemeinde des 14-Jährigen, reagiert. Sie verstärkt die Kontrollen an den dort bekannten Hotspots für Jugendgewalt. Auch die Schule habe entsprechende Vorkehrungen getroffen, schreibt die Stadt. Zu 2 Meldungen aus den USA. Vor gut 2,5 Stunden ist die Weltraumfirma SpaceX an die US-Technologiebörse Nasdaq gegangen. Gestartet ist die Aktie nun mit einem Eröffnungskurs von $150. Das sind $15 mehr als vor Handelsstart festgelegt. Im Vorfeld hatte SpaceX schon rund 555 Millionen Aktien verkauft und damit 75 Milliarden Dollar eingenommen. Ein von US-Präsident Donald Trump geplanter Fonds von $1,8 Milliarden bleibt blockiert. Das hat ein Bundesgericht entschieden. Mit dem Fonds will Trump Opfer von politisch motivierter Strafverfolgung entschädigen. Der Fonds hatte in den USA Widerstand ausgelöst, bei Demokraten, aber auch bei Republikanern. Die Börsendaten von SIX. Der Swiss Market Index schließt bei 13.708 Punkten plus 1,3%. Der Dow Jones Index in New York steigt um 0,6%. Der Euro wird zu 92,17 gehandelt, der Dollar zu 79,67. Soweit die Meldungen. Das Wetter. In der Nacht klart es auch im Osten allmählich auf. Morgen wird es dann meist sonnig. Vor allem am Nordrand der Schweiz ziehen am Morgen noch ein paar Wolkenfelder vorüber. Es wird wärmer mit rund 27 Grad und dazu bläst mäßiger Westwind. Im Wallis und im Tessin gibt es 30 Grad. Das waren Nachrichten von Radio SRF. Verantwortlich Tobias Mayer.

Das ist der Freitagabend auf der SRF Musikwelle. Grüß dich miteinander und herzlich willkommen zu der Feierabendmusik. Dieser Stunde immer nach den 6 Nachrichten mit einem Haufen Schweizer Volksmusik und wie gewohnt gerade vor dem Wochenende mit ganzen Haufen Jodu. Schön seid ihr mit dabei, am Mikrofon Sammy Studer. Bis am 7. machen wir jetzt miteinander eine Reise in die Ostschweiz. Und wir kommen vorbei bei gerade zwei Jodo-Formationen, die vor kurzem eine neue CD herausgegeben haben. Zum einen der Jodo-Club Herisau-Sägen, sehr traditionsreicher Jodo-Club aus dem Kanton Appenzell-Ausserrhoden, der die neue Produktion «Glück und Sägen» produziert hat. Ein Querschnitt durch ihr aktuelles musikalisches Arbeiten, das wir reinhören. Und dann hören wir auch noch die Jodo-Gruppe Klang Canto. Eine Jodo-Gruppe mit 6 Leuten, die sich aktuell sozusagen auf der Abschiedstournee befindet. Ende Mai haben sie die offiziellen Abschiedskonzerte gegeben. Der ganz letzte Auftritt ist am eidgenössischen Jodo-Fest Basel, wo ja in 2 Wochen ist. Mehr von dieser Thurgauer Jodo-Gruppe Klang Canto später. Der Auftakt macht jetzt der Jodo-Club Herisau-Sägen unter der Leitung von Michi Jud mit einem typischen Zäuerli, so einem Naturjodo aus dem Kanton Appenzell-Ausserrhoden. Und es ist das Zäuerli, das der neuen CD auch gerade den Titel gegeben hat, nämlich «Glück und Sägen».

Glück und Segen haben wir gehört, das Zäuerli vom David Stricker, er, der da auch gerade vorgejodelt hat, im Jodelclub Herisau-Sägen unter Leitung von Michi Jud. Glück und Segen, so heisst die neue CD vom Jodelclub Herisau-Sägen, die vor kurzem rausgekommen ist und wo wir da in dieser Feierabendmusik auf der SRF Musikwelle heute ein bisschen reinhören. Das zusammen mit der neuen Produktion von der Jodo-Gruppe Klang Canto. Eine Jodo-Gruppe aus dem Kanton Thurgau, die es seit 15 Jahren gibt und die jetzt auf der Abschiedstournee ist. Ende Mai haben sie das Abschiedskonzert gegeben und in zwei Wochen am eidgenössischen Jodo-Fest Basel ist der offiziell letzte Auftritt von dieser Thurgauer Jodo-Gruppe. Damit man aber auch in Zukunft nicht ganz muss auf die Klänge von der Jodelgruppe verzichten, haben sie eine CD herausgegeben. Die Abschieds-CD «Wenn wir zusammen singen». Und die Titelmelodie, die hören wir uns jetzt gerade an. Die Komposition von Peter Künzi mit der Jodelgruppe «Klang Canto».

0: Ja, so urchig und sennig stöhnt er den Freitagabend auf der SRF Musikwelle. Jetzt gerade haben wir ein Schauenzäuerli gehört, also ein typischer Naturjodo aus dem Kanton Appenzell Ausserrhoden mit Schauenschütten. Komponiert hat das Zäuerli der Hans-Uli Hersche und gesungen hat es Jodo Club Herisau-Sägen. Das ist ein Beispiel ab der neuen Produktion von dem traditionsreichen Jodu-Club unter der Leitung von Michi Jud. Sehr bekannter Jodu-Club, der in der ganzen Schweiz umkommt und eben auch bekannt ist für die typischen Naturjodu-Zäuerli. Unter dem Titel «Glück und Segen» haben sie vor kurzem eine neue CD herausgegeben. Und der Dirigent vom Chor, der Michi Jud, erklärt, warum sie die Produktion angepackt haben.
1: Die letzte CD, die wir gemacht haben, ist bereits schon wieder fast 10 Jahre her. Und da haben wir das Gefühl, es ist wieder an der Zeit, ein aktuelles Zeitdokument zu schaffen mit aktuellen Kompositionen und auch Zäuerli.
0: Kompositionen und auch Zäuerli. Aber wie haben Sie denn ausgelesen, was jetzt auf die neue CD kommt?
1: Ja, bei den Zäuerli ist es so, dass wir zum Glück einen rechten Blumenstrauß haben an Zäuerli. Das heisst, eben, wir haben eine grosse Vielfalt durch verschiedene vor Jodler, die im Verein die Zäuerli singen. Da gibt es eine schöne Abwechslung. Zusätzlich ist es so bei den Liedern, dass man sicher schaut, dass man aus unserer Umgebung Komponisten berücksichtigt. Und ihnen ist es auch wichtig, dass von mehr Lieder drauf sind auf dieser CD. Und da habe ich Freude, dass die Sachen auch gerne singen, die Lieder.
0: Der Michi Jud, der so mehrere Lieder auf dieser CD auch selber komponiert hat. Wie er da vorgeht, was ihn motiviert zum Komponieren, das erklärt der Michi Jud so.
1: Zuerst kommt bei mir einmal der Text. Das finde ich sehr, sehr wichtig auch und zentral für das Lied. Ich habe schon Lieder gemacht mit eigenen Text. Da habe ich jetzt gerade Lieder drauf, auch mit dem Text von Walter Neff. Der Walter hat hier schon früher auch viel Text komponiert, zum Beispiel zu Lieder von Willy Valotti. Und er hat einfach immer schöne Texte, eingängige Texte. Wie zum Beispiel jetzt eben zu dem Lied «Mein See» oder «Ein zauberhafter Reifen». Und die Texte sind mir einfach ins Auge gestochen, die ich vom Walter bekommen habe. Und dann nachher habe ich gedacht, da gibt es etwas, bin mit der Hand angehockt und habe daraus ein Lied gemacht.
0: Und so ein Beispiel hören wir uns jetzt an. Ein zauberhafter Reifen. Das Lied mit dem Text eben vom erwähnten Walter Neff und komponiert von Michi Jud mit dem Jodo-Club Herisau-Sägen.

0: Noch ein ist ein Beispiel ab der neuen CD vom Judo-Club, hätte ich so sagen. Wir haben das Lied «Mi Se» gehört, wo der Michi Jud, der Dirigent von diesem Chor, gerade selber komponiert hat. Und gerade vorher haben wir Toggenburger Meitlenmusik gehört. Die Formation, die die neue CD vom Judo-Club, hätte ich so sagen, ergänzt. Und das hat ganz einen speziellen Grund, erklärt der Dirigent von diesem Judo-Club, der Michi Jud.
1: Ja, das ist natürlich eine grosse Freude. Für mich auch ein grosser Stolz, den ich auf die Mädchen habe. Da darf ich sagen, sind noch zwei von diesen Mädchen sind noch meine Töchter. Die Ladina an der Handorgel und die Ramona am Cello. Dann ist die Hanna Stump noch und Elisabeth Hauser. Und diese vier Mädchen sind gute Freundinnen schon lange. Und sind so natürlich auch da, dass sicher auch meine Töchter sind, auch ein bisschen Kontakt gekommen mit der Herisau sagen. Und dann ist zumal der Vorschlag aus dem Verein, wir nennen doch mal mich in seine Meitle für die grossen Kirchenkonzerte, die wir einmal haben, alle zwei Jahre in der Kirche Zerisau. Und so hat es ein andere gegeben. Und dann haben sie gesagt, wäre schön, wenn die Meitle gerade auch auf CD spielen würden. Und dann haben sie ein paar Titel eingespielt, Eigenkompositionen von ihnen schon und auch von mir. Und so ist es eine gelungene Sache. Ich habe wirklich Freude an den Meitle, weil sie sind sehr fleissig und sehr eifrig auch. Probet und haben Freude an der Musik.
0: Der Michi Jud, der den Club hätte ich so sagen, schon seit 2012 dirigiert. Schon eine lange Zeit also. Und darum wollte ich von ihm wissen, was ihm so gut gefällt an diesem Chor, dass das schon so lange so gut harmoniert.
1: Mir gefällt die Vielseitigkeit, sage ich jetzt mal, auch harmonischer Art, die sie haben. Das heisst damit, sie singen sehr traditionelle Zäuerli. Traditionelle Lieder haben aber auch Freude, wenn es dann mal ein bisschen in die Harmonie näher geht. Also wenn es auch schwieriges Lied gut ist zum Singen, da gefällt ihnen eben auch. Und das finde ich eben auch schön. Und so haben wir auch generell auch eine gute Kollegschaft. Wir können auch gerne mal wirklich umhocken, wie es der Brauch ist, bis am Morgen. Sei es jetzt nach einem Auftritt mal oder sonst. Das ist natürlich auch etwas Schönes im Verein.
0: Der Michi Jud, der Dirigent vom Judo-Club, hätte ich so sagen, der vor kurzem eine neue CD rausgegeben hat unter dem Titel «Glück und Segen». Wir hören noch einmal rein in die Produktion, und zwar noch einmal mit dem Zäuerli, das Mal von Konrad Dietrich und dem Hans-Ueli Lanker, das Zäuerli in der Kirche zu Quinten.

Schweiz hört nicht auf in Winterthur, haben wir gehört. Eine Lobeshymne auf die Ostschweiz, wo wir da der Feierabendmusik auf der SRF Musikwelle heute auch tatsächlich unterwegs sind. Nach den Melodien ab der neuen CD vom Jodelclub hätte ich so sagen, sind wir da jetzt nämlich bei der Produktion von der Jodelgruppe Clancanto angekommen. Die Jodelgruppe ist aktuell auf ihrer Abschiedstournee. Ende Mai haben sie das Abschiedskonzert gegeben und in zwei Wochen am Eidgenössischen Jodelfest. Da ist definitiv der letzte Auftritt von dieser sechsköpfigen Gruppe aus dem Kanton Thurgau. Ursprünglich ist die Jodelgruppe Clancanto aus der Jodelfamilie Rüecke entstanden. Jetzt sind sie 15 Jahre so unterwegs und haben sich entschieden, das Jahr jetzt also aufzuhören. Damit man aber nicht ganz auf die Melodien und Stimmen von dieser Jodelgruppe Clancanto muss verzichten, haben sie noch eine Abschieds-CD herausgegeben unter dem Titel «Wenn wir zusammen singen». Entstanden ist ganze vielseitige Abschiedsproduktion mit verschiedenen Jodelliedern, aber auch anderen Liedern, wie wir jetzt gerade das Beispiel gehört haben, mit der Komposition von Alex Eugster zu einem Text von Ralf Ottinger. Und die Jodelgruppe Clancanto wird auch ganz unterschiedlich begleitet. Da jetzt haben wir sie gehört, begleitet am Klavier von der Margaret Schicker-Loser. Häufig tut aber auch der musikalische Leiter, der Guido Rüegge, am Akkordeon begleiten und seine Brüder, der Uli Rüegge, am Kontrabass. Und bei gewissen Liedern hört man die Jodelgruppe Clancanto dann auch a cappella. Ein passendes Abschiedslied von der Jodelgruppe Clancanto hören wir uns jetzt gerade noch einmal an. Und zwar das Lied «Püet Gott», eine traditionelle Melodie, die nicht besser passen könnte zu dieser Jodelgruppe, die sich in diesem Jahr von der Bühne verabschiedet.

Hüt Gott, sagen sie die Jodlerinnen und Jodler von der Jodelgruppe Klanganta aus dem Kanton Thurgau. Unter Leitung von Guido Rüegge, er, der selber auch mitsingt, zusammen mit der Lucrezia Kubli-Rüegge, der Brigitte Mückler, der Monika Moser, dem Uli Rüegge und dem Paul Trinkler. Ja, mit dem Jodolied «Püht Gott» sind wir ja schon fast wieder am Schluss angekommen von dieser Feierabendmusik auf der SRF Musikwelle. Heute Freitagabend, wo wir in zwei neue Jodo-CD reingelassen haben. Zum einen eben die Abschieds-CD von der Jodo-Gruppe Klanganto und zum anderen die CD «Glück und Segen» vom Jodo-Club Herisau Sägen. Wenn ihr nicht die ganze Sendung gehört habt, dann könnt ihr die nachhören, wie immer bei uns im Internet unter srfmusikwelle.ch. Mehr Volksmusik gibt es heute Freitagabend, aber gerade noch einiges zu hören, ab der Nacht, zwei Stunden lang im «So tönt's». Ja, und bis zum Echo der Zeit, der hier am 7. kommt, reicht es jetzt gerade noch einiges für ein Lied mit der Jodelgruppe «Klanganto», und zwar Komposition von Guido Rüegge zu einem Text von Rudolf Hegni unter dem Titel «Zabe». Ja, mit dieser musikalischen Abendstimmung verabschiede auch ich mich und sage Danke fürs Zuhören in dieser Stunde. Weiterhin ganz schönen Freitagabend und ein schönes Wochenende. Am Mikrofon war Sammy Stuhl.

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1: Radio SRF, Echo der Zeit mit Christina Scheidecker. Freitag, der 12. Juni, das sind unsere Themen heute. Der größte Börsengang aller Zeiten. Elon Musks Weltraumfirma SpaceX wird seit heute Nachmittag am Markt gehandelt. Warum ist das ein solcher Erfolg bei einem Unternehmen, das bisher nur Verluste schreibt? Nach der längsten Internetblockade in der iranischen Geschichte. Stimmen aus der Islamischen Republik zeigen eine Mischung aus Erleichterung und Misstrauen. Dann ein absoluter Dauerbrenner in der Schweizer Politik. Der Bundesrat mischt sich ein in den Streit ums Frühfranzösisch und mahnt jene Kantone, die Französisch gerne aus dem Lehrplan streichen möchten. Und die UNO meldet rekordverdächtige Zahlen von Geflüchteten, die in ihre Heimat zurückkehren. Das ist aber nur bedingt eine gute Nachricht, sagt die Migrationsexpertin Viktoria Rietig.
2: Der Trend ist, Zuflucht wird unattraktiver. Und das passiert eben teils absichtlich durch abwehrende Politiken und teils unabsichtlich durch Kriegsausbrüche.
1: Das ganze Gespräch hier im Echo der Zeit. Seit heute Nachmittag also werden die Aktien der US-Weltraumfirma SpaceX erstmals an der Börse gehandelt. Über 500 Millionen Aktien zu je 135 Dollar sind auf den Markt gekommen, was auf einen Schlag 75 Milliarden Dollar in die Kassen von SpaceX gespült hat. Die Aufregung um das Unternehmen von Tech-Milliardär Elon Musk ist riesig. Wirtschaftsredaktor Pascal Lago hat die bisherige Entwicklung beobachtet. Zuerst die Frage, wie ist denn SpaceX nun tatsächlich an der Börse gestartet?
3: Ja, momentan zeichnet sich ab, dass der Preis für eine SpaceX-Aktie sich deutlich über dem Ausgabewert einpendeln wird. Und das überrascht nicht, denn im Vorfeld des Börsengangs gab es einen regelrechten Hype. Die Nachfrage ging durch die Decke. Anlegerinnen wollten rund dreimal mehr Aktien kaufen, als angeboten wurden. Damit dürfte Elon Musk dank seinen SpaceX-Anteilen zum ersten Billionär der Menschheit werden. Eine Billion, das sind 1000 Milliarden. Und freuen dürfen sich auch die SpaceX-Mitarbeitenden, denn viele von ihnen haben in den letzten Jahren immer wieder Anteilsaktien bekommen. Sie werden heute auf einen Schlag zu Millionärinnen und Millionären.
1: Viele sind reicher geworden und unter anderem eben der reichste Mensch der Welt auch. Die Geschäftszahlen von SpaceX sehen ja aber eigentlich alles andere als gut aus. Das Unternehmen hat etwa im letzten Jahr fast 5 Milliarden Dollar Verlust gemacht. Wie passt das zusammen mit dem Hype um diesen Börsengang?
3: Ja, der Börsenwert entspricht fast dem Hundertfachen des Jahresumsatzes. Zum Vergleich, das Unternehmen Nvidia, das KI-Chips herstellt und für den KI-Hype steht, ist schon sehr profitabel und verdient Geld. Nvidia ist aber an der Börse nur, also nur in Anführungs- und Schlusszeichen, mit dem 18-fachen des Jahresumsatzes bewertet. SpaceX mit dem Hundertfachen. Da kann man sich schon fragen, warum SpaceX so viel Geld anzieht, wo das Unternehmen doch überbewertet ist und noch keinen Rappen verdient. Eine mögliche Antwort: weil Anlegerinnen und Anleger Angst haben, etwas zu verpassen. Es ist eine Wette auf die Zukunft und sie braucht viel Hoffnung. Denn damit der hohe Börsenwert langfristig gerechtfertigt ist, muss Elon Musk mit SpaceX seine Ziele erfüllen. Sprich, eine Stadt auf dem Mond bauen, Menschen auf den Mars bringen und Rechenzentren im All betreiben und von dort aus künstliche Intelligenz betreiben. All das ist mehr als fraglich.
1: Wie sieht denn aber jetzt eigentlich konkret das genaue Geschäftsmodell von SpaceX aus?
3: SpaceX ist ein Gemischtwarenladen. Es gibt drei Geschäftsbereiche. Starlink, das ist die Satellitenkommunikationssparte, dann das Geschäft mit der Raumfahrt und eine Sparte mit künstlicher Intelligenz, unter anderem mit dem Chatroboter Grok, einer Konkurrenz von ChatGPT. Der einzig profitable Geschäftsbereich von SpaceX ist Starlink. Das Satellitennetzwerk hat weltweit über 10 Millionen Kunden in 164 Ländern und macht über 3 Milliarden Umsatz pro Jahr. Aber die beiden anderen Sparten von SpaceX machen Verluste. Die Raketen, die Elon Musk in den Himmel schickt, verschlingen Milliarden. Und mit künstlicher Intelligenz verbrennt SpaceX 1 Milliarde Dollar, und zwar pro Monat. Es gibt zwar Investorinnen, die daran glauben, dass Elon Musk die Kosten für die Raumfahrt langfristig senken wird und auch erfolgreich künstliche Intelligenz betreiben kann, aber es gibt auch viele Börsenanalysten, die vor einem Hype rund um SpaceX warnen. Nicht zuletzt hängt alles an der Person Elon Musk. Sollte es ihm mal zum Beispiel gesundheitlich nicht gut gehen oder so, hätte das massiven Einfluss auf den Aktienkurs.
1: Angesichts dessen, wie riskant ist der Handel mit SpaceX-Aktien für Anlegerinnen und Anleger?
3: Riskant, also der Kurs dürfte im Verlauf des heutigen Tages alleine stark schwanken, mal 30% hoch, dann vielleicht gleich viel wieder runter. Und selbst wenn sich der Kurs stabilisieren sollte heute, bleibt es riskant, auch mittelfristig, denn eben SpaceX verdient noch gar kein Geld. Und dazu kommt, dass die aktuellen Eigentümer, das persönliche Umfeld von Elon Musk und die frühen Geldgeber einen Großteil ihrer Aktien bereits in den nächsten Monaten verkaufen dürfen. Und das dürfte den Aktienkurs unter Druck setzen. Riskant ist es vor allem für Kleinanlegerinnen und Kleinanleger, die nicht Unternehmensinformationen aus erster Hand haben. Und wer einfach mit Spielgeld in diese Aktien investiert, der tritt gegen große Banken und Investmentfonds an, die Hochfrequenzhandel betreiben, also dank schnellen Computern in Millisekunden kaufen und verkaufen. Und die sind besser gerüstet, mit hochriskanten Aktien zu spekulieren als Kleinanlegerinnen und Kleinanleger.
1: Vielen Dank. Das waren die Informationen und Einschätzungen von Wirtschaftsredaktor Pascal Lago. Zu den Nachrichten jetzt mit Karin Britsch. Der Streit zwischen der Schweiz und Italien über die Rücknahme von Flüchtlingen dürfte beendet sein.
4: Mit den neuen EU-Asylregeln hebt Italien diese Blockade nun auf. Magdalena Rast vom Staatssekretariat für Migration SEM hat einen entsprechenden Bericht der Zeitung Blick bestätigt. Seit 2022 hatte Italien keine sogenannten Dublin-Flüchtlinge mehr zurückgenommen. Dabei handelt es sich um Asylsuchende, für deren Verfahren eigentlich Italien zuständig wäre, da sie dort erstmals registriert wurden, bevor sie in die Schweiz weiterreisten. Dazu sagt Magdalena Rast vom SEM:
5: Italien hat angekündigt, Dublin-Überstellungen wieder aufzunehmen. Wir gehen also davon aus, dass erste Überstellungen nach der Umsetzung bzw. nach dem Inkrafttreten des EU-Pakts wieder erfolgen werden. Wir stehen dazu in Kontakt mit den italienischen Behörden.
4: Wie viele Asylsuchende nun kurzfristig nach Italien zurückgeführt werden können, kann das SEM noch nicht sagen. Der Bundesrat teilte kürzlich mit, es könnten bis zu 1200 Asylsuchende nach Italien überstellt werden, sofern die italienischen Behörden ihre Zustimmung geben. Während der Covid-Pandemie haben Ärzte und Spitäler Infektionszahlen und weitere Informationen zum Teil per Fax an den Bund übermittelt. Damit soll nun Schluss sein. Der Bundesrat will eine neue digitale Plattform schaffen. So will er übertragbare Krankheiten überwachen und schneller bekämpfen können. Der Bundesrat hat gut 45 Millionen Franken für die erste Etappe eines entsprechenden Digitalisierungsprojekts freigegeben. Bis Ende 2028 soll die schweizweite Plattform so weit erstellt sein, dass sie erste Funktionen erfülle. Danach wird sie bis Ende 2034 ausgebaut. Für einen wirksamen Schutz vor übertragbaren Krankheiten müsse man Gesundheitsgefahren früh erkennen können, begründet der Bundesrat das Vorgehen.
1: In der Stadt Biel ist am Morgen zeitweise der Strom ausgefallen, weshalb unter anderem auch der Busbetrieb gestört war.
4: Grund dafür war ein Defekt in einem Unterwerk. Das teilte der Stromversorger ESB mit. Der Defekt ereignete sich um 6:45 am Morgen. Drei Viertelstunden später sei die Stromversorgung in einem großen Teil der Stadt wiederhergestellt gewesen, im übrigen Gebiet um 8:30. Laut der Mitteilung konnten Spitäler und kritische Infrastruktur sofort auf den Notbetrieb umschalten. Der britische Maler David Hockney ist im Alter von 88 Jahren in London gestorben. Seine Gemälde waren geprägt von einem Spiel aus kräftigen Farben und Licht und damit wurde er zu einem der einflussreichsten Maler des 20. und 21. Jahrhunderts. Bekannt war er vor allem für seine Bilder von Schwimmbecken. Hockney wuchs im Norden Englands auf und zog mit Mitte 20 in die USA nach Hollywood. Später lebte er abwechselnd in Kalifornien und in Großbritannien. 2018 wurde eines von Hockneys Bilder bei einer Auktion für mehr als 90 Millionen US-Dollar versteigert. Das war eine Rekordsumme für das Werk eines noch lebenden Künstlers. Die Börsendaten von 18.09 Uhr, geliefert von SIX, der Swiss Market Index, schließt bei 13.708 Punkten 1,3% im Plus. Der Dow Jones Index in New York steigt um 0,7%. Der Euro wird zu 92,18 Rappen gehandelt und der Dollar zu 79,66 Rappen. Und das Wetter, es wird heute Abend immer freundlicher. In der Nacht klart es auch im Osten allmählich auf. Morgen ziehen vor allem am Nordrand der Schweiz noch ein paar Wolkenfelder vorüber. Dann wird es überall meist sonnig. Es wird wärmer mit rund 27 Grad. Dazu bläst mäßiger Westwind. Im Wallis und im Tessin gibt es 30 Grad.
6: »88 Tage hat sie gedauert, die bisher längste nationale Internetsperre im Iran.« Vor rund zwei Wochen hat Präsident Massoud Pezeshkian diese beendet. Während die Menschen nun allmählich wieder mit der Außenwelt in Kontakt treten, zeigt sich deutlich, die Freude ist getrübt von Misstrauen. Die zurückkehrende Kommunikation offenbart das Ausmaß der wirtschaftlichen Not. Und der Entscheid über das Ende der Internetblockade selbst legt einen tiefen Riss in der iranischen Machtstruktur offen. Nahost-Korrespondent Thomas Gutason.
7: Plötzlich war es wieder da, das Internet im Iran. Eine kurze Mitteilung von Irans ersten Vizepräsidenten Mohammad Reza Arif kündigte vor rund zwei Wochen das Ende der 88 Tage dauernden Internetsperre an.
8: Im Einklang mit der Mission des verehrten Präsidenten und in Erfüllung des Regierungsversprechens wurde der erste Schritt hin zu einem freien und regulierten Zugang zum Cyberspace getan.
7: Die Freude war groß, als sich ausländische Internetseiten tatsächlich wieder öffnen ließen. Einigen kam es vor wie ein Ausbruch aus dem Gefängnis, wie eine Studentin aus Teheran auf Instagram schrieb.
9: Hallo, liebe Mitgefangene. Ich fühle mich wie im Kurzurlaub.
7: Doch mit etwas Abstand macht sich Ernüchterung breit. Viele bemerken, dass sich gar nicht so viel verändert hat. Denn die Internetsperre wurde gelockert, nicht aufgelöst.
10: Internet ke baz shode be halat qabl az jang bergashte qabl az jang am injuri bud ke
7: Das Internet sei wieder wie vor dem Krieg, sagt eine Ärztin aus Teheran über eine Sprachnachricht. Instagram, WhatsApp oder Telegram seien schon damals zensuriert gewesen. Man habe einen privaten Netzwerkzugang, einen sogenannten VPN benötigt, um darauf zuzugreifen. Das sei nun einfach wieder so. Grafiken des Internetverkehrs im Iran bestätigen diese Einschätzung. Die Nutzung liegt heute auf einem ähnlichen Niveau wie vor dem 28. Februar, als die USA und Israel den Iran angriffen. Die Nutzung war aber damals bereits nur halb so hoch wie noch Anfang Jahr, vor den landesweiten Protesten gegen den Wertezerfall der Währung, die brutal niedergeschlagen wurden und eine erste Zensurwelle nach sich zogen. Wer es sich leisten konnte, hatte ohnehin immer Zugang zum Internet, wie eine Teheranerin berichtet, die eine Tourismusfirma leitet. Für sie habe sich nicht viel geändert. Größere Unternehmen, die auf die Kommunikation mit dem Ausland angewiesen waren, hätten sich einfach immer wieder neue VPN-Zugänge gekauft. Das sei zwar teuer gewesen, aber möglich, sagt sie. Kleinere Online-Geschäfte hingegen würden nun von den Lockerungen profitieren. Sie sehe wieder mehr Angebote im Netz. Dies scheint auch der Hauptgrund für den Entscheid der Regierung gewesen zu sein, denn eine derart lange Internetsperre hat massive wirtschaftliche Folgen. Die iranische Regierung selbst schätzte die Verluste auf mindestens 35 Millionen Dollar pro Tag und das in einer Wirtschaft, die schon zuvor unter Korruption und internationalen Sanktionen litt. Um die Internetsperre zu beenden, rief Präsident Pezeshkian eigens einen Verwaltungsausschuss für Cybersicherheit ins Leben. Dieser beschloss die Lockerung innerhalb weniger Tage. Ein im iranischen Machtgefüge umstrittener Entscheid. Hardliner der Revolutionsgarden stellten die Befugnisse dieses Ausschusses in Frage. Ein Verwaltungsgericht suspendierte kurzerhand das Gremium. Erst als Pezeshkian, laut einem iranischen Newsportal in England, mit seinem Rücktritt drohte, kam die Lockerung zustande. Laut Verfassung ist Präsident Pezeshkian die zweitmächtigste Person im Iran nach dem obersten Führer Mojtaba Khamenei. Einen Rang aber, den ihm die Revolutionsgarden heute mehr denn je ablaufen. Die Lockerung ist also ein Zeichen des Machtkampfes zwischen der politischen und der militärischen Führung des Landes. Doch viele Iranerinnen und Iraner trauen den wiedergewonnenen Freiheiten nicht über den Weg. Er hege ein tiefes Misstrauen gegenüber den Lockerungen der Regierung, sagt ein Künstler aus dem Norden Irans über WhatsApp. Die Regierung könnte die Internetverbindung jederzeit wieder kappen.
11: Internet
7: In den Online-Foren kursiert der Ausdruck Filternet, der die Angst beschreibt, dass der Staat den Datenverkehr nur noch genauer überwachen und filtern kann. Viele halten sich deshalb weiterhin mit Kritik zurück. Was man aber hört, ist ein wachsendes Gefühl der Erschöpfung angesichts der explodierenden Preise. Egal, was man kaufen wolle, sagt diese ältere Frau aus Arak, gestern habe es noch die Hälfte gekostet. Es herrsche eine tiefe finanzielle Not. Die Leute hätten kein Geld mehr, um sich gegenseitig zu bezahlen. Niemand begleiche seine Schulden, es würden nur leere Versprechungen gemacht. Was sie aber am meisten störe, sei die fehlende Einsicht der Regierung für die Misere, in der sie nun alle stecken. Niemand habe ihnen gesagt, Entschuldigung, wir haben einen Fehler gemacht. Oder seht nur, welch ein Desaster wir uns da eingebockt haben. Die Leute geben sich mit den Lockerungen zufrieden und verfolgen gebannt die Nachrichten, um zu sehen, was als nächstes passiere. An ein Wiederaufflammen des direkten Krieges mit Angriffen auf zivile Ziele glauben aber die wenigsten. Die Ärztin aus Teheran jedenfalls ist sich fast sicher, dass es keine großflächigen Bombenangriffe mehr geben werde, doch die wirtschaftliche und psychologische Kriegsführung gehe weiter. Die wohl sichtbarsten Folgen des stillen Krieges würde sie in den Gesichtern der anderen Menschen sehen, sagt die ältere Frau aus Arak. Es falle ihr immer schwieriger, das Alter der Menschen in ihren Gesichtern zu erkennen. Sie seien in den letzten Monaten um Jahre gealtert und das sei zutiefst traurig.
4: Stimmen aus dem Iran im Beitrag von Nahost-Korrespondent Thomas Gutason. Das ist das Echo der Zeit auf Radio SRF. So geht's bei uns weiter. Wir wollen wissen, ob die Schweiz Wladimir Putin verhaften müsste, wenn er für Friedensverhandlungen nach Genf reisen würde. Wir fragen, was sich Frankreich erhofft vom G7-Treffen nächste Woche in Evian. Und wir erzählen Hirsche mit Wildhütern im Kanton Graubünden. Ein Unterfangen, das mit der zunehmenden Verbreitung des Wolfes nicht einfacher geworden ist. Zuerst aber im Blick, der Streit ums Frühfranzösisch in der Schweiz. Französischunterricht in der Primarschule sorgt hierzulande für viele hitzige politische Diskussionen. Über nichts weniger als den Zusammenhalt in der mehrsprachigen Schweiz. Vor rund 20 Jahren hatten sich die Kantone eigentlich darauf geeinigt, dass schon auf Primarstufe zwei Fremdsprachen unterrichtet werden und dass eine dieser eine Landessprache sein soll. Doch 7 deutsch-schweizer Kantone möchten von diesem Sprachenkompromiss abkommen und das sogenannte Frühfranzösisch abschaffen. Nun interveniert aber der Bundesrat und legt heute ein Sprachengesetz vor für den Fall, dass die Kantone ihre Pläne durchziehen sollten. Dass die Frage des Fremdsprachenunterrichts so politisch diskutiert wird, hilft in den Klassenzimmern hingegen wenig. Bundeshausredaktor Andreas Stüdli.
11: Dass die Schweiz mehrsprachig ist und dass es für den Zusammenhalt der 4 Landesteile wesentlich ist, dass man sich versteht, das wird am 1. August von fast jedem Rednerpult aus betont. Die Mehrsprachigkeit zeigt sich auch in der Familie von Bundesrätin Elisabeth Bumschneider. Väterlicherseits wurde Berndeutsch gesprochen und mitten in ihrer Schulzeit spaltete sich der französischsprachige Jura vom mehrheitlich deutschsprachigen Kanton Bern ab. Es berühre sie deshalb persönlich, dass man davon Abstand nehmen wolle, die Sprache des Nachbarn zu verstehen, sagte Bumschneider heute.
12: Ça me touche que l'on puisse prendre distance avec cet intérêt de comprendre la langue du voisin. Il se trouve que je parle le suisse allemand, ich habe gut Schweizerdeutsch und das ist fast meine zweite Muttersprache. Mais cette question, elle est aussi affective. Si on appartient à une communauté, on a une langue maternelle et le fait de s'intéresser à la langue du voisin, c'est véritablement comprendre aussi sa culture.
11: Den Nachbarn zu verstehen, das heiße auch, die Kultur des anderen zu verstehen. Als Reaktion auf die Bestrebungen von Deutschschweizer Kantonen, den Französischunterricht aus der Primarschule zu streichen, legt der Bundesrat nun eine Änderung des Sprachengesetzes vor. In einer Variante soll die heutige Lösung gesetzlich verankert werden, also zwei Fremdsprachen auf Primarschulstufe, eine davon eine Landessprache und eine Englisch. Die zweite Variante lässt den Kantonen etwas mehr Spielraum. Sie könnten mit der Landessprache auch erst im letzten Jahr der Primarschule beginnen. Gar kein Französisch in der Primarstufe kommt für den Bundesrat aber nicht in Frage. Mathematik werde auch nicht einfach gestrichen, weil es schwierig sei, sagte Bumschneider. Und erst später in der Sekundarstufe Französisch zu unterrichten, dann dafür mit mehr Lektionen, das sei nur theoretisch eine Option.
12: Pratiquement, je vous mets au défi de devenir conseillère d'État en charge de l'éducation et de mettre plus de leçons de français à l'école secondaire. Vous allez enlever quoi en échange?
11: Das sei eine große Herausforderung, weil die Stundenpläne in der Sekundarstufe voll seien. Was würde denn im Gegenzug aus dem Stundenplan gestrichen, fragte die Innenministerin. Es sei deshalb wichtig, in der Primarschule zu beginnen. Der Bundesrat habe die Änderung des Sprachengesetzes nun vorgelegt, so Bundesrätin Bumschneider, aber
12: sehen die Kantone davon ab, den Unterricht der Landessprachen zu schwächen, ist diese Änderung des Sprachengesetzes nicht notwendig. Der Bundesrat wird in diesem Fall davon absehen, dem Parlament eine Botschaft zuzuweisen.
11: Das ist nicht Gouraud nochmal in der Bundespolitik, dass der Bundesrat eine Gesetzesänderung vorlegt, die er am liebsten in der Schublade verschwinden lassen würde. Eine Art Mahnfinger also. Ob sich die Deutschschweizer Kantone davon beeindrucken lassen, ist offen. Dagmar Rösler, die oberste Lehrerin der Schweiz, sagt zum bundesrätlichen Vorschlag:
13: Ich finde, die Politik muss klären, wie wir das interkantonal und national lösen wollen, diesen Konflikt. Ich finde aber auch, dass es dann eine fundierte Diskussion darüber gehen muss, wie wir Unterricht gestalten, wie wir qualitätsvollen Unterricht gestalten können und wie wir auch einen gewissen Erfolg daraus ziehen können.
11: Dass in der Deutschschweiz also stärker diskutiert werden müsste, wie und nicht ob Französisch unterrichtet werden soll.
6: Die Schweiz stehe jederzeit bereit für Verhandlungen zwischen Russland und der Ukraine. Das betont Außenminister Ignazio Cassis unermüdlich. Und letzten Sommer wurde auch international über ein Treffen zwischen Wladimir Putin und Volodymyr Zelensky in Genf spekuliert. Doch der Internationale Strafgerichtshof sucht Russlands Präsidenten per Haftbefehl wegen Kriegsverbrechen. Heißt, die Schweiz als Vertragsstaat des Gerichts müsste Putin bei seiner Ankunft festnehmen und ausliefern. Jetzt zeigt sich, die Schweiz hat beim Strafgerichtshof in Den Haag sondiert, ob sie für die Dauer von Friedensgesprächen diesen Haftbefehl ignorieren könnte. Nun hat sich Den Haag festgelegt und die Antwort dürfte hiesige Diplomatinnen und Diplomaten wenig freuen. Aus dem Bundeshaus Dominik Meyer.
14: Wladimir Putin muss verhaftet werden, sagen die drei Richter der zuständigen Vorverfahrenskammer in Den Haag. Friedensverhandlungen alleine reichen nicht, damit ein Vertragsstaat Russlands Präsidenten unbehelligt einreisen lassen darf. Nur eine Ausnahme lassen die Richter am Internationalen Strafgerichtshof zu. Wenn die UNO zu einer Friedenskonferenz einladen würde, dann könnte der Haftbefehl gegen Russlands Präsident ausgesetzt werden. Das Verdikt aus Den Haag habe Folgen für die Schweiz, sagt Laurent Götschel. Er ist Professor für Politikwissenschaft an der Universität Basel.
15: Dieser Bescheid engt den Handlungsspielraum der Schweiz klar ein.
14: Es werde nun schwieriger, die Schweiz als Gaststaat für hochrangige Verhandlungen im Ukraine-Krieg zu positionieren. Götschel ist auch Direktor der Stiftung Swiss Peace, die sich mit Friedensförderung beschäftigt. Er spricht von einer Zwickmühle.
15: Das Dilemma besteht darin, dass man den Krieg beenden möchte und dafür auf die Mitwirkung der Kriegsparteien angewiesen ist. Wenn man diesen Kriegsparteien bereits im Vornherein droht, dass sie verhaftet werden, ist natürlich deren Anreiz, an solchen Verhandlungen mitzumachen, gering.
14: Götschel sieht die Haltung des Strafgerichtshofs durchaus kritisch.
15: Aus Sicht der internationalen Strafjustiz ist es wahrscheinlich eine logische Entscheidung, aber aus Sicht der Friedensförderung nicht unbedingt die bestmögliche.
14: Was heißt das jetzt alles für die Schweiz? Bietet der Bundesrat die Schweiz nun weiterhin als Verhandlungsort an im Ukraine-Krieg? Und würde sie Wladimir Putin auch nach dem Bescheid aus Den Haag an einem Schweizer Verhandlungstisch begrüßen? Weder das Außendepartement noch das Bundesamt für Justiz antworten auf solche Fragen. Das Bundesamt für Justiz schreibt lediglich, Zitat:
16: Der Bundesrat wird sich mit diesem Thema auseinandersetzen. Dieser Diskussion kann nicht vorgegriffen werden.
14: Die Bundesbehörden wollen nicht einmal bestätigen, dass sie in Den Haag um die Einschätzung zu Wladimir Putin gebeten haben. Der Gerichtshof hat sämtliche Hinweise auf den anfragenden Staat eingeschwärzt. Radio SRF aber weiß, dass es die Schweiz ist. Die Schweizer Diplomatie im Ukraine-Krieg also hat mit dem Bescheid weniger Spielraum. Dennoch solle sie dranbleiben, rät Laurent Götschel, der Politikwissenschaftler und Experte für Friedensförderung.
15: Man muss sich bewusst sein, dass solche Verhandlungen ja nie auf Ebene der Staatspräsidenten beginnen, sondern zuerst Emissäre auf tieferer Ebene einbezogen werden. Diese kann man ja nach wie vor einladen. Wenn man dann tatsächlich am Schluss soweit wäre, dass die höchsten Staatsrepräsentanten kommen würden, könnte man immer noch versuchen, einen entsprechenden Auftrag, eine Deckung durch die Vereinten Nationen zu erhalten.
14: Weil der Strafgerichtshof ja signalisiert, dass er den Haftbefehl gegen Wladimir Putin aussetzen könnte, wenn die UNO zu Friedensverhandlungen einlädt. Dieses Zugeständnis aus Den Haag übrigens ist nach Ansicht von Rechtsexperten alles andere als selbstverständlich.
4: Jedes Gastgeberland eines G7-Gipfels hat den Ehrgeiz, Akzente zu setzen, idealerweise gar Weichen zu stellen. Das gilt auch für Frankreich und seinen Präsidenten Emmanuel Macron, wenn sich nächste Woche die Staatsspitzen der wichtigsten westlichen Wirtschaftsmächte am Genfersee treffen. Doch dieses Bestreben war kaum je so schwierig wie heute. Gipfelgastgeber Macron dürfte schon froh sein, wenn er einen Eklat unter den G7 verhindern kann. Darüber sprach Fredrik Steiger mit einem der führenden französischen Geopolitik-Experten.
17: Bei G7-Gipfeln hängt stets viel ab vom Gastgeber. Er kann Themen setzen, er kann eine gedeihliche Atmosphäre schaffen, er leitet die Sitzungen. An ihm liegt es auch zuvorderst, Kompromissvorschläge einzubringen. Auf seine Persönlichkeit, in diesem Fall also auf die von Emmanuel Macron, kommt es also an. Dafür etwas zustande zu bringen, spreche nicht zuletzt dessen Erfahrung, sagt Pascal Boniface, Gründer und Direktor des Strategieinstituts Iris France.
18: On peut dire qu'il est expérimenté, qu'il est un peu un président qui est au pouvoir depuis longtemps et qui connaît bien les dossiers, mais effectivement.
17: Kein anderer unter den großen Sieben sei so lange im Amt wie Macron, sagt Boniface, der früher die UNO in Abrüstungsfragen beraten hat und mehrere französische Verteidigungsminister. Gegen Macron spricht diesmal allerdings, so Boniface, dass sein Fin de règne längst begonnen hat und er im eigenen Land höchst unpopulär ist und daher nur mehr wenig politische Durchschlagskraft besitzt. Das gilt ebenso für den deutschen Bundeskanzler oder den britischen Premier. Und auch der US-Präsident ist angezählt.
18: Les leaders qui sont présents sont tous affaiblis pour des raisons de politique intérieure et donc ils sont moins disponibles pour les sommets internationaux.
17: Geschwächte Staats- und Regierungschefs haben weniger Mut und weniger Kraft, auch mal nachzugeben und unpopuläre Kompromisse der eigenen Bevölkerung zu verkaufen. Dazu kommt auf dem bevorstehenden Gipfel, die G7 sind gespalten. Der Graben zwischen den USA und Europa ist tiefer als je zuvor und das bei fast allen relevanten Themen.
18: Les leaders européens sont opposés sur la plupart des sujets à Donald Trump et que par ailleurs la situation internationale est extrêmement.
17: Und dies vor dem Hintergrund, dass die G7, der westliche Club der Mächtigen, global an Gewicht eingebüßt hat, wirtschaftlich und politisch.
18: Le G7 en tant que tel n'a plus le pouvoir qu'il avait auparavant. Il n'a jamais été le directoire du monde, mais au moins auparavant, il y avait.
17: Zwar waren die G7, so Pascal Boniface, nie das Direktorium der Welt, auch wenn sie sich selber bisweilen so verstanden. Inzwischen sind sie es erst recht nicht mehr. Entwicklungs- und Schwellenländer haben ihren geopolitischen Einfluss markant vergrößert. Konkrete Fortschritte auf dem Gipfel in Evian sieht der französische Politologe am ehesten noch bei der Ukraine-Hilfe.
18: C'est sur l'aide à l'Ukraine qu'il y a peut-être le plus de marge de manœuvre. On sait que les États-Unis sont réticents, mais
17: die Regierung von Donald Trump sei da zwar sehr zögerlich, doch unter Trumps Republikanern gibt es dafür einige Unterstützung. Keinerlei Einigung sei hingegen beim Schlüsselthema künstliche Intelligenz abzusehen.
18: Sur l'autre grand chantier qui est l'intelligence artificielle, il est probable qu'il y ait une vraie rupture, une vraie ligne de division.
17: Donald Trump, der alles einfach laufen lassen wolle, hätte da fundamental andere Vorstellungen als Europa, das dringend Regeln fordert. Doch trotz immer lautstärkerer Kritik am Format der G7 plädiert Boniface dafür, daran festzuhalten. Es gebe derzeit in der Welt ganz gewiss nicht zu viel, sondern zu wenig Diplomatie. Allein schon, dass die Mächtigen drei Tage lang zusammensäßen, sei nützlich.
18: Il faut garder ce forum de concertation. Les réunions ne sont jamais inutiles. Et on ne souffre pas d'un trop plein de diplomatie.
17: Bloß die übrigen sechs mögen sich noch so Mühe geben, den US-Präsidenten in Evian nicht unnötig zu reizen. Wo er dabei sei, müsse man stets mit allem rechnen.
18: Vu son tempérament tumultueux et vu aussi les énormes difficultés de politique d'laquelle il est confronté, aussi bien dans le champ.
17: Sein, wie Boniface es nennt, tumultöses Temperament, aber auch die Tatsache, dass Trump zu Hause politisch unter Druck steht und weltpolitisch kaum Erfolge vorzuweisen hat, erhöhten erst recht das Risiko eines Eklats am Genfersee.
6: Sie hören das Echo der Zeit. Wir klären gleich, wie die Ausbreitung des Wolfes die Wildzählung im Kanton Graubünden verändert. Zuerst aber dies. Im letzten Jahr sind fast 15 Millionen geflüchtete Menschen in ihre Heimat zurückgekehrt. Das ist angesichts der enormen Zahl von über 100 Millionen geflüchteter und intern vertriebener Menschen weltweit ein kleiner Anteil. Doch die Zahl der Rückkehrerinnen und Rückkehrer hat 2025 um 50% zugenommen im Vergleich zum Vorjahr. Und die 14,7 Millionen sind der zweithöchste je gemessene Wert seit 1965, meldet das UNHCR, das Hochkommissariat für Flüchtlinge der UNO. Das tönt nach einer guten Nachricht, ist es aber nur bedingt, wie mir die Migrationsexpertin Viktoria Rietig im Gespräch erklärt hat. Sie leitet das Migrationsprogramm der Deutschen Gesellschaft für Auswärtige Politik.
19: Der Hauptgrund, warum viele von diesen Menschen zurückkehren, ist, dass sich die Situation in den Zufluchtsländern verschlechtert hat. Wir müssen aber auch unterscheiden, diese große Rückkehrgruppe von den 14,7 Millionen Menschen, die setzt sich aus zwei Gruppen zusammen. Die meisten der Rückkehrer, etwa 10 Millionen, die waren zuvor in ihrem eigenen Land vertrieben, also sogenannte Binnenvertriebene. Und der andere Teil, 4,4 Millionen, das waren Flüchtlinge, die eben in andere Länder geflohen waren und jetzt zurückgekehrt sind. Und zwar nur selten, weil sich die Situation dort verbessert hat. Das gibt's auch in einigen Fällen. Aber vor allem, weil sich die Situation anderswo verschlechtert hat.
6: Schauen wir uns vielleicht einige konkrete Beispiele an. Die größte Rückkehrbewegung im Jahr 2025 ist jene nach Afghanistan. Wir sprechen da von fast 2 Millionen Personen, die nach Afghanistan zurückgekehrt sind. Warum ist gerade diese Bewegung so groß?
19: Die Rückkehr von den Afghanen ist so groß, weil die vor allem aus Iran und Pakistan kommen und die Regierungen dort große Rückkehrkampagnen gestartet haben. Der Iran hat Afghanen im Land eine Deadline gegeben, bis Juli 25 selbst zu gehen oder dann abgeschoben zu werden. Und Pakistan hat sowas Ähnliches gemacht und die Deadline bis April 25 gegeben. Also da war sehr, sehr viel Druck dieser Regierungen dahinter, dass die Leute das Land verlassen. Im Iran kam dann noch zusätzlich die Bombardierung Israels hinzu, die wir im Juni 25 gesehen haben, sodass sich dort die Situation einfach sehr akut verschlechtert hat und die Leute dann zurückgegangen sind nach Afghanistan, wo die Situation aber natürlich auch hoch prekär ist.
6: Andere Länder, in die es eine große Rückkehrbewegung gibt, sind aktive Kriegsgebiete, zum Beispiel der Sudan. Was treffen da die Menschen bei ihrer Rückkehr an?
19: Eine katastrophale, zerstörte Infrastruktur, im Sudan auch Minen in Städten, keine Grundversorgung, es gab einen Choleraausbruch. Also das ist auf jeden Fall kein attraktiver Ort, in den die Leute da zurückkehren. Und dann fragt man aber, warum? Da muss man gucken, beim Sudan, das sind 650.000 Leute, die da zurückgekehrt sind und der Großteil von denen eben aus Ägypten und einige auch aus dem Südsudan. Und in Ägypten haben wir eben alles von gewalttätigen Inhaftierungen und Abschiebungen. Wir haben rassistische Angriffe und die Leute haben keinen legalen Status. Und deswegen, das Wichtige, was man verstehen muss, ist eben, dass viele Menschen eben nicht zurückgehen in eine Hoffnung, sondern in das, was sie eben gerade als das kleinere Übel wahrnehmen.
6: Und wie nachhaltig ist denn eine solche Rückkehr? Also es scheint von hier aus gut möglich, dass diese Menschen schon bald wieder vor Gewalt fliehen müssen.
19: Genau, das ist das Risiko, wo es sehr schwierig ist, eine Prognose zu treffen, ob das dazu führt, dass die Leute dann doch sich wieder auf den Weg machen, woanders hin, oder ob sie tatsächlich in ihren Ländern bleiben und sich die Situation dort verbessert. Es gibt aber auch, sagen wir mal, bei diesen Rückkehrbewegungen natürlich auch eine eher positive Geschichte, und das ist natürlich Syrien, ne, weil in Syrien natürlich es einen sehr positiven Grund gab, nämlich der Fall des syrischen Diktators Assad, wo tatsächlich ein intrinsischer Wille zur Rückkehr bei vielen Menschen existierte. Und wir sehen in Umfragen von UNHCR auch, dass 7 von 10 syrischen Rückkehrern sagen, die Sicherheit ist besser geworden, wir können uns jetzt hier freier bewegen. Aber gleichzeitig sollte man das nicht romantisieren. Also es gab auch einfach hier schlechtere Bedingungen in Zufluchtsländern, vor allem im Libanon, wo wir Bombardierungen durch Israel hatten.
20: Sie haben das geschildert, es gibt sehr viele verschiedene Ausgangslagen, sehr viele verschiedene Situationen, die sich auch unterscheiden. Trotzdem gibt es allgemeine Erkenntnisse, die Sie herauslesen aus diesen Zahlen, was die Migrationspolitik und die aktuellen Trends darin angeht?
2: Klar, also ich meine, der Trend ist, Zuflucht wird unattraktiver. Und das passiert eben teils absichtlich durch abwehrende Politiken und teils unabsichtlich durch Kriegsausbrüche. Und ein weiterer Trend, in dem wir auch in Deutschland oder Europa direkten Anteil haben, sind Hilfskürzungen. Also die Hilfskürzungen für Flüchtlinge können natürlich auch ein Grund sein. Als Beispiel, UNHCR hat jetzt viel weniger Geld zur Verfügung, seitdem die USA ihre Beiträge zusammengestrichen haben und auch andere europäische Länder gestrichen haben. Wenn also Menschen heute in Zufluchtsländern unter Planen schlafen, statt wie zuvor in einem Zelt, was gestellt wurde vom Flüchtlingswerk, dann ist natürlich der Druck für die größer zu gehen.
20: Ist denn dieser Trend dieser verstärkten Rückkehr, die wir sehen aus unterschiedlichen Gründen, ist das nachhaltig? Geht das jetzt einfach so weiter?
2: Das sind zwei verschiedene Fragen, die man da stellen muss. Das eine ist, wird der Trend weitergehen ins nächste Jahr, also nachhaltig und weitergehend sein. Das ist sehr gut möglich, denn dieser Trend schlechtere Bedingungen im Zufluchtsland, weniger Schutzmöglichkeiten weltweit, der wird ja auch dieses Jahr weitergehen. Oder man fragt, ist der Trend nachhaltig im Sinne von, haben wir denn gute Bedingungen für die Rückkehr, sodass sie dann zum Wohle der Menschen und ihrer Länder gelingt? Und das bezweifle ich eben. Deswegen kann man diese Zahlen des Flüchtlingswerks auf zwei Arten lesen. Ich kann sie natürlich als gute Nachricht lesen und sagen, mehr Leute sind wieder zu Hause. Und wenn Sie Migrationsskeptiker sind, dann sagen Sie vielleicht auch, weniger Hilfen im Zufluchtsland führen also dazu, dass das Heimatland im Vergleich wieder attraktiver wird. Also so schlimm kann es ja nicht gewesen sein. Sie können es aber auch als eine schlechte Neuigkeit lesen. Sie können sagen, mehr Leute sind wieder zu Hause, obwohl es da gar nicht besser geworden ist, einfach nur, weil sie anderswo jetzt noch weniger willkommen sind als zuvor.
4: Das sagt Viktoria Rietig, Migrationsexpertin bei der Deutschen Gesellschaft für Auswärtige Politik. Seit rund 30 Jahren zählt Graubünden seine Hirsche nach derselben Methode. Die Zahlen sind zentral für die jährliche Jagdplanung im Kanton. Doch die Zählung

0: gerettet ist. Darum sehen wir das mit der Wärme wild sehr gut.
1: 8 männliche Rothirsche notiert der Wildhüter auf dem Zählblatt auf seinem Schoß. Seit Jahrzehnten zählen Wildhüter in Graubünden nachts die Hirsche, immer auf denselben Routen, immer in denselben Nächten. Diese Zahlen entscheiden, wie viele Tiere im Herbst abgeschossen werden dürfen. Zu viele Hirsche im Wald schaden dem Jungholz, zu wenig gefährden den Bestand. Doch in dieser Nacht fällt die Bilanz mager aus. Auf manchen Wiesen, auf denen früher Dutzende Hirsche standen, ist heute kaum ein Tier zu sehen.
0: Ja, jetzt sehen wir dort, auf den Häusern hat es zwei Hirsche. Und das ist eigentlich sehr, sehr wenig. Ja?
2: Und wie viel hat es denn sonst damals?
0: Ja, das ist unterschiedlich, aber da haben wir schon von 50 bis 70 gehabt.
1: Warum es heute Abend auf dieser Wiese deutlich weniger Tiere hat, ist nicht einfach zu sagen. Die Gründe dafür sind vielfältig. Der milde Winter erlaubt es den Hirschen länger in höheren Lagen zu bleiben. Seit dem Fütterungsverbot, das vor knapp 10 Jahren eingeführt wurde, verteilen sich die Tiere zudem großflächiger und auch der Wolf verändert ihr Verhalten. Lukas Walser, Leiter der Abteilung Wild und Jagd beim Kanton, beobachtet diese Entwicklung seit Jahren. Besonders auffällig sei, dass große Ansammlungen von Hirschen heute seltener geworden seien.
3: Was wir tendenziell etwas beobachten, sind, dass nicht mehr so große Ansammlungen von Hirschen vorhanden sind. Sie sind eher in kleineren Gruppen unterwegs. Und halt der Hirschbestand oder das Verhalten der Tiere ist viel weniger berechenbar, als das früher der Fall ist, weil sie halt dem sehr intelligenten Jäger Wolf auch ausweichen müssen.
1: Auch Wildhüter Kurdin Florinet merkt draußen im Revier, dass sich die Tiere heute schwieriger zählen lassen.
0: Man hat schon eine andere Verteilung an gewissen Orten, haben wir das Gefühl.
2: Weil sie vielleicht vorsichtiger werden, oder warum?
0: Vorsichtiger, oder sie stehen an Orten, wo sie mehr Übersicht haben und anders auch verteilt. Nicht mehr in so grossen Rudel.
1: Wenn sich die Tiere anders verhalten und weniger berechenbar werden, hat das direkte Folgen für die Wildzählung. Die Wildhüter müssen häufiger zählen, erklärt Lukas Walser.
3: Es braucht mehr Vor- und Nachzählungen, um dieses Resultat auch verifizieren zu können, weil wir haben Beobachtungen gemacht, dass in einem Abend werden sehr viele Hirsche gezählt in einem Gebiet, wolfsbedingt, aber schon am nächsten Tag ist dieses Gebiet fast leer und man zählt nichts mehr.
1: Die Zählung sei zwar komplizierter geworden, aber nicht ungenauer. Einerseits, weil es mehr Zählungen gibt.
3: Und wir haben heute auch einen Vorteil im Vergleich zu früher in der neuen Technik, den Wärmebildgeräten, wo gerade bei den Vorzählungen und bei den Nachzählungen ein besserer Überblick über den Hirschbestand im Gebiet erlangt werden kann, weil einfach auch beispielsweise auf die andere Talseite gesehen wird in der Nacht, ob sich dort Hirsche aufhalten oder nicht.
1: Sagt Lukas Walser. Im Unterengadin fahren die Wildhüter weiter, Wiese für Wiese, Route für Route. Am Ende dieser Nacht zählen sie rund 90 Hirsche. Etwa halb so viele wie in Spitzenjahren.
4: Die Reportage aus Graubünden, der Schlusspunkt im heutigen Echo der Zeit. Redaktionsschluss ist um 18.41 Uhr. Verantwortlich für die Sendung Zita Affentranger, für die Nachrichten Thomas Fuchs, am Mikrofon Christina Scheidecker.
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1: Die Nachrichten von SRF um 8 mit Karim Britsch. In den Verhandlungen für ein Friedensabkommen zwischen den USA und dem Iran meldet sich Vermittler Pakistan zu Wort. Es liege ein einvernehmlicher Text für ein Abkommen vor, das schreibt Premierminister Shehbaz Sharif auf der Plattform X. Pakistan arbeite mit beiden Seiten eng zusammen, um die nächsten Schritte festzulegen. Der iranische Außenminister Abbas Araghchi gibt sich auf der Plattform X ebenfalls zuversichtlich, dass ein Abkommen zwischen Iran und den USA in greifbarer Nähe ist. US-Präsident Donald Trump sagte gestern zum wiederholten Mal, man stehe kurz vor einer Einigung. Heute hat er sich nur indirekt dazu geäußert. Der Streit zwischen der Schweiz und Italien über die Rücknahme von Flüchtlingen dürfte beendet sein. Italien gibt seine Blockade auf, nach rund 4 Jahren. Der Bund hat einen entsprechenden Bericht des Blicks gegenüber SRF bestätigt. Es geht um sogenannte Dublin-Flüchtlinge, also Menschen, die zuerst in Italien registriert worden waren und erst dann in die Schweiz weiterreisten. Grund für das Umdenken in Rom seien die neuen EU-Asylregeln, die seit heute in Kraft sind, sagt Magdalena Rast vom Staatssekretariat für Migration.
2: Wir gehen also davon aus, dass erste Überstellungen nach der Umsetzung bzw. nach dem Inkrafttreten des EU-Pakts wieder erfolgen werden. Wir stehen dazu in Kontakt mit den italienischen Behörden.
1: Wie schnell und wie viele Asylsuchende nach Italien zurückgebracht werden könnten, sei derzeit noch offen, sagt die Sprecherin des Staatssekretariats für Migration, SEM. Die Aktie der Weltraumfirma SpaceX ist kurz vor 18 Uhr erstmals an der US-Technologiebörse Nasdaq gehandelt worden. Direkt zum Handelsstart erreichte SpaceX eine Bewertung von fast 2 Billionen Dollar, also 2000 Milliarden Dollar. Die ersten Stunden an der Börse seien für die Weltraumfirma gut gelaufen, sagt Jens Korte in New York.
3: Kurz vor High Noon ist es mit dem ersten Aktienhandel losgegangen, mit der SpaceX-Aktie zunächst mit einem Plus von etwa 10%. Aber dann ging es immer weiter nach oben, 20, 25, 30% das Kursplus. Also unter dem Strich würde ich sagen, ist dieser Börsengang erstmal erfolgreich hier am Times Square über die Bühne gegangen.
1: Schon vor Handelsstart hatte SpaceX rund 555 Millionen Aktien verkauft und damit 75 Milliarden Dollar eingenommen. Damit stellte die Firma von Tech-Unternehmer Elon Musk den bis dahin größten Börsengang in den Schatten. 2019 hatte die saudi-arabische Ölfirma Aramco gut 29 Milliarden Dollar eingenommen. Und noch das Wetter. Morgen wird es meist sonnig und deutlich wärmer bei rund 27 Grad. Das waren Nachrichten von Radio SRF, verantwortlich Tobias Mayer.

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1: Die Nachrichten von SRF um 21 Uhr mit Karim Britsch. In den Verhandlungen für ein Friedensabkommen zwischen den USA und dem Iran meldet sich Vermittler Pakistan zu Wort. Es liege ein Text für ein Abkommen vor, schreibt Premierminister Shehbaz Sharif auf der Plattform X. Pakistan arbeite mit beiden Seiten eng zusammen, um die nächsten Schritte festzulegen. Der iranische Außenminister Abbas Araghchi gibt sich auf der Plattform X ebenfalls zuversichtlich, dass ein Abkommen zwischen Iran und den USA in greifbarer Nähe ist. US-Präsident Donald Trump sagte gestern und zum wiederholten Mal, man stehe kurz vor einer Einigung. Heute hat er sich nur indirekt dazu geäußert. Sollte ein Abkommen oder eine Absichtserklärung für ein Friedensabkommen zustande kommen, bietet die Schweiz ihre Dienste an. Das Außendepartement in Bern bestätigte gegenüber Kisten SDA, man stehe mit den Parteien in engem Kontakt. In den Verhandlungen ein Veto aus Ungarn hat die EU-Beitrittsgespräche mit der Ukraine und Moldau bisher blockiert. Jetzt geht es einen Schritt weiter. Alle EU-Länder haben zugestimmt, am Montag mit Beitrittsverhandlungen mit den beiden Ländern zu beginnen. Das schreibt EU-Kommissionspräsidentin Ursula von der Leyen. Eigentlich hätten die Verhandlungen schon im Juni 2024 beginnen sollen. Sie wurden aber von Ungarn blockiert. Mit der Wahl des ungarischen Ministerpräsidenten Péter Modjar kommt nun wieder Bewegung in die Verhandlung. In einem ersten Schritt müssen die beiden Länder unter anderem zeigen, dass ihr Justizsystem und die öffentliche Verwaltung den EU-Standards entsprechen. Ein Beitritt ist noch nicht gesichert. Und jetzt noch zwei kurze Meldungen aus der Schweiz. Die Situation für Menschen mit Behinderung habe sich in den letzten Jahren kaum verbessert. Zu diesem Schluss kommt der Inklusionsindex der Organisation Pro Infirmis. Sie hat dafür 2200 Betroffene befragt. Seit der letzten Befragung vor 3 Jahren hätten kaum Fortschritte festgestellt werden können, zum Beispiel beim Zugang zum Arbeitsmarkt, kritisiert Pro Infirmis. Und die Luzerner Band Hecht tritt heute in einem Jahr im rappelvollen Zürcher Letzigrundstadion auf. Heute Mittag startete der Vorverkauf. Nach 90 Minuten waren die knapp 50.000 Tickets für das Konzert weg. Für die Band gehe damit ein großer Traum in Erfüllung, heißt es in einer Mitteilung. Es bleibt der Blick aufs Wetter. Morgen wird es meist sonnig und deutlich wärmer bei rund 27 Grad. Das waren Nachrichten von Radio SRF, verantwortlich Tobias Mayer.

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1: Die Nachrichten von SRS um 22 Uhr mit Karim Britsch. Die USA und der Iran nähern sich an. Ein Friedensabkommen sei bereit zur Unterzeichnung, sagt Vermittler Pakistan. Die Ukraine und Moldau nähern sich der EU. Als erster Schritt beginnen nun Verhandlungen. Der größte Börsengang aller Zeiten ist geglückt. Ob der Höhenflug von SpaceX weitergehe, müsse sich dann noch zeigen, sagt unser Börsenbeobachter. Und das Wetter? Morgen wird es überall ziemlich sonnig und auch wärmer. Mehr als drei Monate nach Beginn des Iran-Kriegs rückt ein Abkommen für einen Frieden näher. Zumindest sagt das die pakistanische Regierung, die im Konflikt vermittelt. Ein endgültiger, von allen Seiten abgestimmter Text sei erreicht. Tobias Mayer.
2: 14 Punkte sollen in dem Abkommen aufgelistet sein. Man arbeite mit dem Iran und den USA eng zusammen, um die nächsten Schritte festzulegen. Das schreibt der Premierminister von Pakistan, Shehbaz Sharif. Zuversichtlich gibt sich auch der iranische Außenminister Abbas Araghchi. Ein Abkommen sei in greifbarer Nähe. US-Präsident Donald Trump sagte bereits gestern nicht zum ersten Mal, man stehe kurz vor einer Einigung. Heute hat er sich nur indirekt dazu geäußert. Ein Abkommen würde weitere vertiefte Verhandlungen nach sich ziehen. Umstritten sind unter anderem das iranische Atomprogramm, der Schiffsverkehr in der Straße von Hormus oder der Krieg im Libanon. Sollte ein Abkommen oder eine Absichtserklärung für ein Friedensabkommen zustande kommen, könnte diese in der Schweiz unterzeichnet werden. Das Außendepartement in Bern bestätigte gegenüber Keystone SDA, man stehe mit den Parteien in engem Kontakt.
1: Ein Veto aus Ungarn hat die EU-Beitrittsgespräche mit der Ukraine und Moldau bisher blockiert. Nun geht es einen Schritt weiter. Alle EU-Länder haben zugestimmt, am Montag mit Beitrittsverhandlungen mit den beiden Ländern zu beginnen. Das schreibt EU-Kommissionspräsidentin Ursula von der Leyen. Eigentlich hätten die Verhandlungen schon im Juni 2024 beginnen sollen. Sie wurden aber von Ungarn blockiert. Mit der Wahl des ungarischen Ministerpräsidenten Peter Modjar im April kommt nun wieder Bewegung in die Verhandlung. In einem ersten Schritt müssen die beiden Länder unter anderem zeigen, dass ihr Justizsystem und die öffentliche Verwaltung den EU-Standards entsprechen. Ein Beitritt ist nicht gesichert. Die Aktie der Weltraumfirma SpaceX ist kurz vor 18 Uhr erstmals an der US-Technologiebörse Nasdaq gehandelt worden. Der Eröffnungskurs der Aktie lag bei $150, ein Plus von 11%. Der Hype um den größten Börsengang aller Zeiten ist groß. Börsenkorrespondent Jens Korte sieht gewisse Parallelen zur Dotcom-Blase um die Jahrtausendwende, als der Börsenboom rund um Internetfirmen plötzlich zusammenbrach. SpaceX sei dafür ein Beispiel.
3: Das Unternehmen hat im vergangenen Jahr einen Verlust erwirtschaftet in Höhe von 5 Milliarden Dollar. Diese ganzen Projekte sind enorm kostspielig und ob das Ganze irgendwann durch einen entsprechenden Gewinn zu rechtfertigen ist, wird sich zeigen. Und vor allem SpaceX ist ja auch nicht das einzige Unternehmen, das an die Börse geht. In den nächsten Monaten folgen aller Voraussicht nach OpenAI, Anthropic auch billionenschwere Unternehmen. Und das erinnert mich schon an die Zeit von der Dotcom-Blase. Auch damals, diese ganzen großen, gehypten Börsengänge, die hatten damals die Spitze markiert, von der aus es dann bergab ging. Ob sich das jetzt wiederholen wird, das ist eine der großen Fragen.
1: Und nun zu weiteren Meldungen des Tages in der Übersicht. In Schweizer Primarschulen soll weiterhin eine zweite Landessprache unterrichtet werden. Der Bundesrat will die Kantone dazu verpflichten. Er schlägt dabei zwei Varianten vor. Eine sieht in der Primarschule eine zweite Landessprache und Englisch vor. Bei der anderen Variante gäbe es einen größeren Spielraum für die Kantone. Italien gibt seine Blockade gegen die Rücknahme von Flüchtlingen aus der Schweiz auf, nach rund 4 Jahren. Das hat der Bund gegenüber SRF bestätigt. Es geht um sogenannte Dublin-Flüchtlinge, also um Menschen, die zuerst in Italien registriert worden waren und erst dann in die Schweiz weiterreisten. In der Stadt Biel ist am Morgen der Strom ausgefallen. Grund dafür war ein Defekt in einem Unterwerk, wie der Stromversorger ESB mitteilt. Dieser Defekt ereignete sich um 6:45. Knapp 2 Stunden später haben alle in Biel wieder Strom gehabt. Spitäler und kritische Infrastruktur hätten auf Notbetrieb umgeschaltet. Der britische Maler David Hockney ist im Alter von 88 Jahren gestorben. Hockney galt als einer der einflussreichsten europäischen Künstler. Bekannt war er vor allem für Gemälde von Schwimmbecken. Hockney wuchs im Norden Englands auf. Später lebte er abwechselnd in den USA und in Großbritannien. Die Börsendaten von 22.05 Uhr, geliefert von SIX. Der Swiss Market Index schließt bei 13.708 Punkten, 1,3% im Plus. Der Dow Jones Index in New York stand kurz vor Schluss bei plus 0,7%. Der Euro wird zu 92,20 gehandelt und der Dollar zu 79,67. Das Wetter. Morgen ist es trotz ein paar Wolkenfeldern meist sonnig. Mit leichtem Westwind gibt es 27 Grad. Im Wallis und im Tessin steigt die Temperatur auf 30 Grad. Das waren Nachrichten von Radio SRF, verantwortlich Tobias Mayer.

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1: Die Nachrichten von SRF um 11 mit Olivia Limacher. Zwischen den USA und dem Iran liegt ein Text für ein Friedensabkommen vor. Das meldet der pakistanische Premierminister Shehbaz Sharif. Das Land hat zwischen den beiden Kriegsparteien vermittelt. Pakistan arbeite eng mit den USA und dem Iran zusammen, um die nächsten Schritte festzulegen. Der iranische Außenminister Abbas Araghchi gibt sich auf der Plattform X ebenfalls zuversichtlich, ein Abkommen sei in greifbarer Nähe. Sollte ein Abkommen zustande kommen, könnte es in der Schweiz unterzeichnet werden. Das Außendepartement in Bern bestätigte gegenüber Keystone SDA, man stehe mit den Parteien in engem Kontakt. Ein Veto aus Ungarn hat die EU-Beitrittsgespräche mit der Ukraine und Moldau bisher blockiert. Nun geht es einen Schritt weiter. Alle EU-Länder haben zugestimmt, am Montag mit Beitrittsverhandlungen mit den beiden Ländern zu beginnen. Das schreibt EU-Kommissionspräsidentin Ursula von der Leyen. Eigentlich hätten die Verhandlungen schon im Juni 2024 beginnen sollen, sie wurden aber von Ungarn blockiert. Mit der Wahl des ungarischen Ministerpräsidenten Peter Modgor im April kommt nun wieder Bewegung in die Verhandlung. In einem ersten Schritt müssen die beiden Länder unter anderem zeigen, dass ihr Justizsystem und die öffentliche Verwaltung den EU-Standards entsprechen. Ein Beitritt ist nicht gesichert. Und jetzt noch zwei kurze Meldungen aus der Schweiz. Die Situation für Menschen mit Behinderung habe sich in den letzten Jahren kaum verbessert. Zu diesem Schluss kommt der Inklusionsindex der Organisation Pro Infirmis. Sie hat dafür 2200 Betroffene befragt. Seit der letzten Befragung vor 3 Jahren hätten kaum Fortschritte festgestellt werden können. Zum Beispiel beim Zugang zum Arbeitsmarkt, kritisiert Pro Infirmis. Die Luzerner Band Hecht tritt heute in einem Jahr im rappelvollen Zürcher Letzigrundstadion auf. Heute Mittag startete der Vorverkauf. Nach 90 Minuten waren die knapp 50.000 Tickets für das Konzert weg. Für die Band gehe damit ein großer Traum in Erfüllung, heißt es in einer Mitteilung. Zur Fußball-WM in den USA, Kanada und Mexiko. In der Schweizer Gruppe B haben Kanada und Bosnien-Herzegowina 1:1 unentschieden gespielt. Die Börsendaten von SIX, der Swiss Market Index, schließt bei 13.708 Punkten plus 1,3%. Der Dow Jones Index in New York steigt um 0,7%. Der Euro wird zu 92,22 Rappen gehandelt, der Dollar zu 79,69 Rappen. Das Wetter, morgen wird es meist sonnig und markant wärmer bei rund 27 Grad. Das waren Nachrichten von Radio SRF, verantwortlich Tobias Mayer.

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0: Die Nachrichten von SRF um Mitternacht mit Olivia Limacher, das sind die Themen. Die USA und der Iran hätten sich auf ein Friedensabkommen verständigt, das sagt Vermittler Pakistan. Dann, die EU beginnt Beitrittsverhandlungen mit der Ukraine und Moldau. Ein erfolgreicher Abschluss ist nicht garantiert. Und der größte Börsengang aller Zeiten, Elon Musks Weltraumfirma SpaceX, hat einen erfolgreichen Börsenstart hingelegt. Das Wetter, heute meist sonnig und markant wärmer bei rund 27 Grad. Mehr als drei Monate nach Beginn des Irankriegs rückt ein Abkommen für einen Frieden näher. Zumindest sagt das die pakistanische Regierung, die im Konflikt vermittelt. Ein endgültiger, von allen Seiten abgestimmter Text sei erreicht. Tobias Mayer.
1: 14 Punkte sollen in dem Abkommen aufgelistet sein. Man arbeite mit dem Iran und den USA eng zusammen, um die nächsten Schritte festzulegen. Das schreibt der Premierminister von Pakistan, Shehbaz Sharif. Zuversichtlich gibt sich auch der iranische Außenminister Abbas Araghchi. Ein Abkommen sei in greifbarer Nähe. US-Präsident Donald Trump sagte bereits am Donnerstag nicht zum ersten Mal, man stehe kurz vor einer Einigung. Nun hat er sich nur noch indirekt dazu geäußert. Ein Abkommen würde weitere vertiefte Verhandlungen nach sich ziehen. Umstritten sind unter anderem das iranische Atomprogramm, der Schiffsverkehr in der Straße von Hormus und der Krieg im Libanon. Sollte ein Abkommen oder eine Absichtserklärung für ein Friedensabkommen zustande kommen, könnte diese in der Schweiz unterzeichnet werden. Das Außendepartement in Bern bestätigte gegenüber Keystone Estia, man stehe mit den Parteien in engem Kontakt.
0: Ein Veto aus Ungarn hat die EU-Beitrittsgespräche mit der Ukraine und Moldau bisher blockiert. Nun geht es einen Schritt weiter. Alle EU-Länder haben zugestimmt, am Montag mit Beitrittsverhandlungen mit den beiden Ländern zu beginnen. Das schreibt EU-Kommissionspräsidentin Ursula von der Leyen. Eigentlich hätten die Verhandlungen schon im Juni 2024 beginnen sollen, sie wurden aber von Ungarn blockiert. Mit der Wahl des ungarischen Ministerpräsidenten Peter Modzsar im April kommt nun wieder Bewegung in die Verhandlung. In einem ersten Schritt müssen die beiden Länder unter anderem zeigen, dass ihr Justizsystem und die öffentliche Verwaltung den EU-Standards entsprechen. Ein Beitritt ist nicht gesichert. Und jetzt noch zwei kurze Meldungen aus der Schweiz. Die Situation für Menschen mit Behinderung habe sich in den letzten Jahren kaum verbessert. Zu diesem Schluss kommt der Inklusionsindex der Organisation Pro Infirmis. Sie hat dafür 2200 Betroffene befragt. Seit der letzten Befragung vor drei Jahren hätten kaum Fortschritte festgestellt werden können. Zum Beispiel beim Zugang zum Arbeitsmarkt, kritisiert Pro Infirmis. Die Luzerner Band Hecht tritt in einem Jahr im rappelvollen Zürcher Letzigrundstadion auf. Gestern Mittag startete der Vorverkauf. Nach 90 Minuten waren die knapp 50.000 Tickets für das Konzert weg. Für die Band gehe damit ein großer Traum in Erfüllung, heißt es in einer Mitteilung. Die Aktie der Weltraumfirma SpaceX ist am frühen Abend kurz vor 18 Uhr erstmals an der US-Technologiebörse Nasdaq gehandelt worden. Der Eröffnungskurs der Aktie lag bei $150, ein Plus von 11%. Der Hype um den größten Börsengang aller Zeiten ist groß. Börsenkorrespondent Jens Korte sieht gewisse Parallelen zur Dotcom-Blase um die Jahrtausendwende, als der Börsenboom rund um Internetfirmen plötzlich zusammenbrach. SpaceX sei dafür ein Beispiel.
2: Das Unternehmen hat im vergangenen Jahr einen Verlust erwirtschaftet in Höhe von 5 Milliarden Dollar. Diese ganzen Projekte sind enorm kostspielig und ob das Ganze irgendwann durch einen entsprechenden Gewinn zu rechtfertigen ist, wird sich zeigen. Und vor allem SpaceX ist ja auch nicht das einzige Unternehmen, das an die Börse geht. In den nächsten Monaten folgen aller Voraussicht nach OpenAI, Anthropic auch. Billionenschwere Unternehmen und das erinnert mich schon an die Zeit von der Dotcom-Blase. Auch damals, diese ganzen großen, gehypten Börsengänge, die hatten damals die Spitze markiert, von der aus es dann bergab ging. Ob sich das jetzt wiederholen wird, das ist eine der großen Fragen.
0: Börsenkorrespondent Jens Korte. Und wir schauen noch zur Fußball-WM in den USA, Kanada und Mexiko. In der Schweizer Gruppe B haben Co-Gastgeber Kanada und Bosnien-Herzegowina 1:1 unentschieden gespielt. Das Wetter. Trotz ein paar Wolkenfeldern ist es heute meist sonnig. Mit mäßigem Westwind gibt es rund 27 Grad, im Wallis und im Tessin bis 30 Grad. Das waren Nachrichten von Radio SRF. Verantwortlich Olivia Limacher.

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1: Die Nachrichten von SRF um 1 Uhr mit Olivia Limacher. Mehr als drei Monate nach Beginn des Irankriegs rückt ein Abkommen für einen Frieden näher. Zumindest sagt das die pakistanische Regierung, die im Konflikt vermittelt. Ein endgültiger, von allen Seiten abgestimmter Text sei erreicht. Tobias Mayer.
2: 14 Punkte sollen in dem Abkommen aufgelistet sein. Man arbeite mit dem Iran und den USA eng zusammen, um die nächsten Schritte festzulegen. Das schreibt der Premierminister von Pakistan, Shehbaz Sharif. Zuversichtlich gibt sich auch der iranische Außenminister Abbas Araghchi. Ein Abkommen sei in greifbarer Nähe. US-Präsident Donald Trump sagte bereits gestern nicht zum ersten Mal, man stehe kurz vor einer Einigung. Heute hat er sich nur indirekt dazu geäußert. Ein Abkommen würde weitere vertiefte Verhandlungen nach sich ziehen. Umstritten sind unter anderem das iranische Atomprogramm, der Schiffsverkehr in der Straße von Hormus oder der Krieg im Libanon. Sollte ein Abkommen oder eine Absichtserklärung für ein Friedensabkommen zustande kommen, könnte diese in der Schweiz unterzeichnet werden. Das Außendepartement in Bern bestätigte gegenüber Keystone SDA, man stehe mit den Parteien in engem Kontakt.
1: Zum Ukraine-Krieg. So viele zivile Opfer wie im vergangenen Mai hat es in der Ukraine seit mehr als 4 Jahren nicht mehr gegeben. Mindestens 274 Menschen wurden in dem Monat getötet und über 1700 verletzt. Das geht aus einem Bericht der Vereinten Nationen hervor. Das ist der höchste Wert innerhalb eines Monats seit April 2022. Besonders viele Opfer gab es durch Raketen- und Drohnenangriffe. Fast die Hälfte der Betroffenen wurde bei Angriffen auf Städte wie Kiew und Dnipro verletzt oder getötet. Nach Angaben der Vereinten Nationen wurden seit Beginn des Krieges im Februar 2022 mehr als 16.000 Zivilpersonen getötet und über 46.000 verletzt. Zur Fußball-WM in den USA, Kanada und Mexiko. In der Schweizer Gruppe B haben Co-Gastgeber Kanada und Bosnien-Herzegowina 1:1 unentschieden gespielt. Es bleibt der Blick aufs Wetter. Trotz ein paar Wolkenfeldern ist es heute meist sonnig. Mit mäßigem Westwind gibt es rund 27 Grad, im Wallis und im Tessin bis 30 Grad. Das waren Nachrichten von Radio SRF. Verantwortlich Olivia Limacher.

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1: Die Nachrichten von SRF um 2 Uhr mit Olivia Limacher. Wir beginnen mit dem Ukraine-Krieg. So viele zivile Opfer wie im vergangenen Mai hat es in der Ukraine seit mehr als 4 Jahren nicht mehr gegeben. Mindestens 274 Menschen wurden in dem Monat getötet und über 1700 verletzt. Das geht aus einem Bericht der Vereinten Nationen hervor. Das ist der höchste Wert innerhalb eines Monats seit April 2022. Besonders viele Opfer gab es durch Raketen- und Drohnenangriffe. Fast die Hälfte der Betroffenen wurde bei Angriffen auf Städte wie Kiew und Dnipro verletzt oder getötet. Nach Angaben der Vereinten Nationen wurden seit Beginn des Krieges im Februar 2022 mehr als 16.000 Zivilpersonen getötet und über 46.000 verletzt. Die Rückreise von Papst Leo nach Rom hat sich verzögert. Nach seinem einwöchigen Besuch in Spanien konnte sein Flugzeug auf der Kanareninsel Teneriffa wegen technischer Probleme nicht starten, wie Nachrichtenagenturen berichten. Über die Ursache der Störung ist bislang nichts bekannt. Der Papst flog danach in einem Flugzeug des spanischen Königshauses zurück nach Rom. In den italienischen Alpen sind drei Bergsteiger ums Leben gekommen. Die Bergrettung fand die Leichen auf rund 3600 Metern Höhe am Berg Gran Paradiso. Nach Angaben der Bergrettung stürzten die drei Bergsteiger an der Nordwand des Berges ab. Wie es zu dem Unfall kam, ist noch unklar. Zwei der Opfer stammen aus Italien. Die Identität der dritten Person ist nicht bekannt. Die Fusion von zwei großen Hollywood-Konzernen in den USA ist ein Schritt weiter. Das US-Justizministerium hat der geplanten Übernahme von Warner Bros. Discovery durch Paramount zugestimmt.